0: und Strampeln für den Klimaschutz. Stadtradeln in Braunschweig vor dem Start. Im Studio Peter Michael Möckel, die Meldungen im Einzelnen. Die Industriegewerkschaft Bauen Agrar Umwelt, kurz IG Bau in der Region, fordert mehr Geld für die Beschäftigten im Gebäudereinigerhandwerk. Allen Beschäftigten in dieser Branche stehe ein Lohnplus von 2 Euro zu, erklärte die stellvertretende Vorsitzende der IG Bau Braunschweig-Goslar, Henriette Orlowski. Die Inflation treffe die Reinigungskräfte besonders hart, da sie trotz ihrer anstrengenden Arbeit oft zu wenig verdienten, so die Gewerkschafterin. Mit der Erhöhung würde der Mindestlohn für Gebäudereiniger auf 17 Euro pro Stunde steigen und für Glas- und Fassadenreiniger auf 20,40 Euro. Entsprechende Verhandlungen sollen noch im September starten. Laut Orlowski sind allein in Braunschweig gut 4.000 Menschen in 70 Betrieben in diesem Handwerk tätig. Die regionale Rettungsleitstelle der Braunschweiger Berufsfeuerwehr soll künftig auch Notrufe aus dem Landkreis Gifhorn entgegennehmen. Oberbürgermeister Thorsten Kornblum und Landrat Philipp Rauls haben jetzt eine entsprechende Absichtserklärung unterzeichnet. Alle Details sollen demnach bis Jahresende geregelt werden. Wie es in einer Mitteilung heißt, wechseln die Mitarbeiter der bisherigen Gifhorner Leitstelle dann komplett nach Braunschweig. Ihre Aufgabe ist dort die Koordination der eingehenden Notrufe. Für die Bevölkerung ändert sich aber nichts. Feuerwehren und Rettungsdienst sind weiterhin vor Ort stationiert. Der Landkreis Gifhorn folgt damit dem Beispiel der Nachbarn Wolfenbüttel und Peine. Beide hatten sich der Braunschweiger Leitstelle schon vor mehr als 20 Jahren angeschlossen. 2 beliebte Braunschweiger Spielplätze sollen zeitnah grundlegend erneuert werden. Nach Angaben der Verwaltung handelt es sich zum einen um die Anlage an der Kita Frankenstraße in Lamme. Sie soll in einen Zauberwald mit Spielturm, Hexenhütte und magischen Tierfiguren verwandelt werden. Auf dem Spielplatz am Bienenroder Weg in der Schuntersiedlung sind unterdessen eine Kletter-Rutschkombination, ein Balancierpfad und ein neuer Sandkasten geplant. Wie es weiter hieß, sollen beide Anlagen auch in Zukunft inklusiv nutzbar und der wertvolle Baumbestand erhalten bleiben. Die Gesamtkosten betragen der Mitteilung zufolge rund 340.000 Euro. Wenn die jeweiligen Stadtbezirksräte zustimmen, sollen die Arbeiten Anfang nächsten Jahres starten. Bereits zum 10. Mal beteiligt sich Braunschweig am bundesweiten Klimaschutzwettbewerb Stadtradeln. Wie die Verwaltung mitteilte, fällt der Startschuss an diesem Sonntag. Bis zum 26. September ist die Bevölkerung aufgerufen, solo oder im Team möglichst viele Kilometer mit dem Fahrrad oder dem E-Bike zu erstrampeln. Mitmachen können alle, die in Braunschweig wohnen, arbeiten oder zur Schule gehen. Das Stadtmarketing und der ADFC bieten zudem verschiedene geführte Radtouren an. Oberbürgermeister Thorsten Kornblum rief vor dem Start zu einer regen Teilnahme auf. Das Stadtradeln sei eine tolle Möglichkeit, etwas für die eigene Gesundheit und zugleich für die Natur zu tun, betonte der OB. In den letzten Jahren hatte Braunschweig beim Wettbewerb landes- wie bundesweit jeweils Spitzenplätze erreicht. Ausführliche Infos bietet die Webseite der Stadt Braunschweig. Soweit die Nachrichten aus der Region. 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
1: Um 3 Uhr mit Ronald Lessig. Erst in Brandenburg, dann Nordrhein-Westfalen und jetzt auch in Sachsen. In mehreren Bundesländern wurden Sprengobjekte an Umspannwerken gefunden. Die Behörden gehen von Sabotage aus. Am Abend wurden Funde unter anderem im Kreis Görlitz gemeldet. Aus der Nachrichtenredaktion Simone Kienzle.
2: Wie Sachsens Innenminister Schuster sagte, sind an 2 Orten in dem Bundesland 4 Objekte gesichert worden. Die Hinweise zu den Fundorten kamen aus einem Bekennerschreiben. Auch in Nordrhein-Westfalen und Brandenburg hatte es Angriffe auf Stromnetze gegeben. Die Polizei in NRW sucht nach einem 48-Jährigen, der Bekennerschreiben hinterlassen hat. In seiner Wohnung wurde Sprengstoff gefunden und sein Auto wurde beschlagnahmt. Bundesinnenminister Dobrindt sprach am Abend von Klimaextremismus. Man gehe von einem Einzeltäter aus.
1: Der Chef des Instituts der deutschen Wirtschaft Hüter warnt vor den Folgen einer AfD-Regierung in Sachsen-Anhalt. Die Zuwanderungspolitik der Partei sei ruinös, sagte der Ökonom der Rheinischen Post. Gerade Sachsen-Anhalt sei auf Fachkräfte aus dem Ausland angewiesen. Ohne Zuwanderung käme in 10 Jahren auf jeden Erwerbstätigen einer, der nicht arbeitet. Das werde das Land wirtschaftlich an die Wand fahren. Morgen wählt Sachsen-Anhalt einen neuen Landtag. Bei der UN-Vollversammlung ist ein Aufruf für neue Weltkarten beschlossen worden. Von den mehr als 160 Mitgliedstaaten stimmten nur die USA dagegen. Die neue Weltkarte bildet das tatsächliche Ausmaß von Ländern oder Kontinenten realistischer ab. Vor allem Afrika ist darauf etwas größer dargestellt. Länder wie Kanada, die USA oder Russland kleiner. Auf der bisher vor allem genutzten Mercator-Weltkarte werden Gebiete, die weit im Norden oder Süden der Weltkugel liegen, größer dargestellt, als sie im Vergleich zu anderen wirklich sind. Die Europäische Union plant strengere Regeln für Airbnb und andere Kurzzeitvermieter. Ziel ist, Wohnungsnot und explodierende Mietpreise in den Griff zu bekommen. Der Gesetzentwurf der EU sieht mehr Möglichkeiten für Kommunen vor, zum Beispiel Obergrenzen für Ferienwohnungen festzulegen. Verbote sollen der letzte Schritt sein. Metropolen wie Paris, Barcelona und Venedig sind bereits im Alleingang gegen Airbnb vorgegangen. In der Fußball-Bundesliga hat Stuttgart mit 4:1 gegen Köln gewonnen und in der zweiten Liga spielten Hannover-Karlsruhe 2:2 und Bielefeld-St. Pauli ebenfalls 2:2. Das waren die Nachrichten. Das Wetter in Deutschland. In der Nacht wechselnd bewölkt, teilweise Regen oder Gewitter bei 18 bis 11 Grad. Tagsüber im Süden Regen, im Norden Schauer, sonst sonnig, 18 bis 22 Grad und am Sonntag wechselhaft bis 30 Grad. Es ist 3:03 Uhr.
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3: Zu wenig Geld für anstrengende Arbeit. IG Bau fordert Lohnerhöhung für Gebäudereiniger. Zuwachs für die Rettungsleitstelle Braunschweig. Landkreis Gifhorn schließt sich regionalem Notrufsystem an. Und Strampeln für den Klimaschutz. Stadtradeln in Braunschweig vor dem Start. Im Studio Peter Michael Möckel. Die Meldungen im Einzelnen. Die Industriegewerkschaft Bauen Agrar Umwelt, kurz IG Bau in der Region, fordert mehr Geld für die Beschäftigten im Gebäudereinigerhandwerk. Allen Beschäftigten in dieser Branche stehe ein Lohnplus von 2 Euro zu, erklärte die stellvertretende Vorsitzende der IG Bau Braunschweig-Goslar, Henriette Orlowski. Die Inflation treffe die Reinigungskräfte besonders hart, da sie trotz ihrer anstrengenden Arbeit oft zu wenig verdienten, so die Gewerkschafterin. Mit der Erhöhung würde der Mindestlohn für Gebäudereiniger auf 17 Euro pro Stunde steigen und für Glas- und Fassadenreiniger auf 20,40 Euro. Entsprechende Verhandlungen sollen noch im September starten. Laut Orlowski sind allein in Braunschweig gut 4.000 Menschen in 70 Betrieben in diesem Handwerk tätig. Die regionale Rettungsleitstelle der Braunschweiger Berufsfeuerwehr soll künftig auch Notrufe aus dem Landkreis Gifhorn entgegennehmen. Oberbürgermeister Thorsten Kornblum und Landrat Philipp Rauls haben jetzt eine entsprechende Absichtserklärung unterzeichnet. Alle Details sollen demnach bis Jahresende geregelt werden. Wie es in einer Mitteilung heißt, wechseln die Mitarbeiter der bisherigen Gifhorner Leitstelle dann komplett nach Braunschweig. Ihre Aufgabe ist dort die Koordination der eingehenden Notrufe. Für die Bevölkerung ändert sich aber nichts. Feuerwehren und Rettungsdienst sind weiterhin vor Ort stationiert. Der Landkreis Gifhorn folgt damit dem Beispiel der Nachbarn Wolfenbüttel und Peine. Beide hatten sich der Braunschweiger Leitstelle schon vor mehr als 20 Jahren angeschlossen. Zwei beliebte Braunschweiger Spielplätze sollen zeitnah grundlegend erneuert werden. Nach Angaben der Verwaltung handelt es sich zum einen um die Anlage an der Kita Frankenstraße in Lamme. Sie soll in einen Zauberwald mit Spielturm, Hexenhütte und magischen Tierfiguren verwandelt werden. Auf dem Spielplatz am Bienenroder Weg in der Schuntersiedlung sind unterdessen eine Kletter-Rutschkombination, ein Balancierpfad und ein neuer Sandkasten geplant. Wie es weiter hieß, sollen beide Anlagen auch in Zukunft inklusiv nutzbar und der wertvolle Baumbestand erhalten bleiben. Die Gesamtkosten betragen der Mitteilung zufolge rund 340.000 Euro. Wenn die jeweiligen Stadtbezirksräte zustimmen, sollen die Arbeiten Anfang nächsten Jahres starten. Bereits zum 10. Mal beteiligt sich Braunschweig am bundesweiten Klimaschutzwettbewerb Stadtradeln. Wie die Verwaltung mitteilte, fällt der Startschuss an diesem Sonntag. Bis zum 26. September ist die Bevölkerung aufgerufen, solo oder im Team möglichst viele Kilometer mit dem Fahrrad oder dem E-Bike zu erstrampeln. Mitmachen können alle, die in Braunschweig wohnen, arbeiten oder zur Schule gehen. Das Stadtmarketing und der ADFC bieten zudem verschiedene geführte Radtouren an. Oberbürgermeister Thorsten Kornblum rief vor dem Start zu einer regen Teilnahme auf. Das Stadtradeln sei eine tolle Möglichkeit, etwas für die eigene Gesundheit und zugleich für die Natur zu tun, betonte der OB. In den letzten Jahren hatte Braunschweig beim Wettbewerb landes- wie bundesweit jeweils Spitzenplätze erreicht. Ausführliche Infos bietet die Webseite der Stadt Braunschweig. Soweit die Nachrichten aus der Region. 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
2: Um 4 Uhr mit Ronald Lessig. Die Polizei hat jetzt auch in Sachsen Sprengvorrichtungen entdeckt, mit denen möglicherweise die Stromversorgung angegriffen werden sollte. Laut Landesinnenminister Schuster gab es Einsätze an 2 Umspannwerken in der Nähe von Bautzen. Aus der Nachrichtenredaktion Ramin Mofassagian.
3: Seit Anfang der Woche gibt es immer wieder Alarm wegen mutmaßlicher Sabotageversuche an der Stromversorgung. Auch in Hamm war die Polizei am Abend an einer Stromanlage in einem größeren Einsatz. Viele der Sabotageakte sollten wohl in Nordrhein-Westfalen stattfinden, unter anderem in Dormagen, Eschweiler und Weißweiler bei Aachen. Das war in einem Bekennerschreiben als weiterer Tatort genannt worden. Der Absender, ein Mann aus Gevelsberg, hatte die jüngsten Angriffe in Brandenburg und NRW für sich reklamiert. In seiner Wohnung fand die Polizei Sprengstoff, teilte NRW-Innenminister Reul mit. Der Verdächtige ist aktuell auf der Flucht.
2: Die US-Vermittler Witkoff und Kushner kommen am Sonntag in die ukrainische Hauptstadt Kiew. Das haben die Präsidenten Zelensky und Trump bestätigt. Die beiden Abgesandten wollen offenbar zuvor in Moskau mit Kreml-Chef Putin sprechen. Witkoff und Kushner sind in der Trump-Regierung für die Bemühungen um ein Ende des russischen Krieges gegen die Ukraine zuständig. Die Europäische Union plant strengere Regeln für Airbnb und andere Kurzzeitvermieter. Ziel ist es, in beliebten Städten die Wohnungsnot in den Griff zu bekommen. Aus der Nachrichtenreaktion Pia Ritter.
4: Bisher gibt es nur einzelne Touristenhochburgen wie Barcelona, Paris oder Venedig, die sich gegen die zunehmende Vermietung von Wohnungen an Urlauber wehren. Aber bezahlbare Wohnungen sind gerade in Metropolen oft knapp. Ein entsprechender Gesetzentwurf dazu liegt der Nachrichtenagentur Reuters vor. Darin steht, wann es in Ordnung ist, den Wohnungsmarkt zu beschränken. Bevor allerdings Verbote kommen, schlägt die Kommission Obergrenzen fürs Vermieten oder Bestandsschutzregelungen vor.
2: Nach dem Willen der UN-Vollversammlung sollen ab sofort neue Weltkarten genutzt werden. Der Antrag von Togo und der Afrikanischen Union ist von mehr als 160 Staaten der Erde angenommen worden, nur die USA stimmten dagegen. Die neue Weltkarte bildet die Kontinente realistischer ab. Auf der bisher genutzten Mercator-Weltkarte sehen Gebiete weit im Norden und Süden größer aus, als sie tatsächlich sind. Auf der neuen ist zum Beispiel Afrika etwas größer. Grönland und die USA sehen kleiner aus. In der Fußball-Bundesliga hat Stuttgart mit 4:1 gegen Köln gewonnen und in der zweiten Liga spielten Hannover-Karlsruhe 2:2 und Bielefeld-St. Pauli ebenfalls 2:2. Das waren die Nachrichten. Das Wetter in Deutschland. Tagsüber im Süden Regen, im Norden und Nordosten Schauer, sonst sonnig bei 18 bis 22 Grad. Am Sonntag Sonne und Wolken im Wechsel bis 30 Grad und am Montag heiter bis 32 Grad. Es ist 4:03 Uhr.
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5: Zu wenig Geld für anstrengende Arbeit. IG Bau fordert Lohnerhöhung für Gebäudereiniger. Zuwachs für die Rettungsleitstelle Braunschweig. Landkreis Gifhorn schließt sich regionalem Notrufsystem an. Und Strampeln für den Klimaschutz. Stadtradeln in Braunschweig vor dem Start. Im Studio Peter Michael Möckel. Die Meldungen im Einzelnen. Die Industriegewerkschaft Bauen Agrar Umwelt, kurz IG Bau in der Region, fordert mehr Geld für die Beschäftigten im Gebäudereinigerhandwerk. Allen Beschäftigten in dieser Branche stehe ein Lohnplus von 2 Euro zu, erklärte die stellvertretende Vorsitzende der IG Bau Braunschweig-Goslar, Henriette Orlowski. Die Inflation treffe die Reinigungskräfte besonders hart, da sie trotz ihrer anstrengenden Arbeit oft zu wenig verdienten, so die Gewerkschafterin. Mit der Erhöhung würde der Mindestlohn für Gebäudereiniger auf 17 Euro pro Stunde steigen und für Glas- und Fassadenreiniger auf 20,40 Euro. Entsprechende Verhandlungen sollen noch im September starten. Laut Orlowski sind allein in Braunschweig gut 4.000 Menschen in 70 Betrieben in diesem Handwerk tätig. Die regionale Rettungsleitstelle der Braunschweiger Berufsfeuerwehr soll künftig auch Notrufe aus dem Landkreis Gifhorn entgegennehmen. Oberbürgermeister Thorsten Kornblum und Landrat Philipp Rauls haben jetzt eine entsprechende Absichtserklärung unterzeichnet. Alle Details sollen demnach bis Jahresende geregelt werden. Wie es in einer Mitteilung heißt, wechseln die Mitarbeiter der bisherigen Gifhorner Leitstelle dann komplett nach Braunschweig. Ihre Aufgabe ist dort die Koordination der eingehenden Notrufe. Für die Bevölkerung ändert sich aber nichts. Feuerwehren und Rettungsdienst sind weiterhin vor Ort stationiert. Der Landkreis Gifhorn folgt damit dem Beispiel der Nachbarn Wolfenbüttel und Peine. Beide hatten sich der Braunschweiger Leitstelle schon vor mehr als 20 Jahren angeschlossen. Zwei beliebte Braunschweiger Spielplätze sollen zeitnah grundlegend erneuert werden. Nach Angaben der Verwaltung handelt es sich zum einen um die Anlage an der Kita Frankenstraße in Lamme. Sie soll in einen Zauberwald mit Spielturm, Hexenhütte und magischen Tierfiguren verwandelt werden. Auf dem Spielplatz am Bienenroder Weg in der Schuntersiedlung sind unterdessen eine Kletter-Rutschkombination, ein Balancierpfad und ein neuer Sandkasten geplant. Wie es weiter hieß, sollen beide Anlagen auch in Zukunft inklusiv nutzbar und der wertvolle Baumbestand erhalten bleiben. Die Gesamtkosten betragen der Mitteilung zufolge rund 340.000 Euro. Wenn die jeweiligen Stadtbezirksräte zustimmen, sollen die Arbeiten Anfang nächsten Jahres starten. Bereits zum 10. Mal beteiligt sich Braunschweig am bundesweiten Klimaschutzwettbewerb Stadtradeln. Wie die Verwaltung mitteilte, fällt der Startschuss an diesem Sonntag. Bis zum 26. September ist die Bevölkerung aufgerufen, solo oder im Team möglichst viele Kilometer mit dem Fahrrad oder dem E-Bike zu erstrampeln. Mitmachen können alle, die in Braunschweig wohnen, arbeiten oder zur Schule gehen. Das Stadtmarketing und der ADFC bieten zudem verschiedene geführte Radtouren an. Oberbürgermeister Thorsten Kornblum rief vor dem Start zu einer regen Teilnahme auf. Das Stadtradeln sei eine tolle Möglichkeit, etwas für die eigene Gesundheit und zugleich für die Natur zu tun, betonte der OB. In den letzten Jahren hatte Braunschweig beim Wettbewerb landes- wie bundesweit jeweils Spitzenplätze erreicht. Ausführliche Infos bietet die Webseite der Stadt Braunschweig. Soweit die Nachrichten aus der Region. 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
1: Um 5 Uhr mit Ronald Lessig. Die Polizei hat jetzt auch in Sachsen Sprengvorrichtungen entdeckt, mit denen möglicherweise die Stromversorgung angegriffen werden sollte. Laut Landesinnenminister Schuster gab es Einsätze an 2 Umspannwerken in der Nähe von Bautzen. Aus der Nachrichtenredaktion Ramin Mofassagian.
2: Seit Anfang der Woche gibt es immer wieder Alarm wegen mutmaßlicher Sabotageversuche an der Stromversorgung. Auch in Hamm war die Polizei am Abend an einer Stromanlage in einem größeren Einsatz. Viele der Sabotageakte sollten wohl in Nordrhein-Westfalen stattfinden, unter anderem in Dormagen, Eschweiler und Weißweiler bei Aachen. Das war in einem Bekennerschreiben als weiterer Tatort genannt worden. Der Absender, ein Mann aus Gevelsberg, hatte die jüngsten Angriffe in Brandenburg und NRW für sich reklamiert. In seiner Wohnung fand die Polizei Sprengstoff, teilte NRW-Innenminister Reul mit. Der Verdächtige ist aktuell auf der Flucht.
1: In Sachsen-Anhalt beenden die Parteien heute ihren Wahlkampf. Morgen wird in dem Bundesland ein neuer Landtag gewählt. Spitzenkandidaten und auch Bundesvorsitzende sind noch einmal auf Marktplätzen oder an Haustüren im Einsatz. Aus der Nachrichtenredaktion Martin Seiler.
3: Die Wahl in dem Bundesland wird in ganz Deutschland mit Spannung erwartet und auch andere europäische Länder verfolgen, was die Wahl bedeuten könnte. Denn die AfD liegt nach der letzten ARD-Umfrage deutlich in Führung und könnte die absolute Mehrheit im Magdeburger Landtag erreichen und dann allein regieren. Ministerpräsident Schulze von der CDU kämpft ums Weiterregieren. Seine bisherige Koalition mit SPD und FDP dürfte nach der Wahl aber Geschichte sein. Vor allem in Magdeburg gibt es heute auch Demonstrationen und Kundgebungen. So werden auf dem Domplatz tausende Menschen zu einem sogenannten Demokratiefestival erwartet.
1: Nach dem Willen der UN-Vollversammlung sollen ab sofort neue Weltkarten genutzt werden. Der Antrag von Togo und der Afrikanischen Union ist von mehr als 160 Staaten der Erde angenommen worden, nur die USA stimmten dagegen. Die neue Weltkarte bildet die Kontinente realistischer ab. Auf der bisher genutzten Mercator-Weltkarte sehen Gebiete weit im Norden und Süden größer aus, als sie tatsächlich sind. Auf der neuen ist zum Beispiel Afrika etwas größer. Grönland oder die USA sehen kleiner aus. In der Fußball-Bundesliga hat Stuttgart mit 4:1 gegen Köln gewonnen. In der zweiten Liga spielten Hannover-Karlsruhe 2:2 und Bielefeld-St. Pauli trennten sich ebenfalls 2:2. Und das waren die Nachrichten. Das Wetter in Deutschland. Tagsüber ganz im Süden Regen, im Norden und Nordosten Schauer, sonst mal sonnig, mal bewölkt, bei maximal 18 bis 22 Grad. Am Sonntag Sonne und Wolken im Wechsel, die Höchstwerte dann 19 bis 30 Grad. Und am Montag heiter bis wolkig, vereinzelt muss mit Schauern gerechnet werden, die Höchstwerte dann 21 bis 32 Grad. Die Zeit 5.03 Uhr.
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4: Zu wenig Geld für anstrengende Arbeit. IG Bau fordert Lohnerhöhung für Gebäudereiniger. Zuwachs für die Rettungsleitstelle Braunschweig. Landkreis Gifhorn schließt sich regionalem Notrufsystem an. Und Strampeln für den Klimaschutz. Stadtradeln in Braunschweig vor dem Start. Im Studio Peter Michael Möckel. Die Meldungen im Einzelnen. Die Industriegewerkschaft Bauen Agrar Umwelt, kurz IG Bau in der Region, fordert mehr Geld für die Beschäftigten im Gebäudereinigerhandwerk. Allen Beschäftigten in dieser Branche stehe ein Lohnplus von 2 Euro zu, erklärte die stellvertretende Vorsitzende der IG Bau Braunschweig-Goslar, Henriette Orlowski. Die Inflation treffe die Reinigungskräfte besonders hart, da sie trotz ihrer anstrengenden Arbeit oft zu wenig verdienten, so die Gewerkschafterin. Mit der Erhöhung würde der Mindestlohn für Gebäudereiniger auf 17 Euro pro Stunde steigen und für Glas- und Fassadenreiniger auf 20,40 Euro. Entsprechende Verhandlungen sollen noch im September starten. Laut Orlowski sind allein in Braunschweig gut 4.000 Menschen in 70 Betrieben in diesem Handwerk tätig. Die regionale Rettungsleitstelle der Braunschweiger Berufsfeuerwehr soll künftig auch Notrufe aus dem Landkreis Gifhorn entgegennehmen. Oberbürgermeister Thorsten Kornblum und Landrat Philipp Rauls haben jetzt eine entsprechende Absichtserklärung unterzeichnet. Alle Details sollen demnach bis Jahresende geregelt werden. Wie es in einer Mitteilung heißt, wechseln die Mitarbeiter der bisherigen Gifhorner Leitstelle dann komplett nach Braunschweig. Ihre Aufgabe ist dort die Koordination der eingehenden Notrufe. Für die Bevölkerung ändert sich aber nichts. Feuerwehren und Rettungsdienst sind weiterhin vor Ort stationiert. Der Landkreis Gifhorn folgt damit dem Beispiel der Nachbarn Wolfenbüttel und Peine. Beide hatten sich der Braunschweiger Leitstelle schon vor mehr als 20 Jahren angeschlossen. Zwei beliebte Braunschweiger Spielplätze sollen zeitnah grundlegend erneuert werden. Nach Angaben der Verwaltung handelt es sich zum einen um die Anlage an der Kita Frankenstraße in Lamme. Sie soll in einen Zauberwald mit Spielturm, Hexenhütte und magischen Tierfiguren verwandelt werden. Auf dem Spielplatz am Bienenroder Weg in der Schuntersiedlung sind unterdessen eine Kletter-Rutschkombination, ein Balancierpfad und ein neuer Sandkasten geplant. Wie es weiter hieß, sollen beide Anlagen auch in Zukunft inklusiv nutzbar und der wertvolle Baumbestand erhalten bleiben. Die Gesamtkosten betragen der Mitteilung zufolge rund 340.000 Euro. Wenn die jeweiligen Stadtbezirksräte zustimmen, sollen die Arbeiten Anfang nächsten Jahres starten. Bereits zum 10. Mal beteiligt sich Braunschweig am bundesweiten Klimaschutzwettbewerb Stadtradeln. Wie die Verwaltung mitteilte, fällt der Startschuss an diesem Sonntag. Bis zum 26. September ist die Bevölkerung aufgerufen, solo oder im Team möglichst viele Kilometer mit dem Fahrrad oder dem E-Bike zu erstrampeln. Mitmachen können alle, die in Braunschweig wohnen, arbeiten oder zur Schule gehen. Das Stadtmarketing und der ADFC bieten zudem verschiedene geführte Radtouren an. Oberbürgermeister Thorsten Kornblum rief vor dem Start zu einer regen Teilnahme auf. Das Stadtradeln sei eine tolle Möglichkeit, etwas für die eigene Gesundheit und zugleich für die Natur zu tun, betonte der OB. In den letzten Jahren hatte Braunschweig beim Wettbewerb landes- wie bundesweit jeweils Spitzenplätze erreicht. Ausführliche Infos bietet die Webseite der Stadt Braunschweig. Soweit die Nachrichten aus der Region. 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
1: Zu wenig Geld für anstrengende Arbeit. IG Bau fordert Lohnerhöhung für Gebäudereiniger. Zuwachs für die Rettungsleitstelle Braunschweig. Landkreis Gifhorn schließt sich regionalem Notrufsystem an. Und Strampeln für den Klimaschutz. Stadtradeln in Braunschweig vor dem Start. Im Studio Peter-Michael Möckel. Die Meldungen im Einzelnen. Die Industriegewerkschaft Bauen Agrar Umwelt, kurz IG Bau in der Region, fordert mehr Geld für die Beschäftigten im Gebäudereinigerhandwerk. Allen Beschäftigten in dieser Branche stehe ein Lohnplus von 2 Euro zu, erklärte die stellvertretende Vorsitzende der IG Bau Braunschweig-Goslar, Henriette Orlowski. Die Inflation treffe die Reinigung

0: Pflegekräfte besonders hart, da sie trotz ihrer anstrengenden Arbeit oft zu wenig verdienten, so die Gewerkschafterin. Mit der Erhöhung würde der Mindestlohn für Gebäudereiniger auf 17 Euro pro Stunde steigen und für Glas- und Fassadenreiniger auf 20,40 Euro. Entsprechende Verhandlungen sollen noch im September starten. Laut Orlowski sind allein in Braunschweig gut 4.000 Menschen in 70 Betrieben in diesem Handwerk tätig. Die regionale Rettungsleitstelle der Braunschweiger Berufsfeuerwehr soll künftig auch Notrufe aus dem Landkreis Gifhorn entgegennehmen. Oberbürgermeister Thorsten Kornblum und Landrat Philipp Rauls haben jetzt eine entsprechende Absichtserklärung unterzeichnet. Alle Details sollen demnach bis Jahresende geregelt werden. Wie es in einer Mitteilung heißt, wechseln die Mitarbeiter der bisherigen Gifhorner Leitstelle dann komplett nach Braunschweig. Ihre Aufgabe ist dort die Koordination der eingehenden Notrufe. Für die Bevölkerung ändert sich aber nichts. Feuerwehren und Rettungsdienst sind weiterhin vor Ort stationiert. Der Landkreis Gifhorn folgt damit dem Beispiel der Nachbarn Wolfenbüttel und Peine. Beide hatten sich der Braunschweiger Leitstelle schon vor mehr als 20 Jahren angeschlossen. Zwei beliebte Braunschweiger Spielplätze sollen zeitnah grundlegend erneuert werden. Nach Angaben der Verwaltung handelt es sich zum einen um die Anlage an der Kita Frankenstraße in Lamme. Sie soll in einen Zauberwald mit Spielturm, Hexenhütte und magischen Tierfiguren verwandelt werden. Auf dem Spielplatz am Bienenroder Weg in der Schuntersiedlung sind unterdessen eine Kletter-Rutschkombination, ein Balancierpfad und ein neuer Sandkasten geplant. Wie es weiter hieß, sollen beide Anlagen auch in Zukunft inklusiv nutzbar und der wertvolle Baumbestand erhalten bleiben. Die Gesamtkosten betragen der Mitteilung zufolge rund 340.000 Euro. Wenn die jeweiligen Stadtbezirksräte zustimmen, sollen die Arbeiten Anfang nächsten Jahres starten. Bereits zum 10. Mal beteiligt sich Braunschweig am bundesweiten Klimaschutzwettbewerb Stadtradeln. Wie die Verwaltung mitteilte, fällt der Startschuss an diesem Sonntag. Bis zum 26. September ist die Bevölkerung aufgerufen, solo oder im Team möglichst viele Kilometer mit dem Fahrrad oder dem E-Bike zu erstrampeln. Mitmachen können alle, die in Braunschweig wohnen, arbeiten oder zur Schule gehen. Das Stadtmarketing und der ADFC bieten zudem verschiedene geführte Radtouren an. Oberbürgermeister Thorsten Kornblum rief vor dem Start zu einer regen Teilnahme auf. Das Stadtradeln sei eine tolle Möglichkeit, etwas für die eigene Gesundheit und zugleich für die Natur zu tun, betonte der OB. In den letzten Jahren hatte Braunschweig beim Wettbewerb landes- wie bundesweit jeweils Spitzenplätze erreicht. Ausführliche Infos bietet die Webseite der Stadt Braunschweig. Soweit die Nachrichten aus der Region. 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
1: Um 6 Uhr mit Claudia Drews. Erst in Brandenburg, dann in Nordrhein-Westfalen und jetzt auch in Sachsen. In mehreren Bundesländern wurden Sprengobjekte an Umspannwerken gefunden. Die Behörden gehen von Sabotageakten aus. Am Abend wurden Funde unter anderem im Kreis Görlitz gemeldet. Aus der Nachrichtenredaktion Simone Kienzle.
2: Wie Sachsens Innenminister Schuster sagte, sind an 2 Orten in dem Bundesland 4 Objekte gesichert worden. Die Hinweise zu den Fundorten kamen aus einem Bekennerschreiben. Auch in Nordrhein-Westfalen und Brandenburg hatte es Angriffe auf Stromnetze gegeben. Die Polizei in NRW sucht nach einem 48-Jährigen, der Bekennerschreiben hinterlassen hat. In seiner Wohnung wurde Sprengstoff gefunden und sein Auto wurde beschlagnahmt. Bundesinnenminister Dobrindt sprach am Abend von Klimaextremismus. Man gehe von einem Einzeltäter aus.
1: In Sachsen-Anhalt beenden die Parteien heute ihren Wahlkampf. Morgen wird in dem Bundesland ein neuer Landtag gewählt. Spitzenkandidaten und auch Bundesvorsitzende sind noch einmal auf Marktplätzen oder an Haustüren im Einsatz. Aus der Nachrichtenredaktion Martin Seiler.
3: Die Wahl in dem Bundesland wird in ganz Deutschland mit Spannung erwartet und auch andere europäische Länder verfolgen, was die Wahl bedeuten könnte. Denn die AfD liegt nach der letzten ARD-Umfrage deutlich in Führung und könnte die absolute Mehrheit im Magdeburger Landtag erreichen und dann allein regieren. Ministerpräsident Schulze von der CDU kämpft ums Weiterregieren. Seine bisherige Koalition mit SPD und FDP dürfte nach der Wahl aber Geschichte sein. Vor allem in Magdeburg gibt es heute auch Demonstrationen und Kundgebungen. So werden auf dem Domplatz tausende Menschen zu einem sogenannten Demokratiefestival erwartet.
1: Die Europäische Union plant strengere Regeln für Airbnb und andere Kurzzeitvermieter. Ziel ist, Wohnungsnot und explodierende Mietpreise in den Griff zu bekommen. In vielen Großstädten und Touristengebieten wird deswegen immer mehr Airbnb angeboten, immer schwerer, bezahlbaren Wohnraum zu finden. Der Gesetzentwurf der EU sieht mehr Möglichkeiten für Kommunen vor, zum Beispiel Obergrenzen für Ferienwohnungen festzulegen. Metropolen wie Paris, Barcelona und Venedig sind bereits im Alleingang gegen Airbnb vorgegangen. Die UN-Vollversammlung hat dazu aufgerufen, andere Weltkarten als die verbreitete Mercator-Projektion zu nutzen. Von den mehr als 160 Mitgliedstaaten der Erde stimmten nur die USA dagegen. 6 Länder enthielten sich. Die Resolution ruft Staaten und Organisationen dazu auf, beispielsweise die Equal Earth-Projektion zu nutzen. Diese Weltkarte bildet die Fläche von Ländern oder Kontinenten realistischer ab. Vor allem Afrika ist darauf größer dargestellt. Dafür verzerrt diese Projektion Formen und Winkel. Sie ist deshalb kaum für die Navigation geeignet. In der ersten Fußball-Bundesliga hat der VfB Stuttgart sein Heimspiel gegen den 1. FC Köln souverän für sich entschieden. Die Schwaben siegten mit 4:1. Aus der Sportredaktion Ina Kast.
4: In der ersten Halbzeit war der VfB dominant und ging verdient mit 1:0 durch Elchanus in Führung. Zu Beginn der zweiten Halbzeit spielte Köln dann stärker, aber mitten in der Kölner Drangphase traf Stuttgart 2 weitere Male. Der Kölner Ehrentreffer fiel durch ein Stuttgarter Eigentor, Wagnumann sorgte aber für den 4:1 Endstand. In der zweiten Liga hat Aufstiegsanwärter Hannover ein spätes 2:2 gegen Karlsruhe kassiert, ebenfalls 2:2 das Ergebnis von St. Pauli in Bielefeld. Der Bundesliga-Absteiger hat keines der bisherigen 4 Zweitligaspiele gewinnen können.
1: Das waren die Nachrichten. Das Wetter in Deutschland. Heute ein Wechsel aus Sonne und Wolken. Vor allem im Norden auch Schauer bei Höchstwerten von 18 Grad auf Sylt bis 27 Grad am Oberrhein. Morgen größtenteils trocken bei 19 bis 30 Grad. Es ist 6:04 Uhr.
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5: Zu wenig Geld für anstrengende Arbeit. IG Bau fordert Lohnerhöhung für Gebäudereiniger. Zuwachs für die Rettungsleitstelle Braunschweig. Landkreis Gifhorn schließt sich regionalem Notrufsystem an. Und Strampeln für den Klimaschutz. Stadtradeln in Braunschweig vor dem Start. Im Studio Peter Michael Möckel. Die Meldungen im Einzelnen. Die Industriegewerkschaft Bauen Agrar Umwelt, kurz IG Bau, in der Region fordert mehr Geld für die Beschäftigten im Gebäudereinigerhandwerk. Allen Beschäftigten in dieser Branche stehe ein Lohnplus von 2 Euro zu, erklärte die stellvertretende Vorsitzende der IG Bau Braunschweig-Goslar, Henriette Orlowski. Die Inflation treffe die Reinigungskräfte besonders hart, da sie trotz ihrer anstrengenden Arbeit oft zu wenig verdienten, so die Gewerkschafterin. Mit der Erhöhung würde der Mindestlohn für Gebäudereiniger auf 17 Euro pro Stunde steigen und für Glas- und Fassadenreiniger auf 20,40 Euro. Entsprechende Verhandlungen sollen noch im September starten. Laut Orlowski sind allein in Braunschweig gut 4.000 Menschen in 70 Betrieben in diesem Handwerk tätig. Die regionale Rettungsleitstelle der Braunschweiger Berufsfeuerwehr soll künftig auch Notrufe aus dem Landkreis Gifhorn entgegennehmen. Oberbürgermeister Thorsten Kornblum und Landrat Philipp Rauls haben jetzt eine entsprechende Absichtserklärung unterzeichnet. Alle Details sollen demnach bis Jahresende geregelt werden. Wie es in einer Mitteilung heißt, wechseln die Mitarbeiter der bisherigen Gifhorner Leitstelle dann komplett nach Braunschweig. Ihre Aufgabe ist dort die Koordination der eingehenden Notrufe. Für die Bevölkerung ändert sich aber nichts. Feuerwehren und Rettungsdienst sind weiterhin vor Ort stationiert. Der Landkreis Gifhorn folgt damit dem Beispiel der Nachbarn Wolfenbüttel und Peine. Beide hatten sich der Braunschweiger Leitstelle schon vor mehr als 20 Jahren angeschlossen. Zwei beliebte Braunschweiger Spielplätze sollen zeitnah grundlegend erneuert werden. Nach Angaben der Verwaltung handelt es sich zum einen um die Anlage an der Kita Frankenstraße in Lamme. Sie soll in einen Zauberwald mit Spielturm, Hexenhütte und magischen Tierfiguren verwandelt werden. Auf dem Spielplatz am Bienenroder Weg in der Schuntersiedlung sind unterdessen eine Kletter-Rutschkombination, ein Balancierpfad und ein neuer Sandkasten geplant. Wie es weiter hieß, sollen beide Anlagen auch in Zukunft inklusiv nutzbar und der wertvolle Baumbestand erhalten bleiben. Die Gesamtkosten betragen der Mitteilung zufolge rund 340.000 Euro. Wenn die jeweiligen Stadtbezirksräte zustimmen, sollen die Arbeiten Anfang nächsten Jahres starten. Bereits zum 10. Mal beteiligt sich Braunschweig am bundesweiten Klimaschutzwettbewerb Stadtradeln. Wie die Verwaltung mitteilte, fällt der Startschuss an diesem Sonntag. Bis zum 26. September ist die Bevölkerung aufgerufen, solo oder im Team möglichst viele Kilometer mit dem Fahrrad oder dem E-Bike zu erstrampeln. Mitmachen können alle, die in Braunschweig wohnen, arbeiten oder zur Schule gehen. Das Stadtmarketing und der ADFC bieten zudem verschiedene geführte Radtouren an. Oberbürgermeister Thorsten Kornblum rief vor dem Start zu einer regen Teilnahme auf. Das Stadtradeln sei eine tolle Möglichkeit, etwas für die eigene Gesundheit und zugleich für die Natur zu tun, betonte der OB. In den letzten Jahren hatte Braunschweig beim Wettbewerb landes- wie bundesweit jeweils Spitzenplätze erreicht. Ausführliche Infos bietet die Webseite der Stadt Braunschweig. Soweit die Nachrichten aus der Region. 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
1: Zu wenig Geld für anstrengende Arbeit. IG Bau fordert Lohnerhöhung für Gebäudereiniger. Zuwachs für die Rettungsleitstelle Braunschweig. Landkreis Gifhorn schließt sich regionalem Notrufsystem an. Und Strampeln für den Klimaschutz. Stadtradeln in Braunschweig vor dem Start. Im Studio Peter Michael Möckel. Die Meldungen im Einzelnen. Die Industriegewerkschaft Bauen Agrar Umwelt, kurz IG Bau in der Region, fordert mehr Geld für die Beschäftigten im Gebäudereinigerhandwerk. Allen Beschäftigten in dieser Branche stehe ein Lohnplus von 2 Euro zu, erklärte die stellvertretende Vorsitzende der IG Bau Braunschweig-Goslar, Henriette Orlowski. Die Inflation treffe die Reinigungskräfte besonders hart, da sie trotz ihrer anstrengenden Arbeit oft zu wenig verdienten, so die Gewerkschafterin. Mit der Erhöhung würde der Mindestlohn für Gebäudereiniger auf 17 Euro pro Stunde steigen und für Glas- und Fassadenreiniger auf 20,40 Euro. Entsprechende Verhandlungen sollen noch im September starten. Laut Orlowski sind allein in Braunschweig gut 4.000 Menschen in 70 Betrieben in diesem Handwerk tätig. Die regionale Rettungsleitstelle der Braunschweiger Berufsfeuerwehr soll künftig auch Notrufe aus dem Landkreis Gifhorn entgegennehmen. Oberbürgermeister Thorsten Kornblum und Landrat Philipp Raulfs haben jetzt eine entsprechende Absichtserklärung unterzeichnet. Alle Details sollen demnach bis Jahresende geregelt werden. Wie es in einer Mitteilung heißt, wechseln die Mitarbeiter der bisherigen Gifhorner Leitstelle dann komplett nach Braunschweig. Ihre Aufgabe ist dort die Koordination der eingehenden Notrufe. Für die Bevölkerung ändert sich aber nichts. Feuerwehren und Rettungsdienst sind weiterhin vor Ort stationiert. Der Landkreis Gifhorn folgt damit dem Beispiel der Nachbarn Wolfenbüttel und Peine. Beide hatten sich der Braunschweiger Leitstelle schon vor mehr als 20 Jahren angeschlossen. 2 beliebte Braunschweiger Spielplätze sollen zeitnah grundlegend erneuert werden. Nach Angaben der Verwaltung handelt es sich zum einen um die Anlage an der Kita Frankenstraße in Lamme. Sie soll in einen Zauberwald mit Spielturm, Hexenhütte und magischen Tierfiguren verwandelt werden. Auf dem Spielplatz am Bienenroder Weg in der Schuntersiedlung sind unterdessen eine Kletter-Rutschkombination, ein Balancierpfad und ein neuer Sandkasten geplant. Wie es weiter hieß, sollen beide Anlagen auch in Zukunft inklusiv nutzbar und der wertvolle Baumbestand erhalten bleiben. Die Gesamtkosten betragen der Mitteilung zufolge rund 340.000 Euro. Wenn die jeweiligen Stadtbezirksräte zustimmen, sollen die Arbeiten Anfang nächsten Jahres starten. Bereits zum 10. Mal beteiligt sich Braunschweig am bundesweiten Klimaschutzwettbewerb Stadtradeln. Wie die Verwaltung mitteilte, fällt der Startschuss an diesem Sonntag. Bis zum 26. September ist die Bevölkerung aufgerufen, solo oder im Team möglichst viele Kilometer mit dem Fahrrad oder dem E-Bike zu erstrampeln. Mitmachen können alle, die in Braunschweig wohnen, arbeiten oder zur Schule gehen. Das Stadtmarketing und der ADFC bieten zudem verschiedene geführte Radtouren an. Oberbürgermeister Thorsten Kornblum rief vor dem Start zu einer regen Teilnahme auf. Das Stadtradeln sei eine tolle Möglichkeit, etwas für die eigene Gesundheit und zugleich für die Natur zu tun, betonte der OB. In den letzten Jahren hatte Braunschweig beim Wettbewerb landes- wie bundesweit jeweils Spitzenplätze erreicht.

0: Ausführliche Infos bietet die Webseite der Stadt Braunschweig. Soweit die Nachrichten aus der Region. 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
1: Um 7 Uhr mit Claudia Drews. Die Polizei hat jetzt auch in Sachsen Sprengvorrichtungen entdeckt, mit denen möglicherweise die Stromversorgung angegriffen werden sollte. Laut Landesinnenminister Schuster gab es Einsätze an 2 Umspannwerken in der Nähe von Bautzen. Aus der Nachrichtenredaktion Ramin Movasagian.
2: Seit Anfang der Woche gibt es immer wieder Alarm wegen mutmaßlicher Sabotageversuche an der Stromversorgung. Auch in Hamm war die Polizei am Abend an einer Stromanlage in einem größeren Einsatz. Viele der Sabotageakte sollten wohl in Nordrhein-Westfalen stattfinden, unter anderem in Dormagen, Eschweiler und Weißweiler bei Aachen. Das war in einem Bekennerschreiben als weiterer Tatort genannt worden. Der Absender, ein Mann aus Gevelsberg, hatte die jüngsten Angriffe in Brandenburg und NRW für sich reklamiert. In seiner Wohnung fand die Polizei Sprengstoff, teilte NRW-Innenminister Reul mit. Der Verdächtige ist aktuell auf der Flucht.
1: Der Chef des Instituts der deutschen Wirtschaft Hüter warnt vor den Folgen einer AfD-Regierung in Sachsen-Anhalt. Die Zuwanderungspolitik der Partei sei ruinös, sagte der Ökonom der Rheinischen Post. Gerade Sachsen-Anhalt sei auf Fachkräfte aus dem Ausland angewiesen. Ohne Zuwanderung käme in 10 Jahren auf jeden Erwerbstätigen einer, der nicht arbeitet. Das werde das Land wirtschaftlich an die Wand fahren. Hüter zufolge sehen 6 von 10 ostdeutschen Unternehmen die Demokratie gefährdet. Heute geht der Wahlkampf offiziell zu Ende. Morgen wählt Sachsen-Anhalt einen neuen Landtag. In Umfragen liegt die rechtsextremistische AfD deutlich vorne. Die USA starten offenbar einen neuen Vermittlungsversuch im Ukraine-Krieg. Präsident Trump bestätigte, dass die Unterhändler Witkoff und Kushner dieses Wochenende zuerst nach Russland und anschließend in die Ukraine reisen. Sie bringen demnach einen Vorschlag mit, um den Krieg zu beenden. Kushner und Witkoff waren zuletzt im Januar in Moskau. Die Forderungen Russlands und der Ukraine für ein Ende des Konflikts liegen weit auseinander. Die Europäische Union plant strengere Regeln für Airbnb und andere Kurzzeitvermieter. Ziel ist, in beliebten Städten die Wohnungsnot in den Griff zu bekommen. Aus der Nachrichtenredaktion Pia Ritter.
3: Bisher gibt es nur einzelne Touristenhochburgen wie Barcelona, Paris oder Venedig, die sich gegen die zunehmende Vermietung von Wohnungen an Urlauber wehren. Aber bezahlbare Wohnungen sind gerade in Metropolen oft knapp. Ein entsprechender Gesetzentwurf dazu liegt der Nachrichtenagentur Reuters vor. Darin steht, wann es in Ordnung ist, den Wohnungsmarkt zu beschränken. Bevor allerdings Verbote kommen, schlägt die Kommission Obergrenzen fürs Vermieten oder Bestandsschutzregelungen vor.
1: In der Fußball-Bundesliga hat der VfB Stuttgart das Abendspiel klar gewonnen. Gegen den 1. FC Köln hieß es am Ende 4:1. Heute steht Werder Bremen vor dem 2. Saisonspiel. Aus der NDR Sportredaktion Ben Wotzi.
4: Schon bevor Werder es am Nachmittag mit Leipzig zu tun bekommt, könnte die Stimmung in Bremen kaum schlechter sein. 1:4 zum Saisonauftakt vergangene Woche, dazu Kritik an der Transferpolitik. Werders Trainer Daniel Thun richtete vor dem Leipzig-Spiel einen Appell an Medien und Fans. Geben Sie mir und der Mannschaft eine Chance. Außerdem tritt Dortmund in Hoffenheim an. Leverkusen bekommt es zu Hause mit Union zu tun. Aufsteiger Elversberg will seine gute Form in Gladbach zeigen und Paderborn empfängt den SC Freiburg. Am Abend noch ein Spiel mit großer Vergangenheit. Schalke gegen Bayern.
1: Das waren die Nachrichten. Das Wetter in Norddeutschland. Ein Wechsel aus Sonne und dichten Wolken heute, dazu vereinzelt auch Schauer und Gewitter. Höchstwerte von 18 bis 21 Grad. Morgen größtenteils trocken bei 19 bis 23 Grad. Und am Montag Sonne und Wolken, Höchstwerte dann 21 bis 27 Grad. Es ist 7:04 Uhr.
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5: Zu wenig Geld für anstrengende Arbeit. IG Bau fordert Lohnerhöhung für Gebäudereiniger. Zuwachs für die Rettungsleitstelle Braunschweig. Landkreis Gifhorn schließt sich regionalem Notrufsystem an. Und Strampeln für den Klimaschutz. Stadtradeln in Braunschweig vor dem Start. Im Studio Peter-Michael Möckel. Die Meldungen im Einzelnen. Die Industriegewerkschaft Bauen Agrar Umwelt, kurz IG Bau in der Region, fordert mehr Geld für die Beschäftigten im Gebäudereinigerhandwerk. Allen Beschäftigten in dieser Branche stehe ein Lohnplus von 2 Euro zu, erklärte die stellvertretende Vorsitzende der IG Bau Braunschweig-Goslar, Henriette Orlowski. Die Inflation treffe die Reinigungskräfte besonders hart, da sie trotz ihrer anstrengenden Arbeit oft zu wenig verdienten, so die Gewerkschafterin. Mit der Erhöhung würde der Mindestlohn für Gebäudereiniger auf 17 Euro pro Stunde steigen und für Glas- und Fassadenreiniger auf 20,40 Euro. Entsprechende Verhandlungen sollen noch im September starten. Laut Orlowski sind allein in Braunschweig gut 4.000 Menschen in 70 Betrieben in diesem Handwerk tätig. Die regionale Rettungsleitstelle der Braunschweiger Berufsfeuerwehr soll künftig auch Notrufe aus dem Landkreis Gifhorn entgegennehmen. Oberbürgermeister Thorsten Kornblum und Landrat Philipp Raulfs haben jetzt eine entsprechende Absichtserklärung unterzeichnet. Alle Details sollen demnach bis Jahresende geregelt werden. Wie es in einer Mitteilung heißt, wechseln die Mitarbeiter der bisherigen Gifhorner Leitstelle dann komplett nach Braunschweig. Ihre Aufgabe ist dort die Koordination der eingehenden Notrufe. Für die Bevölkerung ändert sich aber nichts. Feuerwehren und Rettungsdienst sind weiterhin vor Ort stationiert. Der Landkreis Gifhorn folgt damit dem Beispiel der Nachbarn Wolfenbüttel und Peine. Beide hatten sich der Braunschweiger Leitstelle schon vor mehr als 20 Jahren angeschlossen. Zwei beliebte Braunschweiger Spielplätze sollen zeitnah grundlegend erneuert werden. Nach Angaben der Verwaltung handelt es sich zum einen um die Anlage an der Kita Frankenstraße in Lamme. Sie soll in einen Zauberwald mit Spielturm, Hexenhütte und magischen Tierfiguren verwandelt werden. Auf dem Spielplatz am Bienenroder Weg in der Schuntersiedlung sind unterdessen eine Kletter-Rutschkombination, ein Balancierpfad und ein neuer Sandkasten geplant. Wie es weiter hieß, sollen beide Anlagen auch in Zukunft inklusiv nutzbar und der wertvolle Baumbestand erhalten bleiben. Die Gesamtkosten betragen der Mitteilung zufolge rund 340.000 Euro. Wenn die jeweiligen Stadtbezirksräte zustimmen, sollen die Arbeiten Anfang nächsten Jahres starten. Bereits zum 10. Mal beteiligt sich Braunschweig am bundesweiten Klimaschutzwettbewerb Stadtradeln. Wie die Verwaltung mitteilte, fällt der Startschuss an diesem Sonntag. Bis zum 26. September ist die Bevölkerung aufgerufen, solo oder im Team möglichst viele Kilometer mit dem Fahrrad oder dem E-Bike zu erstrampeln. Mitmachen können alle, die in Braunschweig wohnen, arbeiten oder zur Schule gehen. Das Stadtmarketing und der ADFC bieten zudem verschiedene geführte Radtouren an. Oberbürgermeister Thorsten Kornblum rief vor dem Start zu einer regen Teilnahme auf. Das Stadtradeln sei eine tolle Möglichkeit, etwas für die eigene Gesundheit und zugleich für die Natur zu tun, betonte der OB. In den letzten Jahren hatte Braunschweig beim Wettbewerb landes- wie bundesweit jeweils Spitzenplätze erreicht. Ausführliche Infos bietet die Webseite der Stadt Braunschweig. Soweit die Nachrichten aus der Region. 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
1: Zu wenig Geld für anstrengende Arbeit. IG Bau fordert Lohnerhöhung für Gebäudereiniger. Zuwachs für die Rettungsleitstelle Braunschweig. Landkreis Gifhorn schließt sich regionalem Notrufsystem an. Und Strampeln für den Klimaschutz. Stadtradeln in Braunschweig vor dem Start. Im Studio Peter Michael Möckel. Die Meldungen im Einzelnen. Die Industriegewerkschaft Bauen Agrar Umwelt, kurz IG Bau in der Region, fordert mehr Geld für die Beschäftigten im Gebäudereinigerhandwerk. Allen Beschäftigten in dieser Branche stehe ein Lohnplus von 2 Euro zu, erklärte die stellvertretende Vorsitzende der IG Bau Braunschweig-Goslar, Henriette Orlowski. Die Inflation treffe die Reinigungskräfte besonders hart, da sie trotz ihrer anstrengenden Arbeit oft zu wenig verdienten, so die Gewerkschafterin. Mit der Erhöhung würde der Mindestlohn für Gebäudereiniger auf 17 Euro pro Stunde steigen und für Glas- und Fassadenreiniger auf 20,40 Euro. Entsprechende Verhandlungen sollen noch im September starten. Laut Orlowski sind allein in Braunschweig gut 4.000 Menschen in 70 Betrieben in diesem Handwerk tätig. Die regionale Rettungsleitstelle der Braunschweiger Berufsfeuerwehr soll künftig auch Notrufe aus dem Landkreis Gifhorn entgegennehmen. Oberbürgermeister Thorsten Kornblum und Landrat Philipp Rauls haben jetzt eine entsprechende Absichtserklärung unterzeichnet. Alle Details sollen demnach bis Jahresende geregelt werden. Wie es in einer Mitteilung heißt, wechseln die Mitarbeiter der bisherigen Gifhorner Leitstelle dann komplett nach Braunschweig. Ihre Aufgabe ist dort die Koordination der eingehenden Notrufe. Für die Bevölkerung ändert sich aber nichts. Feuerwehren und Rettungsdienst sind weiterhin vor Ort stationiert. Der Landkreis Gifhorn folgt damit dem Beispiel der Nachbarn Wolfenbüttel und Peine. Beide hatten sich der Braunschweiger Leitstelle schon vor mehr als 20 Jahren angeschlossen. 2 beliebte Braunschweiger Spielplätze sollen zeitnah grundlegend erneuert werden. Nach Angaben der Verwaltung handelt es sich zum einen um die Anlage an der Kita Frankenstraße in Lamme. Sie soll in einen Zauberwald mit Spielturm, Hexenhütte und magischen Tierfiguren verwandelt werden. Auf dem Spielplatz am Bienenroder Weg in der Schuntersiedlung sind unterdessen eine Kletter-Rutschkombination, ein Balancierpfad und ein neuer Sandkasten geplant. Wie es weiter hieß, sollen beide Anlagen auch in Zukunft inklusiv nutzbar und der wertvolle Baumbestand erhalten bleiben. Die Gesamtkosten betragen der Mitteilung zufolge rund 340.000 Euro. Wenn die jeweiligen Stadtbezirksräte zustimmen, sollen die Arbeiten Anfang nächsten Jahres starten. Bereits zum 10. Mal beteiligt sich Braunschweig am bundesweiten Klimaschutzwettbewerb Stadtradeln. Wie die Verwaltung mitteilte, fällt der Startschuss an diesem Sonntag. Bis zum 26. September ist die Bevölkerung aufgerufen, solo oder im Team möglichst viele Kilometer mit dem Fahrrad oder dem E-Bike zu erstrampeln. Mitmachen können alle, die in Braunschweig wohnen, arbeiten oder zur Schule gehen. Das Stadtmarketing und der ADFC bieten zudem

0: dem verschiedene geführte Radtouren an. Oberbürgermeister Thorsten Kornblum rief vor dem Start zu einer regen Teilnahme auf. Das Stadtradeln sei eine tolle Möglichkeit, etwas für die eigene Gesundheit und zugleich für die Natur zu tun, betonte der OB. In den letzten Jahren hatte Braunschweig beim Wettbewerb landes- wie bundesweit jeweils Spitzenplätze erreicht. Ausführliche Infos bietet die Webseite der Stadt Braunschweig. Soweit die Nachrichten aus der Region. 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
1: Um 8 Uhr mit Claudia Drews. Erst in Brandenburg, dann in Nordrhein-Westfalen und jetzt auch in Sachsen. In mehreren Bundesländern wurden Sprengobjekte an Umspannwerken gefunden. Die Behörden gehen von Sabotageakten aus. Am Abend wurden Funde unter anderem im Kreis Görlitz gemeldet. Aus der NDR-Nachrichtenredaktion Simone Kienzle.
2: Wie Sachsens Innenminister Schuster sagte, sind an zwei Orten in dem Bundesland 4 Objekte gesichert worden. Die Hinweise zu den Fundorten kamen aus einem Bekennerschreiben. Auch in Nordrhein-Westfalen und Brandenburg hatte es Angriffe auf Stromnetze gegeben. Die Polizei in NRW sucht nach einem 48-Jährigen, der Bekennerschreiben hinterlassen hat. In seiner Wohnung wurde Sprengstoff gefunden und sein Auto wurde beschlagnahmt. Bundesinnenminister Dobrindt sprach am Abend von Klimaextremismus. Man gehe von einem Einzeltäter aus.
1: In Sachsen-Anhalt werden einen Tag vor der Landtagswahl tausende Menschen zu Demonstrationen und Kundgebungen erwartet. Die größte findet laut Polizei am Nachmittag auf dem Domplatz in der Landeshauptstadt Magdeburg statt. Ein Bündnis aus Kirchen, Gewerkschaften und Verbänden hat dazu aufgerufen, ein Zeichen für das Land und die Demokratie zu setzen. Umfragen sehen die AfD in Sachsen-Anhalt als die mit Abstand stärkste Kraft. Die gesetzlichen Krankenkassen haben im ersten Halbjahr einen Überschuss verbucht. Nach Angaben des Bundesgesundheitsministeriums lag das Plus bei 2,6 Milliarden Euro. Dies sei das Ergebnis von Beitragsanhebungen zu Jahresbeginn und diene vorrangig dem Auffüllen der vorgeschriebenen Reserven. Laut Gesundheitsminister Linnemann übersteigen die Ausgaben langfristig immer noch deutlich die Zuwächse bei den Einnahmen. Der CDU-Politiker verwies in diesem Zusammenhang auf das Spargesetz der Koalition, das im kommenden Jahr greifen soll. Gängige Weltkarten zeigen viele Länder zu groß oder zu klein im Vergleich zu anderen Staaten. Grund ist, dass die Erdkugel auf einer flachen Karte dargestellt werden muss. Die UN-Vollversammlung hat jetzt einen Aufruf für realistischere Weltkarten beschlossen. Aus der NDR-Nachrichtenredaktion Jan Busche.
3: Von den mehr als 160 Mitgliedstaaten der Erde stimmten nur die USA dagegen. Die Resolution ruft Staaten und Organisationen dazu auf, künftig eine andere kartografische Darstellung zu nutzen. Equal Earth, so heißt dieser Kartentyp. Vor allem Afrika ist darauf etwas größer dargestellt, Länder wie Kanada, die USA oder Russland kleiner. Dort, wo der Weltkartentyp künftig eingesetzt wird, ersetzt er die verbreitete sogenannte Mercator-Weltkarte. Auf dieser werden Gebiete, die weit im Norden oder Süden der Weltkugel liegen, größer dargestellt, als sie im Vergleich zu anderen sind.
1: In der Fußball-Bundesliga hat der VfB Stuttgart das Abendspiel klar gewonnen. Gegen den 1. FC Köln hieß es am Ende 4:1. Heute steht Werder Bremen vor dem zweiten Saisonspiel. Aus der NDR-Sportredaktion Ben Woschny.
4: Schon bevor Werder es am Nachmittag mit Leipzig zu tun bekommt, könnte die Stimmung in Bremen kaum schlechter sein. 1:4 zum Saisonauftakt vergangene Woche, dazu Kritik an der Transferpolitik. Werders Trainer Daniel Thun richtete vor dem Leipzig-Spiel einen Appell an Medien und Fans. Geben Sie mir und der Mannschaft eine Chance. Außerdem tritt Dortmund in Hoffenheim an. Leverkusen bekommt es zu Hause mit Union zu tun. Aufsteiger Elversberg will seine gute Form in Gladbach zeigen. Und Paderborn empfängt den SC Freiburg. Am Abend noch ein Spiel mit großer Vergangenheit. Schalke gegen Bayern.
1: Und es waren die Nachrichten. Das Wetter in Norddeutschland. Ein Wechsel aus Sonne und dichten Wolken heute. Dazu vereinzelt Schauer und Gewitter. Höchstwerte zwischen 17 und 21 Grad. Morgen meist trocken bei 19 bis 23 Grad. Und am Montag Sonne und Wolken bei Höchstwerten von 21 bis 27 Grad. Es ist 8.04 Uhr.
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1: Am letzten Abend des Monats August ein sommerliches Hallo von Michael Wiese am Radio Okawelle-Mikrofon. Willkommen damit zu 100% deutscher Musik, wie immer alle 14 Tage in dieser Sendung. Sollten Sie die Sendung in der Wiederholung am 5. September um 8 Uhr hören, einen schönen guten Morgen allen. Schlagermusik zum Entspannen, Genießen oder einfach nur zum Zuhören. Heute mit den aktuellen Singles von Vanessa Mai, der Mountain Crew und Andrea Berg. Wie Sie merken, eine entspannte Mischung, die mit Birgit Langer starten wird. Viel Freude hier nun bei der Schlagerparty.

bist ein Vulkan, ein neuer Schlager der Sängerin Birgit Langer, die über viele Jahre lang die Hauptsängerin beim Fernando Express war, jetzt aber wieder einige Jahre schon solistisch bereits Erfolge feiert. Eine weitere ehemalige Frontfrau folgt nun Bianca ab. Sie war über viele Jahre lang bei der Formation Die Schäfer mit dabei. Jetzt heißt es von ihr: Wir setzen auf Sieg. Ein gutes Motto für diese Sendung. Bianca ab.

Ein Hinweis für das Leben: Verlieb dich nicht in einen Heartbreaker von DJ Herzbeat, der diesen Titel zusammen mit Annemarie Eifeld produziert hat. 2009 nahm Annemarie Eifeld bei DSDS teil und ist seitdem eng mit dem Schlager verbunden. Der nächste Schlager ist ein wahrer Ohrwurm. Er ist von Micky Brühl gesungen. Er war über viele Jahre lang der Sänger der Band Bavaria. Jetzt solistisch dabei mit That's Life, Micky Brühl. 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

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Ich frag für einen Freund. Das war ein neues Duo der Schweizer Vincent Groß zusammen mit dem Schlagersänger, Songwriter und Musikproduzenten Tim Peters. Vanessa Neigert kommt wie Annemarie Eifeld von der Sendung DSDS. Sie hat sich dem Schlager verschrieben. Schlager trifft hiermit auf Latino-Musik und das ergibt gleich Du hast mein Wort, Sommergefühl pur mit Vanessa Neigert.

älter werden, von einem, der weiß, worüber er singt. Wolfgang Petri. Früher füllte er Stadien, er hat sich aber mittlerweile zurückgezogen, nimmt aber immer noch heute neue Schlager auf, wie den eben gehörten Morgengold. Jetzt habe ich wieder einen Schlagerohrwurm von der Kölner Frauenband Metropolis. Sie haben sich zusammen mit DJ Aaron ihren Hit Rakete neu aufgenommen. Hier ist der Partyschlager von Metropolis. Wir starten!

Was für eine enge Beziehung da Madeleine Rausch wohl hat. Ich klebe an dir. Ich klebe an dir, beschreibt Madeleine Rausch, große Liebe, die scheinbar keine Grenzen kennt. Jetzt geht es musikalisch nach Amsterdam. Dahin begleitet uns die Boyband Mountain Crew. Sie stehen für Partymusik pur, die Mountain Crew.

Ein neuer Popschlager der jungen Sängerin Amy, die 20 Jahre jung ist und aus Landsberg am Lech kommt. Wir zusammen. Nun zu einer der ganz Großen des Schlagers, Andrea Berg. Sie landet ja Hit auf Hit und ist erfolgreicher denn je. Recht hat sie, wenn sie jetzt singt: Das kann uns keiner nehmen.

Jetzt habe ich nach Andrea Berg wieder einen Evergreen. Nach Spanien geht's mit den Geschwistern Leismann. Viva España Amigos. Diesen Schlager haben Renato und Werner Leismann zusammen aufgenommen. Beide sind schon seit 9 bzw. 10 Jahren gestorben, aber dieser Titel ist eine schöne Erinnerung an Renate und Werner Leismann.

Das waren eben Caroline und Andreas Lebbing, die man aber unter ihrem Namen Winter bestens kennt. Tanz und Träumen, ihr aktueller Schlager. Nun ein weiterer Evergreen, Tina York, Schwester von Marie Rose und selber erfolgreiche Sängerin, die sich aber mittlerweile leider in den Ruhestand bereits verabschiedet hat, was durchaus schade ist, denn ihre Fröhlichkeit und ihre Art fehlen. Mit ihr ist jeder Tag ein Sonntag, mit Tina York auch.

Nach Tina York habe ich noch Melia mit ihrer neuen Single Heißer Sommer. Damit hat Melia ja durchaus recht, es war sehr heiß diesen Sommer. Danach noch Vanessa Mai mit Ich Fall in Love, womit Michael Wiese hier bei der Schlagerparty für heute eine gute Nacht heute Nacht wünscht. In einer Woche begrüßt hier Matthias Behm-Kmorotzke und in 14 Tagen am 14. September freue ich mich dann wieder auf unsere gemeinsame Schlagerparty. Haben Sie alle noch zwei schöne Spätsommerwochen mit allem, was dazugehört. Machen Sie und ihr es gut.

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1: Um 9 Uhr mit Claudia Drews. In Sachsen hat es offenbar einen neuen Angriffsversuch auf ein Stromnetz gegeben. Die Behörden sprechen von Sprengkörpern an 2 Fundorten. Einer davon soll im Kreis Görlitz sein. Weitere Details gibt es noch nicht. Auch in Nordrhein-Westfalen und Brandenburg hatte es in dieser Woche Angriffe auf Umspannwerke gegeben. Die Polizei fahndet nach einem verdächtigen 48-Jährigen. NRW-Innenminister Reul bezeichnete die Taten als nicht zu rechtfertigen.
2: Wer solche Taten plant, ärgert nicht die da oben, sondern die kleinen Leute. Das Licht in den Wohnzimmern, die Lungenmaschine auf der Intensivstation, die Ampel an der Kreuzung, das brauchen wir alle. Für diese Tat gibt es keine Rechtfertigung, keine Ideologie taucht als Ausrede. Wer im Namen des Klimas Krankenhäuser vom Netz nimmt, rettet nichts. Ihr gefährdet Leben.
1: Nordrhein-Westfalens Innenminister Reul. In Sachsen-Anhalt beenden die Parteien heute ihren Wahlkampf. Morgen wird in dem Bundesland ein neuer Landtag gewählt. Spitzenkandidaten und auch Bundesvorsitzende sind noch einmal auf Marktplätzen oder an Haustüren im Einsatz. Aus der NDR-Nachrichtenredaktion Martin Seiler.
3: Die Wahl in dem Bundesland wird in ganz Deutschland mit Spannung erwartet und auch andere europäische Länder verfolgen, was die Wahl bedeuten könnte. Denn die AfD liegt nach der letzten ARD-Umfrage deutlich in Führung und könnte die absolute Mehrheit im Magdeburger Landtag erreichen und dann allein regieren. Ministerpräsident Schulze von der CDU kämpft ums Weiterregieren. Seine bisherige Koalition mit SPD und FDP dürfte nach der Wahl aber Geschichte sein. Vor allem in Magdeburg gibt es heute auch Demonstrationen und Kundgebungen. So werden auf dem Domplatz tausende Menschen zu einem sogenannten Demokratiefestival erwartet.
1: Die israelische Armee hat erneut Ziele im Libanon angegriffen. Nach Angaben des Gesundheitsministeriums in Beirut wurden 3 Menschen getötet und mehr als 20 weitere verletzt. Die israelische Armee machte geltend, die radikal-islamische Hisbollah habe zuvor mit Drohnen angegriffen. Eigentlich gilt derzeit zwischen Israel und der Hisbollah eine Waffenruhe. Die Europäische Union plant schärfere Regeln für Kurzzeitvermieter wie Airbnb. Anlass ist der Mangel an bezahlbarem Wohnraum in Touristenhochburgen. Ein Gesetzentwurf der EU-Kommission legt fest, wann ein angespannter Wohnungsmarkt Einschränkungen rechtfertigt. Maßgeblich soll dafür das Verhältnis von Immobilienpreisen zum Einkommen der Bevölkerung sein. Außerdem sollen die Behörden Angebot und Nachfrage auf dem Wohnungsmarkt berücksichtigen. Als mögliche Maßnahmen schlägt die EU-Kommission Obergrenzen für Vermietungen oder Regelungen zum Bestandsschutz vor. Diese seien einem kompletten Verbot von Kurzzeitvermietungen vorzuziehen. Metropolen wie Paris, Barcelona und Venedig gehen schon jetzt gegen Airbnb vor. In der Fußball-Bundesliga hat der VfB Stuttgart das Abendspiel klar gewonnen. Gegen den 1. FC Köln hieß es am Ende 4:1. Heute steht Werder Bremen vor dem 2. Saisonspiel. Aus der NDR-Sportredaktion Ben Wotzny.
4: Schon bevor Werder es am Nachmittag mit Leipzig zu tun bekommt, könnte die Stimmung in Bremen kaum schlechter sein. 1:4 zum Saisonauftakt vergangene Woche, dazu Kritik an der Transferpolitik. Werders Trainer Daniel Thun richtete vor dem Leipzig-Spiel einen Appell an Medien und Fans. Geben Sie mir und der Mannschaft eine Chance. Außerdem tritt Dortmund in Hoffenheim an. Leverkusen bekommt es zu Hause mit Union zu tun. Aufsteiger Elversberg will seine gute Form in Gladbach zeigen und Paderborn empfängt SC Freiburg. Am Abend noch ein Spiel mit großer Vergangenheit, Schalke gegen Bayern.
1: Und das waren die Nachrichten. Das Wetter in Norddeutschland. Heute ein Wechsel aus Sonne und dichten Wolken. Vereinzelt gibt es Schauer und Gewitter bei Höchstwerten zwischen 17 und 21 Grad. Morgen meist trocken, 19 bis 23 Grad. Es ist 9.04 Uhr.
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5: Ja, unser Kadam ist schon wieder Samstagmorgen. Ich begrüße Sie ganz herzlich hier bei Radio Kavelle zur Traumparade. Mittlerweile die Ausgabe 1359. Ich bin Matthias Bethmarotzke in Vertretung für Miriam Wilbert-Schunke. Einen schönen guten Morgen. Und bevor wir mit dieser Hitparade starten und ich Ihnen erkläre, wie das Ganze funktioniert, haben wir ein Geburtstagskind in dieser Woche, nämlich genau heute. Das ist die Sängerin Madeleine Villas. Und wenn Sie die noch nicht kennen, dann lernen Sie sie jetzt mit ihrem ersten Titel kennen, der rausgekommen ist. Der heißt Heißluftballon. Herzlichen Glückwunsch, Madeleine. Madeleine Willers zum 32. Geburtstag.

Unser heutiges Geburtstagskind, Madeleine Villas. Herzlichen Glückwunsch. Jetzt starten wir mit der Traumparade unserer Schlager-Hitparade hier bei Radio Kavelle. Ausgabe 1359, wie immer von Ihnen zusammengestellt und die Neuvorstellungen von uns vorgeschlagen. Und mit den Neuvorstellungen starten wir. Jeder Titel darf insgesamt viermal dabei sein, einmal als Neuvorstellung und dreimal in der Wertung von Ihnen gewählt. Und wir starten mit Neuvorstellung Nummer 1. Ein kleiner Rückblick auf die letzten Monate. Ein heißer Sommer liegt hinter uns und den besingt Melia in ihrem neuen Titel und das ist unsere Neuvorstellung Nummer 1.

Die Aufstellung Nummer 1 in der Traumparade. Heißer Sommer von Melia. Wenn Sie mögen, können Sie ab morgen Abend 18 Uhr diesen Titel reinwählen in die nächste Woche unter traumparade.de. Unsere Aufstellung Nummer 2 kommt von Eva Luginger, die Lebensgefährtin von Stefan Moss, der morgen einen riesengroßen Tag hat. Nämlich, er muss leider seine immer wieder Sonntagssendung verabschieden nach 31 Jahren und seit 2005 von ihm moderiert. Eva Luginger wird mit Sicherheit eine große Überraschung für ihren Stefan morgen dabei haben. Bisher sind nur zwei Gäste bekannt, nämlich Stefanie Hertel und Andy Borg. Alles andere wurde vom SWR noch geheim gehalten. Man darf also gespannt sein auf die morgige Sendung. Und Eva Luginger haben wir mit ihrer neuen Single Weite Straßen jetzt als Neuvorstellung Nummer 2 in der Traumparade.

Unsere Neuvorstellung Nummer 2 in der Traumparade, Weite Straßen von Eva Luginger. Ein Abschiedssong, den sie wahrscheinlich morgen auch bei der letzten Ausgabe von Immer wieder sonntags singen wird. Wir kommen zur Neuvorstellung Nummer 3, da gehen wir in die Schweiz. Und dieser Titel beruht auf einer wahren Begegnung, nämlich der Begegnung von Schlagersänger und Radiomoderator Leonard. Und der hat ein Paar getroffen, ein älteres Paar, das ihren 65. Hochzeitstag gefeiert hat und ihm erzählt hat, dass sie jeden Morgen den Tag mit einem gemeinsamen Tanz im Wohnzimmer beginnen. Und daraus hat Leonard eine Inspiration gehabt und hat diesen Titel rausgebracht, nämlich der heißt Jeden Morgen. Und das ist die Neuvorstellung Nummer 3 hier in der Traumparade.

0: Ein Titel aus dem wahren Leben unserer Neuvorstellung Nummer 3, Leonard. Jeden Morgen über ein Ehepaar zum 65. Hochzeitstag. Diesen Titel dürfen Sie natürlich auch wählen ab morgen Abend 18 Uhr unter traumparade.de. Genauso wie die letzten zwei Neuvorstellungen und Neuvorstellung Nummer 4, gewöhnlich unser Klassiker. Und er kommt diesmal von Peter Maffay. Er hatte letzten Sonntag Geburtstag, 77 geworden. Und wir haben einen Titel aus dem Jahr 1976 im Original und aus 2024 in einer Live-Aufnahme. Die gibt es nämlich jetzt aus Leipzig. Damals trat er auf in Leipzig und hat diesen Titel gesungen. Es war Sommer, wie passend dazu, nämlich der letzte Tag im August war am Montag und er kommt in diesem Titel auch vor. Hier ist Peter Maffay, Neuvorstellung Nummer 4 und es war Sommer in der Live-Aufnahme.
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Peter Maffay, es war Sommer, unsere Neuvorstellung Nummer 4 als Klassiker in dieser Traumparade, als Live-Version. Ja, bekommen Sie sonst im Radio nämlich nicht zu hören, aber bei uns hier bei Radio Kavelle in der Traumparade. Wir sind mittlerweile angekommen bei Neuvorstellung Nummer 5 und das ist der neue Single, die neue Single von der Gruppe Wind und die heißt Tanzen, Träumen. Das ist unsere Neuvorstellung Nummer 5.

0: neue Single. Jetzt gibt es nochmal einen ganz kurzen Zusammenstellung von unseren 5 Neuvorstellungen, damit Sie nochmal wissen, was Sie ab morgen Abend 18 Uhr unter traumparade.de wählen können. Wir hatten als Nummer 1 die neue Single von Melia, Heißer Sommer.
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0: Eins war das, die 2 kam von Eva Luginger, Weite Straßen.

0: über das Ehepaar zum 65. Hochzeitstag jeden Morgen. Leonard Unsinn, Aufstellung Nummer 4, war unser Klassiker Peter Maffay und es war Sommer.
1: Kommt jetzt gleich.
0: Genau, das war der Anfang dieses Titels. Wind, Tanz und Träumen, Neuvorstellung Nummer 5. Und wenn Sie mögen, können Sie diese Titel in die Hitparade der nächsten Woche wählen. Ab morgen Abend 18 Uhr bis Donnerstagabend 23.59 Uhr haben Sie Zeit dafür unter traumparade.de. Bevor es mit der Wertung der letzten Woche jetzt weitergeht, die ersten 5 Plätze, dann gibt es erstmal noch einen kleinen Programmhinweis auf die nächsten 2 Stunden hier bei Radio Kavelle ab 10 Uhr.
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0: Direkt im Anschluss an diese Traumparade hier bei Radio Kavelle ab 10. Jetzt kommen wir zu den 5 Plätzen, die Sie für die Woche gewählt haben, nämlich die teilweise Neuvorstellungen aus der letzten Woche und Platzierungen aus der letzten Woche. Da haben wir nämlich einen bunten Mix zusammen. Es haben nämlich 3 Neuvorstellungen den Weg in die Wertung geschafft und Sie können gespannt sein. Der erste Titel, nämlich die Nummer 5, ist schon eine Neuvorstellung aus der letzten Woche. Julia Lindholm mit ihrem Recover-Song Taxi nach Paris, unsere Nummer 5 in dieser Woche.

Die Schwedin Julia Lindholm haben sie gewählt auf die Platzierung Nummer 5, Taxi nach Paris, der große Hit aus den 80er Jahren aus der Neuen Deutschen Welle Zeit. Jetzt kommen wir zur Platzierung Nummer 4, das ist der Vincent Groß zusammen mit Tim Peters. Ich frage für einen Freund, der Titel war jetzt viermal dabei oder ist gleich viermal dabei und darf leider für die nächste Woche nicht wieder gewählt werden. Hier ist ihre Nummer 4.

Der Schweizer Vincent Groß und Tim Peters, ich frage für einen Freund in der Traumparade 1359, ihr Platz 4 und den dürfen Sie leider nicht wieder wählen, weil er viermal bei uns in der Sendung dabei war. Wir kommen zur Platzierung Nummer 3, eine Neuvorstellung aus der letzten Woche. DJ Herzbeat zusammen mit Annemarie Eifeld. Verlieb dich nicht in einen Heartbreaker. Das Original kam von Diane Warwick zusammen mit den Bee Gees aus den 80er Jahren. Und das ist ebenfalls eine Neuaufnahme davon.

Die Warnung von Annemarie Alfeld, verlieb dich nicht in einen Heartbreaker, ihre Platzierung Nummer 3 in dieser Woche der Traumparade hier bei Radio Okawelle. Jetzt kommen wir zu den ersten beiden Plätzen und da haben wir eine kleine Verschiebung, nämlich die Nummer 1 aus der letzten Woche ist diese Woche die Nummer 2 und den Titel dürfen Sie noch einmal wieder wählen, nämlich die neue Single von Matthias Reim heißt Aus meinem Kopf, unsere Nummer 2 in dieser Woche.

Die kraftvolle Stimme von Matthias Reim, ihr Platz 2 aus meinem Kopf. Den Titel, wenn Sie mögen, dürfen Sie noch einmal in die nächste Woche wieder wählen. Und jetzt kommen wir zur Krone, heute hier in der Traumparade 1359. Platz 1, eine Neuvorstellung aus der letzten Woche, nämlich die neue Single von Darwin Herbrüggen, heißt Nie allein, hat Ihnen so gut gefallen, dass Sie den Titel gleich auf die 1 gewählt haben.

0: Ja, neuer Platz 1 in der Traumparade 1359 in dieser Woche bei Radio Kavelle. Und das war Darwin Herbrüggen, Nie allein. Den Titel dürfen Sie noch zweimal wieder wählen, wenn Sie möchten, für die nächste Woche. Ich erzähle Ihnen nochmal ganz kurz die Platzierung. Julia Lindholm mit Taxi nach Paris in dieser Woche die 5, dürfen Sie noch zweimal wieder wählen. Vincent Goos und Tim Peters, Ich frag für einen Freund, ist leider ausgeschieden, viermal dabei gewesen auf der Platzierung Nummer 4. Die 3, DJ Herzbeat und Annemarie Eilfeld, verliebt dich nicht in einen Heartbreaker, darf auch noch zweimal wiedergewählt werden. Unsere Nummer 2, Matthias Reim, Aus meinem Kopf, darf noch einmal wiedergewählt werden. Und unsere Nummer 1, eben gerade gehört, Darwin Herbrüggen, Nie allein, dürfen Sie noch zweimal wiederwählen für die nächste Woche unter traumparade.de. Ab morgen Abend 18 Uhr bis Donnerstagabend 23.59 Uhr haben Sie Zeit. Am Freitag werten wir das Ganze dann für Sie aus und nächsten Samstag hören wir uns dann hier wieder. Mein Name ist Matthias B. Marotzke in Vertretung für Miriam Wilbert-Schunke. Ich wünsche Ihnen ein wunderschönes Wochenende und wenn Sie mögen, hören wir uns am Montagabend schon wieder zur nächsten Schlagerparty und ansonsten nächsten Samstag wieder. Bis dahin wünsche ich Ihnen eine schöne Zeit und eine schöne Woche. Tschüss.
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1: Um 10 Uhr mit Claudia Drews. Nach den Anschlagsversuchen auf Umspannwerke in Deutschland hat die Polizei auch in Sachsen Sprengvorrichtungen entdeckt. Gleichzeitig läuft die Fahndung nach einem Verdächtigen auf Hochtouren. Aus der NDR-Nachrichtenredaktion Christoph Johansen.
2: Nach Angaben von Sachsens Innenminister Schuster hat die Polizei an 2 Fundorten 4 Gegenstände gesichert. Sie sollten noch am Abend entschärft werden. Die Polizeidirektion Görlitz hatte einen Einsatz nördlich von Bautzen bestätigt, zunächst aber keine Details genannt. Nach Medienberichten geht es um Umspannwerke im Lausitzer Braunkohletagebaugebiet. Zuvor hatte es schon mehrere Sabotageversuche gegen die Energieversorgung in Brandenburg und Nordrhein-Westfalen gegeben. Inzwischen fahndet die Polizei nach einem Verdächtigen. Hintergrund sind 2 Bekennerschreiben. In einem von ihnen heißt es, Stromerzeugung aus fossilen Brennstoffen sei ein Verbrechen. Laut Bundesinnenminister Dobrindt gehen die Behörden von einem Einzeltäter aus. Der CSU-Politiker sprach von Klimaterrorismus.
1: Heute ist Endspurt des Wahlkampfes in Sachsen-Anhalt. Die Vorwahlumfragen belegen einen großen Vorsprung der rechtspopulistischen AfD vor den Parteien der demokratischen Mitte. Die AfD strebt eine eigene Mehrheit an. Die CDU bräuchte Partner zum Regieren. Aus Magdeburg, Angela Tesch.
3: Die CDU hat sich Schranken auferlegt. Zum einen durch den sogenannten Unvereinbarkeitsbeschluss, nicht mit der Linken eine Koalition einzugehen. Das hat der Kanzler und CDU-Parteichef jüngst noch einmal bekräftigt. Eine Zusammenarbeit unterhalb einer Koalition wird aber nicht mehr ausgeschlossen. Und dann ist da noch die Brandmauer zur AfD. Sven Schulze hat eine Koalition mit der AfD nach der Wahl ausgeschlossen. Die Entscheidung über die künftige Landesregierung wird auch von der Wahlbeteiligung abhängen. Die Meinungsforscher von Infratest DIMAP rechnen mit einer starken Mobilisierung, auch von Nichtwählern.
1: Das Bundesamt für Sicherheit in der Informationstechnik hat auf eine erhöhte Bedrohungslage durch Cyberkriminelle hingewiesen. Anlass ist die Erpressung der Berliner Verwaltung. Das BSI erklärte, aus der Veröffentlichung gestohlener Daten ergäben sich Risiken für die Betroffenen und letztlich für die ganze Gesellschaft. Eine Hackergruppe hatte von der Berliner Verwaltung in großem Umfang Daten gestohlen und Lösegeld verlangt. Nachdem Berlin eine Zahlung verweigerte, wurden die Daten gestern Nachmittag von der Gruppe veröffentlicht. Die Europäische Union plant strengere Regeln für Airbnb und andere Kurzzeitvermieter. Ziel ist, in beliebten Städten die Wohnungsnot in den Griff zu bekommen. Aus der Nachrichtenredaktion Pia Ritter.
4: Bisher gibt es nur einzelne Touristenhochburgen wie Barcelona, Paris oder Venedig, die sich gegen die zunehmende Vermietung von Wohnungen an Urlauber wehren. Aber bezahlbare Wohnungen sind gerade in Metropolen oft knapp. Ein entsprechender Gesetzentwurf dazu liegt der Nachrichtenagentur Reuters vor. Darin steht, wann es in Ordnung ist, den Wohnungsmarkt zu beschränken. Bevor allerdings Verbote kommen, schlägt die Kommission Obergrenzen fürs Vermieten oder Bestandsschutzregelungen vor.
1: Autofahrer in und um Hamburg müssen sich an diesem Wochenende erneut auf eine Autobahnsperrung einstellen. Das betrifft die A7 und damit auch den Elbtunnel. Die Autobahn ist in Richtung Hannover nicht befahrbar. Das gilt für den Abschnitt zwischen Hamburg-Stellingen und Heimfeld. Die Sperrung dauert voraussichtlich bis Montag früh. Grund sind Brückenbauarbeiten südlich des Elbtunnels. Dort wurde die Autobahn in den letzten Jahren auf 8 Spuren verbreitert. Das Projekt soll Ende des Monats fertig sein. Das waren die Nachrichten. Das Wetter in Norddeutschland. Heute ein Wechsel aus Sonne und Wolken. Dazu vereinzelt Schauer und Gewitter bei 17 bis 21 Grad. Morgen dann größtenteils trocken bei 19 bis 23 Grad. Und zum Wochenbeginn am Montag Sonne und Wolken. Höchstwerte 21 bis 27 Grad. Es ist 10.04 Uhr.
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6: Herzlich willkommen zu Espresso im Gespräch heute bei Radio Okerwelle. Wir haben heute Eloisa Gödicke, Inhaberin der Hundetherapiepraxis Cani Step, zu Gast. Wir kennen uns schon ein bisschen und Eloisa möchte Lou genannt werden. Lou, schön, dass du da bist. Wir freuen uns auf das Gespräch mit dir.
7: Ja, moin, vielen Dank. Ich freue mich auch, dass ich hier sein darf.
6: Wie all meine Gäste hat Lou eine lange Liste an Musik uns eingereicht. Und wir hören jetzt gleich mal das erste Stück von deiner langen Liste. Was hören wir?
7: Genau, wir starten mit dem Song This is Halloween von The Citizens of Halloween aus dem Film The Nightmare Before Christmas. Das ist einer meiner absoluten Lieblingsfilme, weil ich der größte Tim Burton-Fan bin, den es wahrscheinlich auf der Welt gibt.

0: Lou, aus unserem Vorgespräch habe ich erfahren, du bist ein Kind der Region. Magst du ein bisschen erzählen, wo aufgewachsen, geboren und so? Erzähl mal ein bisschen.
1: Genau, also geboren bin ich hier im schönen Braunschweig und habe hier auch mit meiner Mama gelebt, bis ich 6 Jahre alt war. Dann sind wir zusammen mit meinem Papa nach Salzgitter-Sauing gezogen, auf einen alten Resthof, schön aufs Dorf. Und dort durfte ich mit ganz, ganz, ganz vielen Tieren groß werden. Das war richtig toll.
0: Das heißt, ganz viele Tiere, das heißt Hühner, Pferde, Kühe gab es auch, oder?
1: Kühe hatten wir nicht, nein. Okay. Wir hatten aber eine Ziege, die Winnie, die dachte, sie wäre ein Pferd. Die haben wir mit den ersten Pferden dazu bekommen. Da hieß es, die müsst ihr mitnehmen, die gehört zur Herde. Ein Huhn hatten wir auch, aber das war auch nicht geplant. Das ist uns zugelaufen sozusagen. Und und ansonsten hatten wir auch immer Hunde und Katzen und das ein oder andere Tier, was uns zugelaufen ist.
0: Okay, daraus erklärt sich wahrscheinlich auch dann später das, worauf wir dann nochmal zu sprechen kommen, zu deiner Therapiepraxis. Du bist in Sauingen, das ist bei Salzgitter, so mitten in diesem Industriepark, so eigentlich so ein bisschen versteckt aufgewachsen. Ist eigentlich fast dichter an Braunschweig, kommt gleich hinter Tiede, als vielleicht an Salzgitterbad oder anderen Dingen. Und insofern hattest du immer einen Zugang zu Braunschweig. Bist dann in Sauing eingeschult, nehme ich mal an, und dann ging es weiter mit Schule, Gymnasium, Realschule. Wie ging es weiter?
1: Genau, also zur Grundschule bin ich in Salzgitter-Tiede gegangen und da dann halt auch, bei mir gab es ja noch die Orientierungsstufe und Realschule. Und dann bin ich aber noch zur weiterführenden Schule aufs Gymnasium gegangen und da bin ich dann wieder nach Braunschweig gekommen. Da bin ich erst auf dem Lessing-Gymnasium gewesen, aber nur für ein Jahr, und habe dann auf die kleine Burg gewechselt, weil es bei mir noch, ich weiß gar nicht, ob das heutzutage noch so ist, aber bei mir musste man noch Abiturprofile wählen und es gab beim Lessing nicht das Sprachprofil, was ich gern machen wollte. Genau, und dann habe ich schlussendlich aber doch das Abitur abgebrochen, weil für mich gab es nur ein Studium, was in Frage kam, und das ist natürlich Veterinärmedizin gewesen, und ich wusste, dass ich mit Mathe und Chemie niemals einen Numerus Clausus von 1,0 schaffen werde und habe deswegen keine Perspektive mehr im Abitur gesehen und habe dann gesagt, ja, dann lasse ich es.
0: Okay, mutige Entscheidung. Hast du es bereut?
1: Ja.
0: Ja?
1: Ja.
0: Es ist nie zu spät, kannst du noch nachholen, ne?
1: Das stimmt, aber jetzt bin ich sehr zufrieden mit meinem beruflichen Weg, den ich jetzt eingeschlagen habe. Aber es gab viele Stationen in meinem Leben, wo es mich doch ärgert, dass ich mein Abitur nicht gemacht habe. Gab es häufig Momente, auf jeden Fall.
0: Kann ich mir gut vorstellen. Ich denke, wir machen an der Stelle mal wieder ein bisschen Musik, weil gleich geht's ja weiter in deiner beruflichen, da ich schon ein bisschen weiß, wie spannend das gleich wird, machen wir erst nochmal ein bisschen Musik. Was hören wir?
1: Wir hören jetzt Duality von Slipknot. Diese Band begleitet mich schon seit ganz, ganz früher Jugend und ich finde die bis heute grandios. 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

0: Lu, wir haben gerade vor der Musik darüber gesprochen, dass du dann das Abitur doch irgendwie nicht mehr machen wolltest und der Weg ging dann anders weiter. Ich habe schon großspurig angekündigt, es gibt noch eine gewisse Spannung in deinem Werdegang. Magst du mal weiter erzählen, wie ging es dann weiter?
1: Genau, nachdem ich meine erste große Jugendsünde begangen habe, das Abitur abzubrechen, also alle, die noch vorm Abi sind, macht es nicht, zieht es durch. habe ich dann ein freiwilliges soziales Jahr gemacht bei der Lebenshilfe in Braunschweig in einer Wohngruppe und das fand ich total toll. Das hat dann meinen sozialen Part, den ich schon immer sehr hatte, noch weiter geprägt, sodass ich mich dann entschieden habe, eine Ausbildung als Ergotherapeutin zu machen. Das habe ich in Wolfsburg gemacht, in der Annemarie-Tausch-Schule. Habe anschließend auch in dem Beruf gearbeitet und dann kam der große Umbruch. Dann habe ich nämlich 2014 mich bei der Bundeswehr beworben und bin dann auch seit 2015 Soldatin auf Zeit gewesen. Das Ganze ist passiert, weil mir immer irgendwas gefehlt hat. Ich habe schon immer sehr, mich halt auch gern körperlich beweisen wollen. Und also mal so eine kleine Anekdote. Meine Mama hat immer gesagt, dass ich der Sohn bin, den mein Papa nie hatte. Ich hatte auch schon immer so ein paar Attribute, die man eher einer männlichen Person zusprechen würde. Habe mich früher viel auch für Autos interessiert und sowas alles. Genau. Und war auch sehr sportlich und habe dann gesagt, so irgendwie fehlt mir so ein bisschen da mich zu beweisen, wollte ganz früher eigentlich auch mal zur Polizei gehen, zur Reiterstaffel. Das hat dann aus anderen Gründen nicht funktioniert und so kam es dann, dass ich 2014 erfahren habe, mittlerweile war ich nämlich schon ein bisschen tätowiert, dass die Bundeswehr da fein mit ist, wenn man tätowiert ist. Natürlich dürfen es keine politischen Tattoos sein, ist klar, habe ich natürlich auch nicht. Und und so bin ich dann 2015 zur Grundausbildung in Flensburg angetreten.
0: Okay, Flensburg, da denkt man als erstes an Marine. Ist das ein Marinestützpunkt oder?
1: Es gibt auch einen Marinestützpunkt, da ist aber auch die Schule für strategische Aufklärung und deswegen habe ich da meine Grundausbildung gemacht, weil ich eingestiegen bin als ELOKA-Soldatin für Sprachaufklärung. Elektronische Kampfführung ist das. Und und habe da meine Anfänge bei der Bundeswehr gehabt. Es ist Streitkräftebasis gewesen, ist ja jetzt wieder ganz viel umstrukturiert, aber damals war das halt noch die Streitkräftebasis und ich war aber von Anfang an Heeresuniformträger.
0: Und ich weiß es aus unserem Gespräch, du hast es dann auch relativ weit gebracht in der Hierarchie. Hauptfeldwebel war dein dein letzter Titel. Damit ist man schon, also ich kenne mich da nicht aus, muss ich so gestehen. Ich kenne ein paar Polizeidienstgrade, aber die sind manchmal ja sehr ähnlich. Das ist, glaube ich, so eine ähnliche Ebene wie Kommissarstitel oder sowas. Ne? Also man ist schon in der Möglichkeit, eine Dienststelle zu leiten und eine Kompanie, weiß ich nicht, führt man die auch oder?
1: Also Dienststelle ist dann ja, damit ist dann ja quasi eine ganze Kaserne gemeint. Das ist dann doch eher in der Offiziersriege, okay. Genau, so weit war ich nicht. Aber es ist schon so, dass man als Hauptfeldwebel auf jeden Fall eine Gruppe führt. Man kann auch stellvertretender Zugführer beispielsweise sein. Also es ist definitiv schon ein Bereich mit Verantwortung. Man muss auch eine zivile Ausbildung machen, dass man halt so auf Meisterebene, also im zivilen Leben kann man sich das so auf Meisterebene vorstellen, okay. Und ist auch häufig in der Ausbildung tätig.
0: Nun gibt es ja ganz viele Vorurteile, was Frauenbilder und Männerbilder angeht. Du hast es selber so ein bisschen bestätigt sogar, weil du gesagt hast, dein Vater hat das immer so beschrieben sogar. Ja. Ich kann mir aber vorstellen, dass es eben gerade bei der Bundeswehr, es ist eben doch immer noch eine ziemlich verschriene Männerklicke. Wie schwer ist es denn da als Frau, eine Vorbild und auch eine Führungsrolle einzunehmen? Also ich kann mir gut vorstellen, als Soldatin, wunderbar, alles ist gut, kann man mitmarschieren, macht man seine Sachen, ich sag das jetzt mal so ein bisschen salopp. Aber haben die Respekt vor dir gehabt?
1: Also es gibt solche und solche, wie im ganzen Leben natürlich. In meiner Grundausbildung hatte ich, und ich sage bewusst, das Glück, dass ich einen Soldat des alten Schlags als Gruppenführer habe, sage ich mal so. Und der tickte noch so kein Anschiss ist Lob genug. Und ich mochte das total gerne, muss ich sagen. Weil als er dann nämlich mein Lob ausgesprochen hat, wusste ich, dass das...
0: Krönung.
1: Ja, genau. Und er hat mal, bei der Bundeswehr spricht man ja doch ein bisschen salopper und ein bisschen vulgärer manchmal. Und er hat mal damals, das werde ich nie vergessen, hat mal zu mir gesagt, Gödicke, die Jungs hier können sich mal eine Scheibe Eier von dir abschneiden, so ähnlich. Und das war das größte Lob, was man hätte bekommen können. Also ich habe mir da schon meine Leistung erbracht, sagen wir es mal so.
0: Aber natürlich, man muss dolle drum kämpfen, oder?
1: Schon.
0: Also es ist schon, ja. Aber dieses Spiel um Anerkennung ist schon anderes, als wenn das jetzt, sag ich mal, wirklich eine ausgewogene, schon immer gleichberechtigte Form gewesen wäre. Also das kannst du wahrscheinlich so sagen.
1: Ne? Ja, es gibt natürlich immer noch Leute, die der Meinung sind, Frauen haben bei der Bundeswehr nichts zu suchen. Und ich glaube, die wird es auch einfach immer geben. Es gibt aber auch viele, die Vorzüge von Frauen in der Bundeswehr sehen. Weil braucht man uns nichts vormachen. Frauen und Männer sind einfach rein körperlich schon ganz anders gebaut. Und das ist natürlich schon anstrengender, wenn man damit hatte ich noch so 55 Kilo und habe natürlich das gleiche Gepäck getragen wie die Jungs, völlig klar. Und muss man natürlich auch schaffen, weil sonst, da bin ich dann auch wieder ein bisschen strenger, finde ich, hat man dann auch tatsächlich nichts dort zu suchen und sollte sich was anderes. Genau das gleiche mit großes Thema, was mich auch persönlich an Frauen oder nicht allgemein an Frauen, aber immer mal wieder aufgekommen ist das Thema, was mich persönlich auch geärgert hat, ist, und da bin ich Männermeinung, sagen wir es mal so, wenn man es so mal aufteilen möchte, lange Fingernägel, Kunstfingernägel, künstliche Wimpern, sowas hat bei der Bundeswehr meiner Meinung nach nichts zu suchen, weil es auch einfach ein Gefahrenpotenzial ist, wenn man mit Waffen und Co. umgeht. Und das war zum Beispiel häufig ein Thema.
0: Kann ich gut nachvollziehen. Sage ich jetzt mal lieber nichts zu. Ich habe da auch eine Einstellung zu. Ich kann mir alleine das Gefühl auf einer Tastatur nicht richtig vorstellen, weil das ja immer so ist, als wenn ich das irgendwie mit so einem Federstift irgendwie mache. Aber mal dahingestellt. Ja. Du hast da teilweise eben auch gute Erfahrungen machen können und aber auch selbst, wahrscheinlich dein Selbstwertgefühl ist da nochmal anders gepowert worden. Ne? Wenn du in so einer unselbstverständlichen Welt, so nenne ich es jetzt mal, die ist ja nicht so geprägt, wie man das sonst mittlerweile kennt, sondern die hat schon so ein paar Umwege, da muss man sich schon auf eine andere Art und Weise durchsetzen. Ich weiß, bei der Polizei hat man irgendwann sehr gerne Frauen eingestellt, weil sie in der öffentlichen Wahrnehmung und auch bei Demonstrationen deeskalierende Maßnahmen gut einleiten können. Nun kann ich mir im Krieg deeskalierende Maßnahmen so, schönen guten Tag, ich bin eine Frau, ich würde gerne mal mit dir sprechen, würdest du vielleicht die Waffe erstmal runterlegen? Das findet ja nicht statt in einer wirklichen Konfliktsituation. Was sind die Benefits, die Frauen in der Bundeswehr so aus deiner Sicht einzahlen? Was ist da so das Besondere? Denken die strategisch gut oder was ist da?
1: Also es ist einmal im Bereich Auslandseinsätze sind Frauen natürlich super wertvoll, weil gerade, wenn man mal drüber nachdenkt, wo die Auslandseinsätze stattgefunden hatten, es sind ja häufig Länder muslimischen Glaubens und wenn die in die Gebiete rein wollten, durch diese sogenannten Checkpoints, da wurden ja auch Personen kontrolliert natürlich auf Waffen und gefährliche Gegenstände und da haben Frauen natürlich eine ganz, ganz wichtige Rolle gespielt, wenn Frauen rein wollten, dass die halt wirklich nur von Frauen auch angefasst werden und kontrolliert werden. Das ist auf jeden Fall eine ganz wichtige Maßnahme gewesen, weil man das natürlich auch respektieren muss, finde ich, diesen Glauben, dass diese muslimische Frau dann halt nicht von einem Mann abgetastet wird. Das finde ich einen super wichtigen Punkt im Ausland. Und im Inland hat man häufig festgestellt, dass Frauen im Schießen tatsächlich sehr gut sein sollen. Natürlich gibt es auch Männer, die sehr gut sind, aber grundsätzlich haben Frauen da eine sehr gute Quote.
0: Also ohne das despektierlich zu meinen, man muss mal über die Dörfer fahren und sich Scheiben von Schützenköniginnen angucken, dann kann man das bestätigt sehen. Also das scheint zu klappen. Okay, ich denke an der Stelle wieder Zeit für ein bisschen Musik. Was hören wir?
1: Wir hören jetzt Mr. Highways Thinking About the End von A Day to Remember. Auch das ist ebenfalls eine Band, die mich schon sehr, sehr lange begleitet und die ich immer noch gerne mag.

0: an meine Kindheitsprägung wieder zu tragen, sozusagen. Also so sehr ich die Bundeswehrzeit auch selbstverständlich nicht bereue und total prägender Part in meinem Leben war, war mir aber schon klar, das hat irgendwann ein Ende. Und was mir am meisten gefehlt hat, während ich Soldatin war, ist dieses Privatleben im Sinne von, ich konnte keine Tiere haben. Das wäre den Tieren gegenüber nicht fair gewesen. Und dadurch, dass ich immer mit Tieren aufgewachsen bin und das ein Riesenpart in meinem Leben ist, habe ich gemerkt, dass mir das unglaublich fehlt, dann wo ich es zum ersten Mal nicht hatte, jahrelang. Am Anfang war es noch so, dass ich jedes Wochenende nach Hause gefahren bin, weil wir ja noch die Pferde hatten und so weiter. Und irgendwann sind die aber auch alle alt geworden. Meine Eltern haben sich keine Tiere mehr geholt, weil die auch viel auf Reisen gegangen sind. Und dann waren auf einmal nicht mehr wirklich Tiere in meinem Leben. Und dann habe ich gesagt, das will ich so nicht. Das funktioniert so nicht. Und dann noch dieser therapeutische Aspekt. Also ich habe erstmal, bin ich ehrenamtlich sehr aktiv geworden im Bereich der Rettungshundearbeit. Da bin ich auch zertifizierte Ausbilderin für im größten Verband für Rettungshunde in Deutschland. Der BRH ist das. Und habe da meine Mali-Mix-Hündin, die Trudy, da in Rekordzeit auch ausgebildet und in die Einsatzfähigkeit gebracht. Und habe dann darüber mich nochmal sehr, sehr, sehr intensiv mit Hundefitness und Gesundheit und so weiter auseinandergesetzt und habe da ganz viel im Selbststudium halt einfach mir angeeignet mit Seminaren, Büchern und so weiter und habe da wieder meine Liebe zum Therapeutischen und Medizinischen und Anatomie und alles das, was mich so total fasziniert, wieder zurückgefunden. Und dann hat mich tatsächlich eine gute Freundin da drauf gebracht und hat gesagt, Lu, du hast da so ein Talent auch für, du hast so einen Zugang zu den Hunden und das ist so total dein Ding. Warum machst du das denn nicht beruflich? Ja, und dann habe ich die Ausbildung als Hundephysiotherapeutin gestartet, nebenbei.
1: Also quasi noch in dem Übergang aus der Bundeswehr ausscheiden und dann los. Und quasi dann mit dem Ausscheiden aus der Bundeswehr hast du deine Existenzgründung gemacht und quasi deine Praxis eröffnet.
0: Genau, also die Existenzgründung ist sogar noch früher passiert. Also ich habe so früh wie es ging, die Ausbildung parallel zur Bundeswehr, also ich war noch komplett Vollzeit bei der Bundeswehr und habe die Ausbildung parallel dazu gemacht und die Existenzgründung habe ich auch, während ich noch Soldatin war, schon vollzogen sozusagen, 2024 war das und habe dann im kleinen Bewerbe, im ganz kleinen Rahmen, nebenberuflich das bei den Leuten zu Hause gemacht, die Therapie. Und dann kam der große Schritt mit Ausscheiden der Bundeswehr, jetzt im Juni diesen Jahres, habe ich dann meine Praxis hier in Braunschweig eröffnet. Also ich war vorher noch in Hannover, das war mein letzter Standort bei den Feldjägern, bei der Bundeswehr und habe dann aber gesagt, so und jetzt komme ich wieder nach Hause und starte komplett durch und eröffne eine Praxis.
1: Klingt sehr spannend, da kommen wir gleich mal drauf zu sprechen, nach der Musik. Aber ich habe noch eine Frage zum Thema Rettungshunde. Mhm. Rettungshunde werden ja immer irgendwie auch so ein bisschen durcheinander gebracht. Die Polizei hat ganz andere Aufgaben mit Hunden. Ich kenne Rettungshunde als Bernardiner mit einem Rumpfass, die dann irgendwelche Lawinenopfer irgendwie suchen. Rettungshunde hier in unserer Gegend haben aber ganz andere Aufgaben. Was sind die Aufgaben von Rettungshunden? Das würde ich gerne nochmal so ein bisschen zusammengefasst haben.
0: Ja, total gerne. Also wir haben ja einmal, muss man unterscheiden zwischen Mantrailern und Flächen- und Trümmerhunden. Die Mantrailer suchen einen ganz bestimmten Menschen. Also wenn jetzt Oma Erna aus dem Altenheim abdampft, weil sie sagt, gefällt mir hier nicht mehr, oder halt dement ist meistens, daran liegt es ja häufig, dann geht der Mantrailer mit seinem Hund dort ins Altersheim und lässt sich einen Geruchsartikel, der im besten Fall von jemand anderen angefasst wird, geben. Diesen Geruch nimmt der Hund dann auf, der Mantrailer, und sucht explizit diesen Menschen. Das heißt, wenn du jetzt zum Beispiel auf der Spur rumstehst, dann wirst du einmal kurz abgecheckt von dem Hund und dann so, nee, das ist er nicht, wir suchen weiter.
1: Okay.
0: Das wäre ein Mantrailer. Und der wird auch an der langen Leine geführt. Die Flächenhunde, das ist das, was ich auch ausgebildet habe und was auch meine Trudy war. Wir sind hauptsächlich in Wäldern und Wiesen unterwegs und unsere Hunde laufen frei, sind so im, ne, Teamarbeit. Und die würden jeden Menschen, der im Wald rumliegt, steht, wie auch immer sich bewegt, anzeigen.
1: Das heißt, das würde man bei Vermissten machen, wo man noch gar nicht weiß, wer das unter Umständen ist, weil
0: Zugunglück, ja, Häusereinsturz, da wären wir dann im Bereich Trümmer. Ne, da macht es ja Sinn, jeden Menschen anzuzeigen. Genau. Ja. Häufig gibt es aber auch

0: eine Zusammenarbeit von Mantrailern und Flächenhunden, wenn beispielsweise wieder Oma Erna und sich die Spur des Mantrailers dann in einem Waldgebiet zum Beispiel, also wenn der Mantrailer sagt, irgendwo hier im Wald, dann würden trotzdem die Flächenhunde zutage kommen, weil der Wald ist ja so groß und weitläufig, das schafft konditionell der Mantrailer dann in der Regel auch nicht. Und dann kommt die geballte Kraft sozusagen der Flächenhunde und die würden dann zwar jeden anzeigen, aber im besten Fall halt vor allem auch Oma Erna.
1: Klingt hochinteressant und alleine dadurch habe ich das Gefühl, dass du einen ganz guten Zugang hast, weil ich glaube, wenn man so eine Ausbildung macht, dann muss man einen sehr guten Zugang zu dem Tier haben, sonst funktioniert das nicht. Okay, ich denke an der Stelle wieder Zeit für ein bisschen Musik. Was hören wir?
0: Wir hören jetzt Lonely Day von System of a Down. Ebenfalls eine Band, die ich schon sehr lange liebe.

0: Lu, wir kommen mal auf deine, also du hast einen sehr guten Zugang zu Tieren, deswegen hast du dann auch irgendwann gesagt, okay, wenn das schon mit dem Veterinärmedizinstudium nicht geklappt haben soll, dann soll es jetzt anders werden. Aber der Zugang ist geblieben und letztendlich auch die Zuneigung und die Liebe zu den Kreaturen. Und du hast dich selbstständig gemacht mit einer Hundetherapie-Praxis. Was sind so die Dinge, warum kommen Leute zu dir? Also so ein Hund kann nicht sprechen, außer bei Loriot. Und der kann ja nicht sagen, ho, ho, ho, ho, ho, ho, ho, ho, was hat der Hund gesagt? Mein Rücken tut weh, das sagt er ja nicht, sondern man sieht unter Umständen, dass er irgendwelche Beschwerden hat oder die Hundebesitzer kommen zu dir. Was sind die häufigsten Dinge, weshalb Menschen dann nicht zum Tierarzt gehen, sondern zu dir kommen? Oder sind es auch Verordnungen, weil Tierärzte sagen, gehen Sie mal zur Frau Gödicke?
1: Sowohl als auch. Also es ist mittlerweile Gott sei Dank auch immer mehr bei den Tierärzten angekommen, wie sinnvoll Hundephysiotherapie ist. Also ich mache ja Physiotherapie, Osteopathie und auch Ernährungsberatung. Und besonders die Physiotherapie ist bei den Tierärzten mittlerweile sehr angekommen bei den meisten. Gott sei Dank, es gab auch eine Zeit, da wurde das belächelt. Aber die Erfolge sprechen natürlich für sich. Das heißt, ich habe auch Hunde, die post-OP kommen. Also größter Klassiker. Also die weit verbreiteste orthopädische Erkrankung beim Hund ist ein Kreuzbandriss. Und die kommen dann halt nach der OP zur Physiotherapie. Das empfehlen die Tierärzte heutzutage auch echt viel. Und da geht es dann natürlich um Muskelaufbau. Also erstmal Schmerzmanagement und dann Muskelaufbau, dass der Hund wieder physiologisch laufen kann. Es gibt natürlich auch Hunde, die konservativ behandelt werden und gar nicht operiert werden, zum Beispiel aufgrund von Alter. Da ist dann direkt Physiotherapie angesagt. Aber es kommt auch immer mehr, und das ist auch eines meiner Herzensprojekte bei den Menschen an, dass Prävention unglaublich wichtig ist, genau wie bei uns Menschen halt auch. Und dass es sich lohnt, ein Check-up mit seinem Hund zu machen und nicht erst zu kommen, wenn der Hund halt schon nur noch auf drei Beinen läuft, so ungefähr, wenn er denn vier hat. Es gibt ja nun mal auch dreibeinige Hunde.
0: Klar, auch da geht man heute anders mit um, dank vielleicht mancher mechanischer Hilfen auch. Nun ist es aber so, dass, das ist mein Eindruck oft, ich habe früher auch selber Hunde gehabt, mache das heute nicht mehr, weil ich in der Stadt lebe und ich finde das immer so ein bisschen kritisch, auch wenn es dafür Hundetüten gibt, aber es ist kein Umfeld für Jagdhunde, es sind ja meistens Zuchthunde, die in irgendeiner Form eine Aufgabe haben, zum Hüten, zum Jagen, zum Beschützen, wie auch immer. Und die meisten Hunde werden ja in ihrer täglichen Führung gar nicht an diese Aufgaben herangeführt, sondern sie werden gekauft aus einem bestimmten ästhetischen Empfinden. Golden Retriever, dem wurde irgendwann mal Kinderliebe nachgesagt und dann war das so der Familienhund. Dass das aber auch eigentlich dass der eine andere Aufgabe hat. Berner Sennenhunde waren irgendwann mal im Gespräch und wenn die mit dem Gewicht Treppen steigen, dann kriegen die sofort einen Hüftschaden. Dann gibt es so ganz andere Dinge, Dackel, die einfach für ihre kurzen Beine zu lang sind. Das sieht man dann, wenn sie noch zu viel zu essen kriegen, dann hängen die durch. Das ist ziemlich quälerisch. Aber die kommen ja nun alle zu dir. Du kannst denen ja nicht sagen, was haben sie denn da für einen Hund?
1: Nee,
0: wer hat sie denn auf die Idee gebracht, sich so einen Hund anzuschaffen? Das ist ja die reinste Tierquälerei. Oder die kaum Luft kriegen mit ihrer Nase.
1: Ja.
0: Wie gehst du damit um, dass es eigentlich ja ein Bedürfnis gibt, dass die deswegen zu dir kommen? Mhm. Und gleichzeitig müsstest du denen aber sagen, also sorry, das geht gar nicht. Mhm. Wie macht man das?
1: Ja, es ist natürlich immer ein schwieriges, heikles und sehr sensibles Thema. Ich bin natürlich selbstverständlich überhaupt kein Freund von Qualzuchten, völlig klar. Ich persönlich in meinem privaten Leben bin ja auch ein totaler Tierschutzmensch. Ich habe bis jetzt immer nur Hunde gehabt, die schon existiert haben und bin damit sehr gut gefahren. Und ich nenne sie immer liebevoll meine Second-Hand-Hunde. Aber ja, natürlich kommen solche Hunde ganz besonders viel, weil wenn wir beispielsweise die brachiozephalen Rassen nehmen, also die nicht atmen können, Klassiker französische Bulldogge, die stehen immer an erster Stelle bei allen Krankheiten gefühlt. Ganz, ganz arme Wesen eigentlich. Nichtsdestotrotz werden sie immer noch gezüchtet, werden immer noch sehr, sehr gerne von den Menschen genommen. Das verurteile ich persönlich natürlich. Das wissen die Menschen, die mich kennen, auch. Aber wenn so ein Hund zu mir kommt,
0: Der Hund kann ja nichts dafür.
1: Das Kind ist im Brunnen gefallen, der Hund ist schon da und der braucht natürlich Hilfe und der kriegt meine ganze Liebe und so viel Hilfe, wie er bekommt. Und wenn die Menschen dafür offen sind, führe ich natürlich auch ein Gespräch darüber. Wieso, weshalb hat denn dieser Hund diese ganzen Probleme? Und versuche natürlich schon, also ich sehe mich schon auch mit in dem Auftrag aufzuklären, dass der nächste Hund vielleicht nicht vom Züchter geholt wird und wenn es ein Hund vom Züchter sein soll, dass dann halt geguckt wird, was sind denn da für Dispositionen genetisch und so weiter und so fort, dass da dann vielleicht so ein bisschen so ein kleiner Augenöffner entsteht.
0: Okay, gehen wir gleich nochmal eine Runde drauf ein, aber dazwischen hören wir nochmal ein bisschen Musik. Was hören wir?
1: Wir hören jetzt Mother Tongue von Bring Me the Horizon, ebenfalls eine Band, die mich schon lange begleitet und diesmal ein etwas ruhigerer Song dieser Band.

0: Lu, wir waren eben vor der Musik nochmal so bei Hunderassen und dem, dass es da eben auch, wie du es nennst, Qualzuchten gibt, die wahrscheinlich irgendwie doch auch zu großen Problemen führen. Wir wollen das jetzt gar nicht nochmal weiter ausführen. Wenn du Menschen, unabhängig davon jetzt, ob Tierheim oder andere Lösungen, gibt es sowas, wo du sagst, ja, okay, wenn ich über Rassen nachdenke, das ist ein idealer Familienhund, oder gibst du solche Einschätzungen gar nicht?
1: Wenn, mit großer Vorsicht, weil nur weil eine Rasse grundsätzlich sich gezeigt hat für eine bestimmte Aufgabe oder besonders geeignet ist in einer Familie, gibt es innerhalb einer Rasse immer noch das Individuum. Und nur weil, du sagtest vorhin den Golden Retriever, und das ist ja auch so mit dem Labrador zusammen der Klassiker Familienhund, und in vielen Fällen stimmt das auch, aber es gibt natürlich immer auch das, wie gesagt, das Individuum da drin, und nicht jeder Golden Retriever ist direkt dafür geeignet oder braucht vielleicht zusätzlich trotzdem auch eine artgerechte Auslastung, was natürlich beim Retriever das Retrieven ist, sprich beispielsweise Dummy-Training oder ähnliches. Von daher gibt es natürlich schon bestimmte Rassen für bestimmte Menschenprofile, die eher passen, aber ich würde niemals sagen, das geht auf jeden Fall und zu 100%, sondern sag immer, guck genau hin. Aber also ich würde zum Beispiel, wenn jetzt jemand sagt so, boah, ich habe bei Instagram Mali gesehen, der hat so coole Sachen gemacht und ich habe da drei kleine Kinder zu Hause, wir wollen uns jetzt einen Mali als Familienhund holen. Da würde ich dann schon doch eher grundsätzlich abraten, aber ich glaube, es ist klar, was ich meine. Ne?
0: Okay, also nochmal zum Verständnis, Mali, das ist der belgische Schäferhund.
1: Der belgische Schäfer, Entschuldigung, ja genau.
0: Das Malinois. Sind diese Blonden, die etwas kleiner sind als der deutsche Schäferhund, wenn ich das so sagen darf. Und die sind ein bisschen agiler, ne? Aber die sind so, was die Bissfestigkeit angeht, glaube ich, mindestens genauso dolle.
1: Ja, die sind kernig. Ja. Kernig. Gibt es aber übrigens in verschiedenen Farben.
0: Ja, wie gehst du damit um, dass Menschen, die Hunde besitzen, die einfach auch oft so, finde ich, übergriffig führen, indem sie dann Leuten, denen sie ansehen, dass sie Angst haben, sagen, der tut nichts. Das ändert ja nichts, dass jemand Angst hat. Hast du sowas in der Praxis auch? Dass Leute so immer grundsätzlich meinen, ihr Hund tut nichts. Also irgendwann tut er vielleicht doch mal was. Das kann man ja nicht beurteilen. Er muss sich ja nur erschrecken oder
1: Schmerzen haben
0: oder irgendwas. Oder aus Versehen vom Kind aus Versehen getreten worden sein. Und der schnappt einfach aus Reflex zu. Wie gehst du damit um?
1: Also in der Praxis habe ich das ja eher weniger, weil ich da ja am Hund hantiere sozusagen und den Hund natürlich genau beobachte in der Körpersprache und so weiter und so fort. Nichtsdestotrotz kann da auch jederzeit theoretisch was passieren. Diese Situation, die du gerade beschrieben hast, die erlebe ich eher in meinem privaten Alltag, wenn ich mit meinen Hunden unterwegs bin, und finde das auch ganz schlimm, dass es häufig wirklich so Menschen gibt, die ihre Hunde nicht lesen können, nicht artgerecht mit denen umgehen. Und wenn ich sowas sehe, ist mir auch alles egal, ich sag da was zu. Ich hatte gerade neulich eine Situation, da hat eine Hundebesitzerin sehr aggressiv mit ihrem Hund umgegangen und ist auch körperlich geworden, und dann werde ich laut. Weil aus meiner Sicht sind das Schutzbefohlene, wie Kinder, und sind Hunde genauso Schutzbefohlenen, und da sehe ich mich in der Pflicht, was zu sagen. Und im Zweifel würde ich das auch beim Veterinäramt melden. Das ist, also einen Hund schlagen geht gar nicht.
0: Okay, dann machen wir noch mal ein bisschen Musik.
1: Ja.
0: Was hören wir?
1: Jetzt hören wir Running with the Wolves von Aurora. Und ja, ich finde, das ist eine ganz großartige, sehr individuelle Künstlerin, die eigentlich nicht mein typisches Musikgenre bedient, die ich aber trotzdem sehr gern höre. Und besonders diesen Song, den habe ich häufig gehört, als ich mit meiner Trudy früher noch sehr viel Canicross gemacht habe.

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1: Du, wir haben gleich die Nachrichten vom NDR und deswegen würde ich einfach nur mal sagen, wir haben jetzt schon eine ganze Menge gehört in der zweiten Stunde, gleich nach den Nachrichten. Da werden wir uns noch mal ein bisschen über deinen Alltag bei Kani Step und all die Dinge, die so mit Hunden zu tun haben, beschäftigen. Und dann haben wir noch unsere Kurzfragen und kurze Antworten. Da werden wir mal ein bisschen schauen. Und ja, du hast noch einen Titel, den wir unbedingt jetzt vor den Nachrichten noch spielen. Was haben wir da? Was hören wir?
2: Ja, sehr gerne. Wir haben jetzt End of You von Poppy, Amy Lee und Kurt Naylor Plant. Und das ist einfach ein Zusammenschluss von drei weiblichen Künstlern aus meinem typischen Genre. Und deswegen durfte der nicht fehlen.
1: Ja, super.
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1: Um 11 Uhr mit Claudia Drews. Nach den Anschlägen auf Umspannwerke in Nordrhein-Westfalen und Brandenburg fahnden die Ermittler nach einem 48-jährigen Verdächtigen. Eine Sprecherin der Polizei Köln sagte heute früh, dass die Suche andauert. Aus der NDR-Nachrichtenredaktion Diane Batani.
2: Starke Polizeikräfte seien im Einsatz. Der Mann aus Gevelsberg in Nordrhein-Westfalen war ins Visier der Ermittler geraten, weil er zwei Bekennerschreiben verfasst haben soll. Nach Angaben von Bundesinnenminister Dobrindt begründete der 48-Jährige die Anschläge mit Kritik an der Nutzung fossiler Brennstoffe. In seiner Wohnung fanden die Polizisten Sprengstoff. Gestern wurden auch in Sachsen an mehreren Objekten Sprengvorrichtungen entdeckt. Die Polizeidirektion Görlitz bestätigte einen Einsatz nördlich von Bautzen. Die ganze Nacht über seien Beamte mit der Sicherung von Spuren beschäftigt gewesen.
1: Russland und die Ukraine haben sich auf eine Waffenruhe rund um das Atomkraftwerk Saporischschja geeinigt. Das teilte die internationale Atomenergiebehörde mit. Demnach dient die Waffenruhe dazu, Stromleitungen zu reparieren und die Stromversorgung des Atomkraftwerks wiederherzustellen. Die Anlage in der Ukraine steht seit März 2022 unter russischer Kontrolle. Sie braucht eine ständige Stromversorgung zur Kühlung der Brennelemente. Derzeit läuft die Versorgung über Notstromaggregate, weil die externe Zufuhr durch Kampfhandlungen ausgefallen ist. Den Angaben zufolge geht allerdings auch der Kraftstoff langsam zur Neige. In Sachsen-Anhalt wird morgen ein neuer Landtag gewählt. Heute wird der Wahlkampf beendet. Aus der NDR-Nachrichtenredaktion Karin Busche.
3: Endspurt in Sachsen-Anhalt. Heute sind nochmal die Spitzenkandidaten auf Marktplätzen oder an Haustüren im Einsatz. Auch Bundesvorsitzende werden erwartet. Ganz Deutschland blickt gespannt auf diese Wahl. In letzten Umfragen lag die AfD deutlich vor der CDU. Sie hofft darauf, die absolute Mehrheit zu erreichen, um dann erstmals in Deutschland eine Landesregierung zu führen. Aktuell regiert in Sachsen-Anhalt eine Koalition aus CDU, SPD und FDP. Das Bündnis dürfte aber seine Mehrheit verlieren.
1: Das Bundesamt für Sicherheit in der Informationstechnik hat auf eine erhöhte Bedrohungslage durch Cyberkriminelle hingewiesen. Anlass ist die Erpressung der Berliner Verwaltung. Das BSI erklärte, aus der Veröffentlichung gestohlener Daten ergeben sich Risiken für die Betroffenen und letztlich für die ganze Gesellschaft. Eine Hackergruppe hatte von der Berliner Verwaltung in großem Umfang Daten gestohlen und Lösegeld verlangt. Nachdem Berlin eine Zahlung verweigerte, wurden die Daten gestern Nachmittag von der Gruppe veröffentlicht. Die Arbeiterwohlfahrt hat die geplanten Sozialreformen als reines Sparpaket auf Kosten von Einkommensschwachen kritisiert. Verbandschef Groß sagte der Neuen Osnabrücker Zeitung, die geplanten Einschränkungen bei Unterhaltsvorschuss, Kinderzuschlag und Wohngeld müssten gestoppt werden. Außerdem müssten die fehlenden Milliarden in der Pflegeversicherung ausgeglichen werden. Groß warf der Bundesregierung vor, nur die Ausgabenseite zu betrachten und eine rigide Sparpolitik zu betreiben. Stattdessen forderte er die Wiedereinführung einer Vermögensteuer für sehr große Vermögen. Die Europäische Union plant schärfere Regeln für Kurzzeitvermieter wie Airbnb. Anlass ist der Mangel an bezahlbarem Wohnraum in Touristenhochburgen. Ein Gesetzentwurf der EU-Kommission legt fest, wann ein angespannter Wohnungsmarkt Einschränkungen rechtfertigt. Maßgeblich soll dafür etwa das Verhältnis von Immobilienpreisen zum Einkommen der Bevölkerung sein. Metropolen wie Paris, Barcelona und Venedig gehen schon jetzt gegen Airbnb vor. Das waren die Nachrichten. Das Wetter in Norddeutschland, ein Wechsel aus Sonne und Wolken heute, dazu vereinzelt Schauer und Gewitter bei 17 bis 21 Grad. Morgen dann größtenteils trocken bei 19 bis 23 Grad. Es ist 11.04 Uhr.
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5: Herzlich willkommen zur zweiten Stunde von Espresso im Gespräch. Heute zu Gast bei uns Eloisa Gödicke. Sie ist Inhaberin der Hundetherapiepraxis Canistep in Braunschweig. Und wir haben in der ersten Stunde schon über viele, viele Stationen von Eloisa gesprochen. Und sie hat verschiedene Ausbildungen gemacht und war auch als Berufssoldatin aktiv bei der Bundeswehr, war Feldwebel und hat seit kurzem eine Hundetherapiepraxis in Braunschweig. Und darüber haben wir uns auch im Wesentlichen schon eben unterhalten. Aber da wir gerade Nachrichten hatten und jetzt erstmal wieder ein bisschen was für die Ohren tun sollten, starten wir vielleicht mit ein bisschen Musik. Du hast auch wieder eine lange Liste mitgebracht. Was hören wir?
6: Dann hören wir jetzt Hot Dog von Limp Bizkit. Auch hier hat es sehr viel mit Erinnerungen aus meiner Jugendzeit zu tun.
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0: Lou, wir haben im letzten Abschnitt über Hundebesitzerinnen und Hundebesitzer gesprochen, die offensichtlich den Ursprung ihres Kindes, ist ja oft ein Kindersatz, nicht so ganz verstanden haben. Und du hast so als letztes nochmal was erzählt, wenn du merkst, dass Besitzer übergriffig und aggressiv und tierquälerisch mit ihren Tieren umgehen, dann sagst du auch was dazu. Nun ist das ja nicht immer der Fall. Hast du in deiner Praxis solche Formen von Übergriffigkeit oder kommen die Leute eher so aus Dankbarkeit und denken, oh Gott, ich war jetzt schon bei so vielen Tierärzten, keiner konnte mir helfen. Ich hoffe, dass ich jetzt hier an der richtigen Stelle bin. Ist das so ein bisschen so? Also ich kenne das so aus der Humanmedizin. Da ist man 10-mal beim Orthopäden gewesen und dann geht man einmal zur Physiotherapie und denkt, ey, super, jetzt ist die Schulter endlich wieder frei. Hast du sowas auch? Weil wie gesagt, Hunde können nicht sprechen. Außer bei Loriot.
1: Genau. Ja, ganz genau so ist das. Wenn ich einen Menschen bei mir in der Praxis hätte, der übergriffig, quälerisch, wie auch immer mit seinem Hund umgeht, würde ich den natürlich ganz klar rausschmeißen. Also das dulde ich nicht, ist klar. Aber zu dem anderen Punkt, das habe ich häufig, tatsächlich sogar noch mehr im Bereich der Osteopathie. Also viele Menschen suchen bei mir explizit mich auf für einen Osteopathietermin. Und da kann ich häufig auch viele Dinge erklären, helfen, die schulmedizinisch manchmal dann nicht erklärbar sind. Also zum Beispiel das ganz, ganz große Thema Faszien. Faszien haben so viele Schmerzrezeptoren, dass man manchmal gar nicht weiß, wo kommt denn, also aus schulmedizinischer Sicht, so der Hund kann eigentlich keine Schmerzen haben, wo kommt das denn her? Und ganz häufig spüre ich dann osteopathisch, dass die Faszien verklebt sind und so weiter und
0: so fort. Magst du mal ganz kurz für unsere Hörerinnen und Hörer Faszien erklären? Was wissen viele nicht?
1: Genau, Faszien gehören zum großen Bereich des Bindegewebes. Und wir haben sie im ganzen Körper. Wir haben einmal eine oberflächliche Faszie und eine ganz tiefe Faszie. Dann haben wir, wenn wir uns einen Muskel angucken, der große Muskelbauch, der ist von der Faszie umhüllt. Die Muskelfaserbündel sind nochmal von der Faszie umhüllt. Und die einzelnen Muskelfasern sind auch nochmal von der Faszie umhüllt. Also da merkt man, wie viel Faszien wir im Körper eigentlich haben. Und sie sind auch nochmal alle miteinander verbunden. Das ist wirklich, man muss sich das wirklich dreidimensional vorstellen. Und Faszien arbeiten auch ganz viel mit Wasser. Das ist auch immer sehr, sehr spannend bei den Hunden zu beobachten. Wenn ich da mit Faszien gearbeitet habe, dann weise ich die Besitzer immer darauf hin und kriege auch ganz oft die Rückmeldung, dass es so war, dass die Hunde vermehrt an dem oder vielleicht auch am nächsten Tag trinken und Wasser lassen. Das ist da ganz, ganz typisch, genau. Und wie gesagt, Faszien haben ganz viele Schmerzrezeptoren und von daher ist dieser typische Muskelschmerz ganz häufig eigentlich ein Faszienschmerz.
0: Ist das vergleichbar mit Wassereinlagerungen beim Menschen oder?
1: Ja. Nee, das ist nochmal was anderes. Okay. Da wären wir eher im Bereich Lymphe. Lymphdrainage macht man beim Hund aber auch übrigens. Das ist einer meiner Unterrichte. Ich bin ja auch Dozentin für Hundephysiotherapie und das ist auch einer meiner Unterrichte tatsächlich. Aber das ist nochmal ein bisschen, also es gehört natürlich immer alles zusammen, aber das ist nochmal ein bisschen anders. Und was zum Beispiel auch Schmerzen macht, die häufig unerklärbar sind aus schulmedizinischer Sicht, ist, wenn wir Atlasblockaden haben. Das ist auch ein sehr großes Thema. Also der Atlas ist der erste Halswirbel. Sowohl bei uns Menschen als auch bei den Hunden wird er so genannt. Und wenn wir da eine Blockade haben, geht das ganz häufig einher mit Schwindel, Übelkeit, Kopfschmerzen und auch Wesensveränderungen. Also auch im Bereich von Verhalten habe ich osteopathisch ganz häufig, arbeite ich da auch mal mit dem Hundetrainer zusammen beispielsweise, dass mir Hundetrainer auch verhaltensauffällige Hunde schicken, die wissen schon, dass Schmerz halt häufig Einfluss auf Verhalten hat, dass man da auch nochmal interdisziplinär in dem Bereich zusammenarbeitet.
0: Das klingt gut. Okay, lass uns mal ein bisschen Musik hören. Was hören wir?
1: Yes. Dann hören wir jetzt Savage Daughter von Ekaterina Schelehova. Finde ich auch eine ganz faszinierende Künstlerin, mal auch ein ganz anderes Genre. Toller Song, finde ich.

0: Lou, wir haben jetzt schon ganz viel von deinen ja wirklich sehr spannenden Berufsfeldern gehört. Ich frage jetzt mal ein bisschen nach den privaten Dingen. Bist du so in der Region, du hast ja gesagt, du kommst von hier, du bist in Braunschweig aufgewachsen, du hast in Sauingen gewohnt und auch die Bundeswehrzeit hast du gar nicht so weit weg verbracht. Das war die Grundausbildung zwar woanders, aber dann warst du zum Schluss in Hannover. Das ist ja jetzt nicht so weit weg. Also bist du irgendwie auch immer so ein bisschen in der Region geblieben? Hast du da so Lieblingsplätze? Hast du so Plätze, wo du sagst, so, da bin ich gerne?
1: Ja, habe ich. Das ist sogar, aber ganz allgemein eigentlich eher, ich bin unglaublich gerne im Wald. Klar, ich bin Hundebesitzer, ne? Und bin im Wald und auch gar nicht böse gemeint. Ich mag Menschen auch sehr gerne, aber ich bin am allerliebsten im Wald, wenn keine Menschen da sind. Einfach, weil es viel entspannter ist. Meine große Hündin, meine Malimix-Hündin, die hat ja eine chronische neurologische Erkrankung, die leider auch von anderen Hunden ausgelöst wird. Ist ein sehr komplexes Thema. Und ansonsten habe ich ja noch meine kleine dreibeinige Hündin. Und von daher, ja, mit einem chronisch kranken und einem behinderten Hund läuft es sich echt am besten, wenn man einfach für sich ist und man auch einfach mal abschalten kann. Also tatsächlich alle Wälder in der Region, da springe ich hin und her.
0: Nun ist das ja mit Hunden im Wald immer so eine Sache. Also die Jägerschaft hat das ja unter bestimmten Umständen immer nicht so gerne. Hast du sie an der Leine und hast du die Schutzvorschriften hast du alle immer im Kopf? Ich frage das jetzt mal so, dann vermeiden wir Anrufe.
1: Um Gottes Willen, ja. Ja, unbedingt. Ich finde das auch ganz wichtig. Ich finde auch, jetzt mal, wenn man als Beispiel die Brut- und Setzzeit nimmt, finde ich das auch total daneben, wenn man seine Hunde nicht anleint und sich nicht daran hält. Und ganzjährig sollten meiner Meinung nach Hunde an die Leine, die nicht einen sauberen Rückruf aufgebaut haben. Also da habe ich auch eine ganz klare Meinung zu, weil ich bin ja nun mal nicht nur Hundefreund, sondern allgemeiner Tierfreund und finde, man sollte das auch respektieren, weil wenn wir im Wald sind, sind wir im Wohnzimmer von den Rehen und Co. und nicht umgekehrt. Deswegen sind meine Hunde, die Kleine ist immer an der Leine, weil ich der, was den Rückruf angeht, nicht zu 100% vertraue. Die hat halt 3 Jahre auf der Straße in Rumänien überlebt, durchjagen. Das ist einfach in ihr drin. Und die Große, die hat einen sehr sauberen Rückruf, aber auch die nehme ich natürlich an die Leine, völlig klar.
0: Aber wie gesagt, ich habe das gefragt, weil ich auch da denke, okay, wir müssen drüber sprechen,
1: ja,
0: weil das andere ist eben auch ein bisschen darüber. Also so, und ich wundere mich immer, wie schlecht manche Hunde hören. Also
1: ich das, auch.
0: ja, wenn wir nochmal so gucken, Lieblingsorte, sagst du Wald, na klar, aber wenn du jetzt in Braunschweig so Teekult, Kaffee trinken, hast du da auch so Viertel, wo du sagst, oh, da bin ich gerne?
1: Ja. Harrys Weinbar.
0: Okay. Da ist auch immer ein bisschen was los.
1: Also da ist so immer was los. Das kommt durch meine Eltern tatsächlich. Die sind da viel, die haben da auch viele Freunde und die haben mich irgendwann mal mitgeschleppt. Und dann habe ich gemerkt, der Wein schmeckt gut. Man sitzt da nett. Und dann ist das irgendwie auch so zu einem meiner Lieblingsorte geworden.
0: Genau. Ja, da waren früher immer andere Bars drin. Und ganz früher sind da immer die Polizeiautos rein und rausgefahren, als es noch das tatsächlich Polizeikommissariat war und die Direktion war da auch. Und dann ging immer dieses Eisentor auf und dann fuhr immer so, das ist ja Gott sei Dank beruhigt, sonst könnte man da, glaube ich, abends bei dem aufkommen, die haben gar nicht mehr so sitzen. Das Tor geht dann relativ selten auf und die Autos stehen auch auf der Straße. Also das war früher etwas unruhiger da.
1: Ja, das glaube ich.
0: Wenn du so in die Gegend guckst und sagst, du bist im Wald, bist du da auch, ist auch schon mal so der Elm oder Harz irgendwie für dich Thema?
1: Auf jeden Fall. Ich liebe den Harz. Ich fahre auch regelmäßig.
0: Wobei das mit dem Wald dann ein bisschen anders ist jetzt, ne?
1: Das stimmt. Aber ich fahre auch regelmäßig mit meinem Camper mal für eine Nacht mit meinen Mädels irgendwo hin. Und da ist der Harz natürlich, ne, richtig schön regional und nah, muss man nicht lange fahren, um dort trotzdem mal den Hunden auch mal wieder eine andere Szenerie bieten zu können.
0: Okay, ja. Ja, nochmal, also der Harz hat mittlerweile andere Blicke. Ich wundere mich immer, dass man jetzt oft eine freie Sicht hat auf andere Dinge, wo früher immer Wald war. Mhm. Es ist auf der anderen Seite eben auch ein trauriges Kapitel und andererseits wird es so sein, dass es so wie bei Lost Places irgendwann die Natur sich bestimmte Dinge einfach so wieder vereinnahmt. Das ist natürlich nicht unbedingt immer das Schlauste, Manchmal sind Kulturlandschaften eben auch davon geprägt, dass es Kulturlandschaften sind, weil sie eben von Menschenhand mal in die Richtung gebracht wurden. Und da muss man so ein bisschen gucken, dass man das Gleichgewicht hält. Ja. Aber schön, dass du da unterwegs bist. Und ja, Heide für dich auch so ein Thema oder eher nicht?
1: Auch, ja, auch. Ich liebe ja sowieso auch den Norden. Ich war durch meine Bundeswehrzeit auch am nördlichsten Stützpunkt der Bundeswehr ganz lange, Stadum. Das ist direkt an der dänischen Grenze. Also Dänemark ist näher als alles andere von Deutschland. Und deswegen mag ich sowieso auch das Flachland. Also ich muss nicht nur, ich liebe auch die Berge, aber ich mag das auch total, im Flachen unterwegs zu sein. Und ja, die Heide ist natürlich wunderschön. Ja. Gerade wenn sie blüht.
0: Okay. Und ich sag mal so, wenn es dann darum so ums Genießen geht, Kuchenesserin oder eher abends deftig oder morgens Müsli und Früchte?
1: Schwierig. Ich bin eine totale Naschkatze, ganz schlimme Naschkatze. Also ich glaube, gesund ist es auch nicht. Aber ich habe tatsächlich, hat sich das, also früher als Kind konnte ich en masse Süßes essen und brauchte gar nichts Deftiges. Heute hat sich das geändert. Heute merke ich immer mehr, wie ich viel mehr Lust auch auf was Deftiges immer mal wieder habe. Ja, das hat sich so ein bisschen gewandelt, würde ich sagen.
0: Gibt es ja oft so Phasen, die so mit dem Älterwerden irgendwie anders werden. Klar. Okay, ich denke, wir hören mal wieder ein bisschen Musik. Was hören wir?
1: Ja, wir hören jetzt Frozen von Madonna. Und den Song habe ich mit reingenommen, weil der ein Punkt in meiner Kindheit war, wo meine Mama und ich mal den Plan hatten, dass ich zu Mareike Amado in die Mini-Playback-Show gehe, also mich da bewerbe, und das wäre der Song geworden.
0: Hat es nicht geklappt? Also du hast dich nicht beworben, oder?
1: Ich habe mich nicht beworben, weil dann nämlich schon kurz vorher haben wir die Show gesehen und da hat ein anderes Mädel diesen Song gemacht. Frechheit.
0: Okay, schade. Deswegen kommen wir jetzt nie dazu, aber jetzt müssen wir das Original hören. Ja.

0: Nu, wir kommen zu einer Rubrik, die in meiner Sendung nicht fehlen darf. Das sind Stichwörter für Kurzfragen. Du darfst aber auch gerne, wie meine Gäste das auch oft tun, länger antworten, wenn das dazu passt. Welches Buch liest du gerade?
1: Ja, ich lese gerade zwei gleichzeitig. Ich lese gerade ein Buch, was ich zum ersten Mal lese, aber vor allem lese ich gerade eine meiner Lieblingsbuchreihen mal wieder. Und zwar ist das die Fourth Wing-Reihe. Und ja, da geht es um Drachen. Fantasy.
0: Okay, okay.
1: Ich bin eine absolute Leseratte.
0: Ist es für dich schwerer anzufangen oder aufzuhören?
1: Das kommt drauf an. Wenn ich mal wieder ein Webinar plane, ich liebe es, das Webinar zu halten oder auch Seminare. Das ist total mein Ding. Ich liebe es, Wissen weiterzugeben. Aber mich an eine PowerPoint ranzusetzen, da fällt es mir definitiv deutlich schwerer anzufangen. Wenn ich aber angefangen habe, dann habe ich ein riesiges Problem aufzuhören.

0: rum, aber der nächste Patient kommt erst in 15 Minuten. Okay.
1: Okay. Welches Konzert hat dich am meisten beeindruckt? Ich weiß ja von deiner Liste, dass du dich auch sehr für Musik interessierst, ja. Und hast du auch schon zum Ausdruck gebracht, was hat dich bisher von denen, die du so selber live gesehen hast, am meisten beeindruckt?
0: Also ich glaube, da muss ich sagen, also zum einen auf jeden Fall Slipknot. Die sind heutzutage immer noch genauso voller Energie wie früher, sind ja auch nicht mehr die Jüngsten und machen eine Wahnsinnsshow. Aber es gab noch mal ein Konzert, das war auf einem Festival. Da hat mich die Sängerin von Paramore stand ich in der ersten Reihe und sie hat mich bei einem Song direkt angesungen. Das werde ich nie vergessen.
1: Ui.
0: Ja, super. Richtiger Fan-Moment.
1: Gibt es bei dir sowas wie einen meistgesehenen Lieblingsfilm?
0: Ja, definitiv. Also erstmal liebe ich sowieso alle Filme von Tim Burton. Ich hatte es ja eingangs schon gesagt, ich bin der größte Tim Burton-Fan. Davon natürlich der absolute Klassiker The Nightmare Before Christmas. Da kann ich alles mitsprechen. Aber was auch sein muss, auch ganz typisch meine Generation, ich muss jeden Winter einmal komplett Harry Potter durchgucken. Das geht nicht anders. Das ist Pflicht.
1: Okay. Super. Interessierst du dich für Theater, Ballett, Schauspiel, Oper? So gibt's da und wenn ja, wo schlägt das Herz am höchsten?
0: Musicals. Ich stehe total auf Musicals.
1: Ja. Ist ja nach wie vor, also toll. Also ich sag mal, früher war es die Operette, jetzt ist das Musical.
0: Genau.
1: Ist eine gute Form. Also und die Zeiten geben dem Genre ja auch recht. Also die werden ja zum Teil 20 Jahre am gleichen Standort gespielt.
0: Ja.
1: Ist schon irre. Also hat mich immer wieder auch fasziniert.
0: Ich gehe jetzt nächsten Monat auch auf ein Musical oder in ein Musical, besser gesagt, in einer Region tatsächlich. Im Harz gibt es nämlich ein Musical Walpurga.
1: Aha, okay. Und wo ist das? In Thale oder wo spielt
0: genau,
1: das?
0: Ah, genau.
1: Ja. Waldbühne da.
0: Gehen meine Mama und ich hin, bin sehr gespannt, weil es ist auch mal schön, dass man nicht nur nach Hamburg und Berlin fahren muss, um sich Musical anzugucken.
1: Nee, auch nochmal ein guter Beitrag für die Region. So. Hast du so, wir haben über Essen auch schon gesprochen, gibt es bei dir sowas wie ein Leibgericht?
0: Ja, früher war es auf jeden Fall Mamas Kartoffelbrei. Mama hat den besten Kartoffelbrei gemacht.
1: Mit Butter und einen Schluck heißer
0: Milch. Und Milch, genau. Ja. Mittlerweile ernähre ich mich aber schon seit vielen Jahren vegan, deswegen ist der Kartoffelbrei jetzt leider raus. Aber es ist ja auch eine schöne Kindheitserinnerung.
1: Aber eigentlich müsste ja nur die Milch raus und die Butter.
0: Genau, aber dann ist es nicht mehr das Gleiche.
1: Okay.
0: Ist nicht mehr das. Und das darf eine Kindheitserinnerung sein. Mittlerweile ist aber Mama trotzdem noch die beste Köchin der Welt und sie probiert für mich immer mal wieder vegane Gerichte aus, was ich ganz toll finde. Und die sind meistens grandios.
1: Klingt gut. Bier oder Wein?
0: Schwierig. Kommt auf die Situation an. Mittlerweile aber doch eher Wein.
1: Da gibt es ja so einen Trend zu alkoholfreiem Wein. Bei Bier hat das ja schon sich dolle durchgesetzt. Und ich muss sagen, die werden immer besser. Hast du die Erfahrung auch gemacht? Oder?
0: Ich habe tatsächlich noch keinen probiert, aber das ist ein guter Tipp. Das teste ich mal.
1: Also gibt es mittlerweile wirklich eine Menge guter Winzer, die wirklich auch Wert drauf legen, weil das Thema Alkohol ja, sag ich mal, auch nochmal anders angegangen wird als vielleicht noch vor 10, 15 Jahren.
0: Ja.
1: Und es offensichtlich auch in die Linie passt. Und
0: ja, das probiere ich mal aus.
1: Kreuzfahrt oder Wohnmobil, hast du ja auch schon fast beantwortet.
0: Ja, das ist ganz einfach, definitiv.
1: Du hast ein Wohnmobil und wir haben die gleiche Größe.
0: Das
1: ist super.
0: Genau, das Kleine.
1: Genau, und auch sogar noch die gleiche Marke, auch gut.
0: Mhm. Ja, ich bin auch sehr glücklich damit, mit meiner Jane.
1: Unser ist Jean-Claude. Berge oder Meer?
0: Das finde ich auch wieder sehr, sehr schwierig. Ich liebe das Meer, aber ich könnte auch nicht auf die Berge verzichten, weil sie einfach so schön abwechslungsreich sind. Beides, ich brauche beides.
1: Es gibt ja oft beides. Ne? Im Süden hast du ja beides. Also wenn du dich nach hinten umdrehst, hast du die Berge oder siehst sie im Hintergrund.
0: Ja.
1: Das gibt es sehr gut. Ja, ja. Kannst du dich noch an dein erstes Urlaubsziel außerhalb Deutschlands erinnern?
0: Ja, also Urlaub. Ich war früher als Kind, ich bin schon mit 6 Jahren alleine geflogen. Damals war das halt noch so in den 90ern. Da bin ich regelmäßig zu meiner Oma geflogen, die auf Gran Canaria gelebt hat in den Ferien. Das war immer ganz toll. Aber so richtiges Urlaubsziel, so mit Mama und Papa und Stiefschwester, das war USA.
1: Ui.
0: Ja.
1: Ui, das muss ja als junger Mensch dann ganz faszinierend sein.
0: Das war
1: sein.
0: Ganz aufregend. Bin auch total dankbar, dass ich das erleben durfte. Wir waren mehrmals da.

0: Meine Eltern sind halt die riesigen USA-Fans und überwintern mittlerweile auch dort.
1: Okay, okay. Und als sechsjährige Gran Canaria, ich sag mal, wahrscheinlich mit so einem Zettel, die kleine Lou möchte gerne vom Gate 2 abgeholt werden.
0: Ja, ich hatte
1: oder
0: so eine Umhängetasche, die ich mir immer umhängen musste. Und dann wurde ich von einer Flugbegleiterin abgeholt und von meiner Mama abgeholt, zum Flugzeug gebracht und von da dann wieder von einer und dann zu meiner Oma gebracht. Und dann habe ich immer alle Ferien bei meiner
1: Lieben und warst Omi du da verbracht. Aufgeregt oder hast du das?
0: Nö, das war total normal.
1: Ja?
0: Ja, da habe ich mir gar keine Gedanken drum gemacht. Ich habe mich einfach immer auf meine Oma gefreut, weil mit der hatte ich eine ganz enge Bindung.
1: Okay, und haben die Rücksicht genommen auf dem Fensterplatz? Konntest du wenigstens ein bisschen gucken? Oder?
0: Oh Gott, das weiß ich ehrlich gesagt gar nicht mehr.
1: Okay,
0: nee.
1: Hat sich gar nicht so sehr interessiert.
0: Nee, das war gar nicht so ein spektakuläres Erlebnis, dass sich das irgendwie fest eingebrannt hat.
1: Okay, ja gut, wenn man das so öfter macht und dann als Kind, dann nimmt man das ja auch gar nicht so als unbedingt was Besonderes.
0: Das war total normal, war wie Autofahren.
1: Ist das Glas bei dir halb voll oder halb leer?
0: 99% der Fälle halb voll.
1: Hätte ich jetzt nicht anders gedacht. Und wenn jetzt Hundehalterinnen und Halter zuhören, die zu dir kommen, die würden das auch, glaube ich, gar nicht anders erwarten. Also würde ich mal denken.
0: Vermute ich auch, ja.
1: Wie sieht bei dir ein schöner Tag aus? Sowohl privat als auch vielleicht so über deinen Alltag in der Praxis?
0: Ja, in der Praxis ist es natürlich so, dass der schönste Tag natürlich mit Erfolgserlebnissen gespickt ist oder es macht mich immer wieder glücklich, wenn ich mal eine kurze Nachricht von einem Hundebesitzer bekomme, dass der Hund wieder irgendwas gemacht hat, was er schon lange nicht mehr konnte. Das prägendste Erlebnis war mal, dass ich eine Sprachnachricht bekommen habe, wo die Besitzerin tatsächlich, man hat gehört, dass sie Tränen in den Augen hatte und ich dachte, oh Gott, was ist jetzt passiert? Und tatsächlich waren das Freudentränen, weil der Hund seit sehr, sehr langer Zeit mal wieder galoppiert ist. Das konnte er lange nicht mehr. Und das sind die Momente, die mich beruflich immer so unglaublich glücklich machen, wo ich immer sage, oh, dafür lohnt sich das ganze Kämpfen. Am Anfang von der Selbstständigkeit ist es ja nun mal viel mit Kämpfen. Das kennt jeder, der sich selbstständig mal gemacht hat. Aber das macht mich unglaublich glücklich. Und privat wäre ein schöner Tag. Da habe ich auch ein direktes Bild vor Augen. Natürlich erstmal ganz genüsslichen Kaffee trinken nach dem Aufstehen und dann mit den Hunden im Wald eine große, große, schöne Runde machen. Und anschließend, am besten ist noch ein Herbsttag, der aber so richtig schön dieses goldene Licht hat. Anschließend kommen wir nach Hause, es fängt an zu regnen und ich lese. Ich liebe es zu lesen, wenn es regnet. Das ist das schönste Szenario der Welt. Die Hunde schlafen.
1: Ich gehe mal davon aus, dass deine Wohnung kein Blechdach hat, sonst ist das mit dem Regen
0: wobei
1: nicht so
0: ich
1: toll.
0: Es auch im Camper liebe, wenn
1: es regnet. Okay, ja, das kenne ich. Das rasselt dann
0: mega
1: auch.
0: Mega schön.
1: Ja, das stimmt,
0: ja,
1: das stimmt. Aber das ist dann auch was Gemütliches. Das
0: hat, ja, genau.
1: Und man hat so ein bisschen das Gefühl, es soll jetzt auch dann wieder aufhören. So.
0: Ja.
1: Ja.
0: Genau.
1: Ja. Okay, ich denke, das waren schon unsere Fragen. Wir machen mal wieder ein bisschen Musik. Was haben wir?
0: Jetzt kommt, passend zu einer Frage sogar, Misery Business von Paramore. Und das ist ja das Konzerterlebnis.

0: Lou, wir haben jetzt schon eine ganze Zeit unsere Sendung miteinander gestaltet und wir sind auch relativ bald schon wieder am Ende. Aber bei der ganzen aufgeregten Berufswelt, die du so gemacht hast, sehr spannende Felder, da gibt es ja sicherlich auch so Höhen und Tiefen. Und ich sag mal so, dass die Zeit bei der Bundeswehr, 11 Jahre, da ist man Beamtin auf Zeit, glaube ich sogar. Und dann kommt eine Selbstständigkeit, wo man noch nicht so richtig weiß, ob man vor Hunger in Schlaf kommt, um das mal so, ja, so einfach zu sagen. Wie kommt man aus dieser Sicherheit in so eine Unsicherheit und wie gehst du damit um? Weil das läuft ja nicht jeder Tag nach Plan. Also du hast ja eben gesagt, wie sieht ein schöner Tag aus? Da hast du beschrieben, wie es idealerweise ist, aber es gibt ja auch Tage, kommt keiner, Telefon klingelt nicht, hoch, was mache ich? Strom muss bezahlt werden, Miete ist fällig und so weiter. Wie steinig ist das und wie viel Perspektive und Luft hast du dafür?
1: Ja, das stimmt absolut. Und gerade von diesem Berufsfeld, was ja wirklich sehr, sehr sicher ist, ne? Bundeswehr ist ein sehr, sehr sicherer Arbeitgeber. Das ist so. Hm. Und dann in das komplett krasse Gegenteil der Unsicherheit zu gehen. Unsicherer geht's auch nicht, als sich selbstständig zu machen. Und ich bin auch ein sicherheitsaffiner Mensch. Ich brauche eine gewisse Sicherheit. Deswegen ist mir der Schritt auch schwer gefallen. Aber letztendlich habe ich mich entschieden, das zu machen, weil ich gesagt habe, ich will nicht in 10, 15 oder sonst so wie viel Jahren sagen, was wäre wenn. Ich habe gemerkt, dass es mir viel lieber ist, zu starten und gegebenenfalls zu scheitern, als es gar nicht erst versucht zu haben. Und das war dann auch der ausschlaggebende Grund, dass ich gesagt habe, so, und ich mache das jetzt und ich eröffne jetzt meine Praxis und ich liebe das, was ich tue, über alles und irgendwie wird es einen Weg geben. Und selbst wenn nicht, aufgeben würde ich Carnistep sowieso nicht. Im Zweifel würde ich mir einen Teilzeitjob suchen, den ich vormittags mache, weil die meisten Hundebesitzer können natürlich nachmittags abends. Das heißt, der Plan B ist, das nur noch Teilzeit zu machen, nachmittags abends und vormittags mir noch einen Teilzeitjob zu suchen. Aber im besten Fall läuft es natürlich an. Ich habe auch nicht im intelligentesten Moment die Praxis eröffnet. Das ist Ferienzeit. Das ist natürlich auch nicht das Beste gewesen. Aber ich denke, es wird schon anrollen sozusagen. Also es ist ja auch schon angerollt. Und ich glaube, wenn man dem Ganzen ein bisschen Zeit gibt und sich das Eier auch rumspricht, die Erfolge, die von den Hundebesitzern dann berichten, dann bin ich da einfach total guter Dinge und versuche ja auch den Hundebesitzern immer ganz viel mitzugeben, was sie selbst machen können. Gebe Seminare zum Thema, wie massiere ich einen Hund zum Beispiel und so weiter. Weil Hundebesitzer können auch sehr viel selbst machen und ja.
0: Aber wenn ich jetzt mal so überlege, es gibt ja in der Humanmedizin gibt es Praxen mittlerweile, die brauchen dann Ultraschall, dann brauchen sie das, dann brauchen sie ein CT oder wie auch immer. Ich weiß nicht, wie so eine hundetherapeutische Praxis ausgestattet sein muss. Wahrscheinlich brauchst du irgendwie sowas, was man sonst als Liege bezeichnet, also wo die dann in bei dir so in Brusthöhe vor dir sein können, die Tiere. Aber musst du noch sonst großes technisches Equipment haben, wo du sagst so, naja, das ist auch in der Erstausstattung ziemlich ins Geld gegangen?
1: Mhm, ja, also es gibt natürlich, also haben müssen, tut man nichts. Ich arbeite sowieso hauptsächlich und auch am liebsten mit meinen Händen, weil ich da auch viel mehr wahrnehmen kann und entsprechend reagieren kann. Gerade Osteopathie, da arbeitet man sowieso nur mit seinen Händen. Aber in der Physiotherapie, ich nutze sehr gern einen Laser, der war nicht günstig in der Anschaffung, aber es muss natürlich auch eine gewisse Qualität haben. Der kann mich sehr gut in der Arbeit unterstützen. Ich habe auch ein Therapiestromgerät und der absolute Klassiker, was die Hundebesitzer automatisch mit Hundephysiotherapie verknüpft, leider, ist das Unterwasserlaufband, was viele Praxen haben. Das habe ich nicht, weil ich überschlagen habe, wie oft ich das nutzen würde. Weil es ist eine tolle zusätzliche Anschaffung, gerade in der späten Post-OP-Phase für Muskelaufbau oder auch für alte Hunde und so weiter. Es ist eine tolle Geschichte, aber die Anschaffung ist extrem, die Unterhaltskosten sind extrem und viele Dinge kann man auch ohne Unterwasserlaufbahn zu den gleichen Ergebnissen kommen. Und deswegen habe ich es, Klammer auf noch, Klammer zu, nicht. Ich bin da offen für, aber ich finde, das ist nichts, was zwangsläufig sein muss, weil, und genau das ist auch ein Punkt, den ich schade finde, dass viele Leute mit Physiotherapie ausschließlich Unterwasserlaufbahn verbinden, weil es wohl manchmal so gemacht wird leider, dass eine Physiotherapie gleichgesetzt wird mit Unterwasserlaufbahn und dann gar keine Therapie mehr stattfindet. Und das ist nicht Sinn und Zweck der ganzen Geschichte.
0: Aber ich höre raus, dass du dir auch kaufmännisch Gedanken machst und die Dinge dann priorisierst und sagst, okay, liegt im Moment noch nicht an, geht auch so. Und wenn es dann vielleicht irgendwann mal geht, dann machst du es und kommst so über die Runden. So. Und ich drücke dir alle Daumen, wir hier bei Uckerwelle auch. Und ich denke, bevor wir uns dann endgültig verabschieden nach dem schönen Gespräch, hören wir noch einen Titel. Was hören wir?
1: Ja, vielen lieben Dank erstmal. Und wir hören jetzt erstmal noch Just Pretend von Bad Omens. Das ist eine meiner Lieblingsband aus neuerer Zeit.

0: Lou, kaum zu glauben, aber unsere 2 Stunden sind relativ schnell zu Ende gegangen. Ich finde, bei den vielen Dingen, die du in deinem Leben gemacht hast, ist das auch kein Wunder. Es hat sehr viel Spaß gemacht. Ich frage dich aber trotzdem noch eine Sache. Wenn du jetzt heute sagen müsstest, was du unbedingt nochmal machen würdest, sag mir eine Sache, die du unbedingt noch machen möchtest.
1: Orte bereisen.
0: Okay.
1: Ich habe da bestimmte Orte im Kopf.
0: Okay, gibt es so einen, den du auf der Liste ganz oben hast?
1: Großbegriff Skandinavien.
0: Oh, super. Okay. Das klingt gut und das soll ja auch, habe ich jetzt von vielen gehört, bei den heißen Sommern irgendwie nicht der schlechteste Ort sein, dass man in den Norden fährt, habe ich jetzt von ganz vielen gehört, Finnland, Schweden, Norwegen. Und es ist eben auch schön, also ich habe es noch nicht vorgehabt. Bis Dänemark bin ich gekommen, Legoland. Und dann bin ich wieder umgedreht. Müssen wir mal gucken. Ich kann mich wirklich bei dir nochmal ganz tolle bedanken, weil das war so ein ganz schöner Einblick. Und mich hat auch fasziniert deine Rolle als Frau bei der Bundeswehr. Ich finde, da hast du einen guten Einblick nochmal gegeben. Und ich hoffe, dass das unsere Hörerinnen und Hörer auch bemerken, dass das nochmal ein ganz wesentlicher Beitrag in dieser Sendung war. Ja, an der Stelle darf ich mich auch bei Martin Renke bedanken, der uns das Gespräch so leicht gemacht hat, weil er die Technik so gut betreut hat. Und ich denke, du sagst noch den allerletzten Titel an. Ich sag schon mal Tschüss bei unseren Hörern. Am Mikrofon verabschiede sich Wolfram Besiöpkes. Ich sage danke, Lou, dass du da warst. Und du sagst noch den letzten Titel an.
1: Ich bedanke mich auch sehr, sehr vielmals, dass ich hier sein durfte. Es hat mich sehr gefreut und mir auch sehr viel Spaß gemacht. Und der letzte Titel ist von jemand sehr Bekannten. Das ist nämlich Lady Gaga mit The Dead Dance.
0: Aber da gibt es noch eine kleine Geschichte zu. Die dürfen wir nicht vergessen. Du wolltest da auch mal irgendwie, ne? Das hatten wir vorhin schon mal ganz kurz. Du wolltest auch schon mal in die Sendung, ne? Mit dem Titel.
1: Das war Madonna.
0: Ah, okay, das war nicht Lady Gaga.
1: Nee, das war Madonna mit Frozen. Das war der Titel mit...
0: Okay, ich dachte, den wolltest du auch nochmal singen. Jetzt aber nicht,
1: ne? Nee, ich singe hier heute gar nichts. Okay. Das ersparen wir euch mal.
0: Gut, dann sagen wir jetzt endgültig Tschüss.
1: Tschüss.

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1: Um 12 Uhr mit Felix Sprung. Die Polizei hat jetzt auch in Sachsen Sprengvorrichtungen entdeckt, mit denen möglicherweise die Stromversorgung angegriffen werden sollte. Nach Medienberichten ging es um Umspannwerke im Lausitzer Braunkohletagebaugebiet. Die Fahndung nach dem 48-jährigen Verdächtigen läuft auf Hochtouren. Aus der Nachrichtenredaktion Verena Fücker.
2: Gestern hatten Beamte in der Wohnung des Mannes im Ruhrgebiet Sprengstoff gefunden. Später stürmte ein Spezialeinsatzkommando einen Lastwagen, der offenbar zu einem Wohnmobil umgebaut worden war. Der Lastwagen stand am Hambacher Forst, einem Waldstück im rheinischen Braunkohlerevier. Hintergrund der Fahndung sind zwei Bekennerschreiben. Sie enthalten Bundesinnenminister Dobrindt zufolge Täterwissen. In einem der Bekennerschreiben steht, Stromerzeugung aus fossilen Brennstoffen sei ein Verbrechen. In allen angegriffenen Bundesländern wird noch Braunkohle abgebaut und verstromt.
1: Russland und die Ukraine haben sich auf eine Waffenruhe rund um das Atomkraftwerk Saporischschja geeinigt. Das teilte die internationale Atomenergiebehörde mit. Demnach dient die Waffenruhe dazu, Stromleitungen zu reparieren und die Stromversorgung des Atomkraftwerks wiederherzustellen. Die Anlage in der Ukraine steht seit März 2022 unter russischer Kontrolle. Sie braucht eine ständige Stromversorgung zur Kühlung der Brennelemente. Derzeit läuft die Versorgung über Notstromaggregate, weil die externe Zufuhr durch Kampfhandlungen ausgefallen ist. Den Angaben zufolge geht allerdings auch der Kraftstoff langsam zur Neige. Bei russischen Luftangriffen auf die Ukraine wurden laut Behörden in der Stadt Kamjanske mindestens 4 Zivilisten getötet. Nach russischen Angaben galt der Angriff einem Metallkombinat, das die ukrainische Rüstungsindustrie beliefert. Auch die wechselseitigen Drohnenangriffe gingen in der Nacht weiter. Einschläge wurden unter anderem aus dem Großraum Kiew gemeldet. Das russische Militär wehrte nach eigenen Angaben fast 60 ukrainische Drohnen ab. In Sachsen-Anhalt beenden die Parteien heute ihren Wahlkampf. Morgen wird in dem Bundesland ein neuer Landtag gewählt. Spitzenkandidaten und auch Bundesvorsitzende sind noch einmal auf Marktplätzen oder an Haustüren im Einsatz. Aus der NDR-Nachrichtenredaktion Martin Seiler.
3: Die Wahl in dem Bundesland wird in ganz Deutschland mit Spannung erwartet und auch andere europäische Länder verfolgen, was die Wahl bedeuten könnte. Denn die AfD liegt nach der letzten ARD-Umfrage deutlich in Führung und könnte die absolute Mehrheit im Magdeburger Landtag erreichen und dann allein regieren. Ministerpräsident Schulze von der CDU kämpft ums Weiterregieren. Seine bisherige Koalition mit SPD und FDP dürfte nach der Wahl aber Geschichte sein. Vor allem in Magdeburg gibt es heute auch Demonstrationen und Kundgebungen. So werden auf dem Domplatz tausende Menschen zu einem sogenannten Demokratiefestival erwartet.
1: Die Generalversammlung der Vereinten Nationen hat dazu aufgerufen, eine andere Weltkarte als die traditionelle Mercator-Projektion zu nutzen. Stattdessen soll beispielsweise die Equal Earth-Projektion zum Einsatz kommen. Sie stellt die Flächenverhältnisse realistischer dar, dafür sind allerdings Formen und Winkel verzerrt. Aus New York Martin Ganselmeier.
4: Es ist seit langem ein Anliegen der afrikanischen Staaten, denn ihr Kontinent erscheint auf den traditionellen Weltkarten kleiner als in der Realität. Dagegen sind Länder auf der nördlichen Erdhalbkugel perspektivisch größer dargestellt, vor allem die USA, Kanada und Russland. Togo brachte deshalb mit Unterstützung der Afrikanischen Union eine Resolution in die UN-Vollversammlung. Als einzige Nation stimmte die USA mit Nein. Der US-Regierung war das Anliegen der Afrikaner zu ideologisch.
1: Das waren die Nachrichten. Das Wetter in Norddeutschland, mal Sonne, mal Wolken, dazu Schauer und einzelne Gewitter, später größere Auflockerungen, an der See Sturmböen, höchstens 17 bis 21 Grad. Es ist 12.04 Uhr.
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6: Hallo liebe Hörerinnen und Hörer da draußen an den Radiogeräten. Ihr hört Radio Uckerwelle 104,6 aus dem Funkhaus in der Karlstraße 35 in Braunschweig. Heute mit einer Feriensendung, denn mit mir im Studio sind in diesem Moment sieben Kinder aus der Region Kremlingen-Sekte, die mit ihrem Ferienprogramm einen Besuch bei uns machen. Und dabei sind Emilie, Maja, Carla, Johannes, Ida, Hanna, Radu und ihr Begleiter Carsten. Am Mikrofon hört ihr Claudi. Und jetzt geht's gleich weiter mit Musik. Aber erstmal befrage ich hier unsere ersten beiden Gäste über ihre Ferien und über ihre Musikwünsche. Ich denke mal, dass ich hier erstmal Radu anspreche. Muss gleich mal sein Mikro checken. Komod, da leuchtet's auch rot. Hallo Radu.
5: Hallo.
6: Hallo, wo kommst du denn her?
5: Ich komme aus Hordorf.
6: Aus Hordorf, da war ich auch schon öfter. Da kommen meine Schwiegereltern her übrigens. Und du hast hier beim Ferienprogramm schon andere Sachen gemacht auch?
5: Ja.
6: Was hast du denn schon unternommen?
5: So einen Sanitätskurs und Tacos machen.
6: Tacos hast du gemacht?
5: Ja.
6: Das hat Spaß gemacht?
5: Ja.
6: Das sind diese kleinen, eckigen, knusprigen Sachen aus Mais?
5: Nein, das ist eine Schale mit Füllung drin.
6: Okay, was füllst du da rein?
5: Fleisch, Gemüse manchmal. Kommt drauf an.
6: Perfekt. Hat's geschmeckt?
5: Ja.
6: Gut. Und der Sani-Kurs.
5: Ja.
6: Was hast du da gelernt?
5: Nicht einen Knoten zu machen.
6: Bei was? Keinen Knoten
5: machen? Ich musste einen Knoten machen, das habe ich nicht geschafft, weil ich keine Ahnung.
6: Weil es nicht so ging. Okay. Aber Radu, du hast uns ja auch ein Lied mitgebracht. Du hast sogar mehrere Lieder hier am Start. Das erste, von wem ist das?
5: Rick Astley.
6: Rick Astley, yeah. Und das ist Never Gonna Give You Up. Ich habe gehört, dass das so ein Meme-Lied geworden, was immer auftaucht, ja, wenn man gerade denkt, oh, da drücke ich mal drauf und dann kommt dieses Lied. Ist dir das schon passiert?
5: Bestimmt.
6: Okay, aber wir hören es jetzt einfach erstmal, okay? Radu, ja, möchtest du noch jemanden grüßen?
5: Meine Eltern.
6: Okay, Grüße an die Eltern von Radu. Wo sind die in Hordorf auch?
5: Bei mir zu Hause.
6: Jawohl.
5: Hoffentlich.
6: Okay, dann liebe Grüße und jetzt kommt Rick Astley.

0: Never gonna give you up. Gut, Rick Astley aus Nachtigon hat sich Radu gewünscht, weil er das bestimmt aus dem Internet kennt und da schon mal drauf reingefallen ist auf so einen Klick. Dann wird dieses Lied abgespielt. Aber jetzt sitzt hier vor mir Maja. Hi.
1: Hallo.
0: Hallo. Wie geht's dir?
1: Gut.
0: Gut, ja. Hast du schon beim Ferienprogramm was anderes gemacht noch mit?
1: Ja.
0: Ja, was war das denn?
1: Skateboard fahren und Tacos.
0: Auch Tacos. Ja. Ah, okay. Dann hast du Radu schon getroffen. Oder, ja. Und wo wart ihr denn Skateboard fahren?
1: In Kremlingen.
0: Irgendwo gibt es da so einen coolen Platz, wo man gut fahren kann?
1: Ja.
0: Ja, Carsten nickt auch schon ganz eifrig. Man sieht es nur nicht im Radio. Und hast du auch ein Skateboard?
1: Nee, ich habe das ausgeliehen.
0: Cool, dass das ausleihbar war. Schön. Erinnerst du dich noch an irgendeine Sache von dem Tag, was du da gelernt hast, wie das heißt, bei so Skateboard fahren?
1: Wie man einfach nur fährt. Ich konnte kein Skateboard fahren.
0: Okay, also ihr habt jetzt noch nicht so Sprünge und Drehen und Kurve oder sowas gelernt?
1: Ja, doch schon, aber ich konnte das nicht richtig.
0: Ja, manchmal gibt es da ja so spezielle Begriffe. Der Freund von meiner Schwester fährt nämlich auch Skateboard schon ganz lange und sein kleiner Sohn, der ist erst 3, der fährt schon mit dem kleinen Laufrad hinterher auf so einer Skatebahn. Und hast du auch nach dem Kurs, Maja, Lust bekommen, weiter Skateboard zu fahren?
1: Ja, ich bin dann noch ein bisschen rumgefahren bei uns zu Hause.
0: Musst du dir eins wünschen? Hast du jetzt eins?
1: Nee, ich habe noch keins, aber...
0: Ausgeliehen oder so, ja.
1: Ja.
0: Cool, super. Und ja, möchtest du noch etwas berichten von deinen Ferien?
1: Ich war in Spanien und bin gestern zurückgekommen.
0: Oh, frisch aus Spanien zurück. Aber ich habe gehört, da ist es auch sehr heiß und hat gebrannt. Hast du das mitbekommen?
1: Ja.
0: Oh je, was hast du da mitbekommen davon?
1: Dass ein paar Tage vorher 500 Meter weiter bei uns gebrannt hat.
0: Krass, okay. Aber bevor ihr da hingekommen seid,
1: ja, bevor,
0: zu dem Ort. Und wart ihr am Meer?
1: Ja, wir waren am Meer.
0: Auch am Meer, okay. Wow, ja, das ist natürlich ganz schön krass, was da passiert in Europa. Weil du hattest trotzdem einen schönen Urlaub in Spanien.
1: Ja.
0: War es heiß auch.
1: Ja, sehr warm.
0: Ja, hier ist jetzt ja auch ganz schön warm. Und weil du schon nach Spanien gereist bist, hast du auch ein Lied für uns mitgebracht, wo es auch ein bisschen um Reisen geht. Willst du sagen, von wem das ist?
1: Also das ist von Crow, Einmal um die Welt.
0: Cool. Und warum magst du das gerne?
1: Ich mag es einfach.
0: War einfach gute Laune.
1: Ja.
0: Okay, dann wünschen wir das den Hörerinnen und Hörern auch. Danke, Maja. Noch ein Gruß an jemand?
1: An meine Eltern und an meinen Nachbarn Paul.
0: Okay, Grüße nach da draußen. Wo wohnen die?
1: Siegte.
0: In Siegte. Hello, hello. Einmal um die Welt mit Crow.

0: Genau, das war Crow, der Mann mit der Maske. Ich weiß gar nicht, ob er die immer noch trägt, aber wir sitzen jetzt hier auch weiterhin mit unseren Gästen aus Siegte-Kremlingen am Start. Diese Gäste sind sehr jung, sie sind so ab 9 Jahre bis 12 Jahre alt und stehen hier so um mich rum. Und jetzt sitzt gerade hinter dem Bildschirm vor mir der liebe Johannes. Hi Johannes. Oh, ich muss natürlich den Mikro anmachen. Sag nochmal Hallo.
1: Hallo.
0: Hallo, hallo. Ich bin immer auch sehr aufgeregt, so wie ihr vielleicht auch, wenn so viele Gäste da sind. Johannes, wo kommst du her?
1: Aus Veltheim.
0: Aus Veltheim? Ist das hier auch in der Nähe?
1: Ja, eigentlich schon.
0: Ich habe gehört, dass du in der Turm zur Grundschule gehst.
1: Ja.
0: Ne? Genau. Und was hast du denn schon in den Ferien erlebt, jetzt, die bald vorbei sind?
1: Also, ich habe die Tacos gemacht bei den Ferienprogrammen.
0: Das kam gut an.
1: Ja, und wir waren auch im Urlaub.
0: Ja, wo wart ihr?
1: In Oberstdorf.
0: Oberstdorf, das ist in Bayern oder in Österreich. Wo ist denn das?
1: Ja, das ist in Bayern.
0: Da sprechen die Leute so, gell? So ungefähr so, ja. Gell? So, ja. Hast du die verstanden?
1: Ja, eigentlich schon.
0: Gut, was habt ihr da gemacht, Johannes?
1: Wir sind Sommerrodelbahn gefahren.
0: Oh, cool.
1: Wir waren im Restaurant. Und da, wir hatten halt zusammen sehr viel Spaß.
0: Super, das freut mich sehr. Habt ihr denn, seid ihr mit dem Auto dahin gefahren?
1: Ja.
0: Ja, und jetzt die große Frage. Habt ihr da Radio gehört im Auto?
1: Ja, manchmal schon.
0: Was habt ihr gehört?
1: Das weiß ich jetzt nicht mehr. Das ist schon ein bisschen länger her, als bis wir dahin
0: gehen. Ja, Musik habt ihr gehört?
1: Ja.
0: Und auch Hörspiele mal?
1: Mhm.
0: Okay. Weil du hast uns ja auch Musik mitgebracht. Da vermute ich mal, dass das vielleicht von deinen Eltern, also dass du es von deinen Eltern kennst, die Musik?
1: Also ich kenne es im Radio.
0: Ach, aus dem Radio? Oh, im Autoradio. Okay, magst du den Titel mal ansagen? Wie heißt der denn?
1: Im Linkin Park.
0: Das, genau, das ist die Band, die heißt so. Und das Lied heißt
1: In the End.
0: Super.
1: Ich kann das nicht richtig aussprechen.
0: Ja, aber guter Versuch. In the End, genau. Passt eigentlich eher ans Ende der Sendung, aber bei uns fängt immer alles nochmal von vorne an. Weil wir haben dann auch noch Carla hier sitzen, deren Mikro sogar in ist. Kannst ja schon mal Hallo sagen.
2: Hallo.
0: Du kamst dann nach Linkin Park dran mit einem ganz anderen Lied. Und wir hören jetzt In the End von Linkin Park, gewünscht von Johannes. Und du grüßt noch mal jemanden?
1: Ja, meine Eltern Florian und Christine.
0: Super. Grüße gehen raus und das ist In the End.

0: Okay, das Ende ist noch nicht ganz da von diesem Song, aber wir brauchen noch ein bisschen Zeit, um auch alle Kinder hier vorzustellen, die bei uns im Studio heute sind. Ihr hört die UKW-Piraten-Spezialsendung im offenen Sendebereich. Am Mikrofon ist Claudi und mit mir im Studio sind noch viele andere Kinder. Und zwar sitzt jetzt hier Carla.
1: Hallo.
0: Carla, erzähl doch mal von dir, wo kommst du her?
1: Ich komme aus Siegte.
0: Aus Siegte? Und hast du eigentlich Geschwister?
1: Ja, ich habe einen kleinen Bruder.
0: Ja? Und du warst du schon beim Ferienprogramm dabei hier?
1: Ja, ich war einmal schon bei so einem Erste-Hilfe-Kurs bei den Johannitern.
0: Ah, was hast du denn da gelernt?
1: Wie man so Arme verbindet mit dem Verband und so.
0: Super, ist ganz nützlich. Musstest du das schon mal in echt machen?
1: Noch nicht.
0: Bei einem Haustier vielleicht? Hast du Tiere?
1: Ja, ich habe zwei Kaninchen.
0: Ah, zwei Kaninchen. Wie heißen die denn?
1: Löffel und Fips.
0: Schön. Hast du die schon lange?
1: Nee, also es war so, dass wir hatten zwei. Also da wurden die beiden, dann sind dann weggelaufen worden. Der eine wurde, glaube ich, auch noch so gut wie gefressen auf der Straße gefunden. Mhm. Dann haben wir zwei neue angeschaffen. Mhm. Die eine hat vier Kinder bekommen. Drei haben wir verkauft, den einen haben wir behalten, das ist der Fips. Und das andere, das wir halt dann schon vorher hatten, haben wir auch noch verkauft. Und dann hatten wir halt noch die Mutter und das eine Kind. Das haben wir jetzt noch.
0: Das ist Löffel und Fips?
1: Ja.
0: Ja, okay, Carla. Gibt's was, worauf du dich freust, wenn die Schule wieder anfängt?
1: In erster Linie auf meine Freunde.
0: Ja, Freunde und Freundinnen. Und in welche Klasse kommst du?
1: In die 4a.
0: 4a, genau. Und da kennst du also die Schule schon, das ist alles gut.
1: Ja.
0: Alles bleibt beim Alten, auch die Lehrerin oder der Lehrer?
1: Ja.
0: Ja, das ist schon gut, weil manche von uns, die hier im Studio sind, die kommen auf eine ganz andere Schule und das wird dann aufregend, weil sie in die erweiterte Schule kommen und du bleibst noch. Ja, das war eine interessante Geschichte mit deinen Hasen, mit deinen Kaninchen waren es, ne?
1: Ja.
0: Weil irgendwie gibt es ja auch manchmal Zauberer, die benutzen auch Hasen. Und du hast uns ein Lied mitgebracht, das zufällig auch irgendwie was mit einem Zauberspruch zu tun hat. Wie heißt das denn?
1: Abracadabra.
0: Abracadabra. Von wem ist das?
1: Lady Gaga.
0: Und möchtest du damit jemanden grüßen?
1: Meine Eltern und mein Bruder.
0: Alles klar, dann gehen Grüße raus von Carla mit Abracadabra von Lady Gaga. Ciao, ciao.
1: Ciao.

0: Gezaubert hat sie die Lady Gaga mit dem Song Abracadabra, gewünscht von Carla. Yay. Und jetzt sitzen hier bei den Oka-Piraten noch zwei weitere Gäste bei uns, zwei Mädchen. Und zwar sehe ich hier Ida. Hallo Ida.
1: Hallo.
0: Hi, hi, grüß dich. Wie geht's dir so?
1: Ganz gut.
0: Ganz gut. Du hast mir ja vorhin erzählt, dass du auch in einem Chor singst. Wo ist der Chor?
1: In Luklum.
0: In Luklum, also nicht in der Schule?
1: Nein.
0: Sondern extra. Okay, und du hast auch was gemacht in den Ferien, aber nichts im Chor, oder?
1: Nein, das sind gerade Ferien, auch im Chor.
0: Ja, okay. Sondern was hast du gemacht? Kannst du ruhig ein bisschen näher ans Mikro auch ran?
1: Also ich war in Dänemark.
0: Ah, Dänemark.
1: Und ich war auf dem Bauernhof, auch Ferienprogramm.
0: Jetzt hier in Deutschland wieder auf dem Bauernhof?
1: Ja.
0: Ah, was habt ihr denn da gemacht am Bauernhof?
1: Da haben wir die Tiere gefüttert und auch ein Quiz gemacht.
0: Ja. Welche Tiere gab es denn da?
1: Hühner, ganz viele. Ich glaube 104 oder so.
0: Wow, das war ein großer Lärm.
1: Ja, und die hatten Pferde und eine Katze. Und also so viele Tiere haben wir auch nicht gesehen, weil wir eher das Quiz gemacht haben.
0: Ja, okay. Weißt du da noch eine Frage oder was du besonders dir erinnerst aus
1: also
0: dem Quiz?
1: Also wir mussten aus einer Schubkarre so Bälle mit einer Schaufel in die andere machen.
0: Oh, praktisches Quiz, ein Aufgabenquiz sozusagen.
1: Ja. Und dann mussten wir Slalom mal damit fahren.
0: Und die Bälle durften nicht rausfliegen?
1: Ja.
0: Ah, okay, good idea. Yes. Magst du den Hörerinnen und Hörern etwas ganz Besonderes erzählen noch über dich?
1: Also, ich spiele Klavier. Und ich habe ein neues Bett gekriegt.
0: Schön.
1: Ja.
0: Fühlt sich gut an, in dem neuen Bett zu schlafen?
1: Naja, es fehlt noch der Lattenrost.
0: Oh, okay, dann hast du noch nicht drin geschlafen.
1: Nein.
0: Ja, ist das einfach ein, was ist das für ein Bett?
1: Ein Malmbett.
0: Malmbett? Ist das was Besonderes, was ich wissen muss?

0: Achtung, Achtung, jetzt geht's weiter. Das war Andreas Burani auf uns gewünscht von... Oh, wo ist sie denn? Ida. Oh, sie ist irgendwie schon aus dem Studio. Es ist ja auch eine ganze Weile, dass wir hier alle drinne sind und Musik hören und ein bisschen quatschen, während die Musik läuft im Hintergrund. Und jetzt sitzt hier links von mir Emilie. Hi.
1: Hallo.
0: Hallo, grüß dich. Schön, dass du auch dazugekommen bist, ne? Und wie geht's dir so?
1: Mir geht's gut.
0: Ja, was hast du heute schon, ein Eis gegessen?
1: Nee,
0: magst du Eis überhaupt?
1: Ja.
0: Welches magst du am liebsten?
1: Alle?
0: Alle Eissorten, auch Lakritze?
1: Habe ich noch nie gegessen.
0: Ich war nämlich gerade in Schweden und da gibt es auch Lakritze-Eis. Aber ich habe auch lieber ein Karamell genommen. Und die meisten mögen ja eher so Schoko, Vanille und so gängige Sachen. Oder Schlumpfeis. Magst du das? Ja, wir haben ja noch 20 Minuten und da wollen wir von dir, will ich von dir noch wissen, Emilie, was hast denn du so in den Ferien erlebt?
1: Ich war bei meinen Großeltern und ich war mit meiner Mutter, meiner kleinen Schwester und mit Freunden

0: auf dem Campingplatz.
1: Okay, Campingplatz. Und wie habt ihr da gewohnt?
0: Meine Mutter und meine kleine Schwester mit mir. Wir waren im Wohnwagen. Mhm. Wir haben einen eigenen. Und von meiner Mutter die Freundin. Also die waren an den Vorzelt dran, also mit einem anderen Zelt.
1: Ach cool, ja, genau. Einfach da in der Nähe. Und was habt ihr so unternommen auf dem Campingplatz?
0: Das war ein Familiencampingplatz. Und da gab es auch Reiten und das eine Mal, also einen Tag konnte man im Wasser reiten und das habe ich auch mitgemacht.
1: Oh, da sind die Pferde richtig durchs Wasser oder am Wasser geritten?
0: Im Wasser.
1: Richtig im Wasser, dass sie auch kühle Füße bekommen. War es denn heiß?
0: Ja.
1: War auch heiß für euch. War das in Deutschland?
0: Das war in Haselüne.
1: Haselüne? Ist das in der Heide? Ich weiß gar nicht, wo das ist. Haselüne.
0: An der holländischen Grenze.
1: Holländischen Grenze wahrscheinlich, im Westen. Ja. Okay. Jo, Emilie. Und wen willst du denn... Okay, nee, das ist vielleicht ein bisschen blöd, weil der Titel von dem folgenden Lied, der hat mich sehr überrascht. Und vielleicht willst du damit gar niemanden bösartig grüßen, sondern ganz freundlich grüßen. Weil, wie heißt denn das Lied, was du noch jetzt dir wünschst?
0: Hässlich von Oliver.
1: Hässlich von Oliver. Und woher kennst du das Lied?
0: Von meiner Freundin.
1: Mhm. Wird damit jemand Bestimmtes beschimpft?
0: Also, nee, nicht so ganz.
1: So ein bisschen der Ex von Oliver oder so?
0: Ja.
1: So in der Art, kann das sein? Okay, das ist ein deutschsprachiger Song und die Sängerin ist richtig bekannt geworden in den letzten Jahren. Magst du auch noch mehr Lieder von ihr?
0: Ja.
1: Ja, das versteht man ja auch ganz gut. Okay, aber dann grüß doch mal noch Leute mit dem Song oder einfach so.
0: Ich grüße meine Eltern und meine kleine Schwester und meine und meinen Großeltern.
1: Super, Grüße gehen raus von Emilie und das ist der Song Hässlich von Oliver.

0: Aliva war das. Aliva hat Emilie gesagt. Hässlich. Echt auch ganz coole neue deutschsprachige Musik ist am Start in Deutschland. Also ich würde mal sagen, wir sind gut genug in Deutschland jetzt mit unserer Musik aufgestellt. Gut genug. Und wir haben jetzt hier am Start noch eine unserer Gäste aus den Gemeinden Sigtun-Kremlingen. Und wer ist hier am Start? Wie heißt du?
1: Hanna.
0: Hi Hanna, grüß dich. Aus welchem Dörfchen kommst du?
1: Aus Hordorf.
0: Aus Hordorf, aus Hordörfchen. Sehr schön. Gefällt's dir da?
1: Ja.
0: Gibt's da genug zu tun?
1: Ja.
0: Ja, was machst du da gerne?
1: Also ich spiele gerne mit meinen Freunden dort.
0: Mhm. Und du hast auch gesagt, bei euch gibt's irgendwie Tanzen im Dorf. Also so ein Tanzangebot.
1: Ja,
0: machst du da mit?
1: Ja, Freizeit tanzen.
0: Schön. Was habt ihr da getanzt in letzter Zeit?
1: Also wir haben Abracadabra getanzt.
0: Was wir gehört haben, ne? Oder?
1: Ja. Und noch ganz viele andere.
0: Cool. Und auch irgendwie zu Crow, einmal um die Welt irgendwas? Oder in der Schule war das?
1: Ja, in der Schule, beim Abschied von der Schule.
0: Schön. So lernen wir die Musik kennen, mit Tanzen noch besser. Und was gibt's so aus deinen Ferien zu erzählen, Hanna?
1: Also ich war auch noch bei Ferienprogramms.
0: Ja, beim Angebot. Was hast du so erlebt bei Chris?
1: Ich habe Kartoffeln geerntet.
0: Wow, okay. Auf dem Feld?
1: Ja.
0: Viele?
1: Ja, mit meiner Cousine zusammen.
0: Und habt ihr was draus gemacht?
1: Wir haben sie dann zu Hause später gegessen.
0: Ja, gut. Also gekocht oder gebraten. Da kann man ja sehr viel draus machen aus Kartoffeln. Das finde ich eine super Sache. Mich interessiert das ganz besonders gerade, wo kommt eigentlich unser Essen her? Und da war ja auch noch Ida, ne? Auf dem Bauernhof. Ida war nicht auf dem Bauernhof, aber auch auf einem anderen. Also ich finde das klasse, wenn Menschen wissen, wo ihre Nahrung herkommt, wo wir unsere Schokolade zum Beispiel herbekommen, sowas zum Beispiel. Oder die Kartoffeln. Hanna, und was gibt es noch zu erzählen über dich? Was Besonderes?
1: Dass ich morgen Geburtstag habe.
0: Wie alt wirst du?
1: 10.
0: 10 Jahre alt. Freust du dich?
1: Ja.
0: Und hast du einen Plan, wie du feiern möchtest?
1: Also ich feiere am Nachmittag mit meiner Familie. Und dann in der ersten Schulwoche bei den Wochenende feiere ich von Samstag bis Sonntag eine Übernachtungsparty bei mir im Garten und wir zelten dort.
0: Das ist doch eine tolle Idee, oder? Freust du dich da drauf?
1: Ja.
0: Wundervoll. Und kommen da so ungefähr 80 Millionen Gäste?
1: Nein, bisher kommen gerade nur 4 und einer hat schon abgesagt.
0: Oh, darfst du dann noch jemanden nachher einladen?
1: Nein.
0: Aber zu 4 seid ihr ja, dann ist doch auch ganz cool.
1: Ja, aber es haben noch 3 nicht Bescheid gesagt.
0: Das kommt schon noch. Das heißt, du hast morgen Geburtstag, ich habe nächste Woche Geburtstag. Ich feiere auch ganz groß an dem Wochenende. Sogar 2 Tage lang auch, aber ohne Übernachtung. Es wird nur ganz spät. Gut, weil ich habe das gefragt mit den 80 Millionen, weil du uns ja auch ein Lied mitgebracht hast. Wie heißt denn das?
1: 80 Millionen von Max Giesinger.
0: Genau, und nicht diese Gäste kommen alle zu dir, sondern so viel leben, glaube ich, in Deutschland mittlerweile jetzt. Möchtest du damit jemanden grüßen, Hanna?
1: Ja, also meine ganze Familie.
0: Jo, Grüße gehen raus nach Hordorf, nach Hördörfchen. Mit 80 Millionen von Max Giesinger. Und das waren jetzt eigentlich auch schon fast alle unsere Gäste, die jungen Gäste hier im Studio. Und alle, die da sind, können jetzt noch einmal kurz Tschüss rufen. 1, 2, 3.
2: Tschüss.
3: Tschüss.
2: Tschüss.
0: Und danke, Hanna. Und Radu sagt noch Tschüss, bis zum nächsten Mal. Bestimmt gibt's das auch. Jetzt hören wir 80 Millionen und wir gehören auch dazu. Und dann geht's aber noch weiter. Wir haben ja noch den Begleiter hier mit bei uns, den Carsten. Den hören wir dann. Bis dann.

0: 50 Millionen.
1: Einer oder eine wird es gewesen sein. Max Giesinger hat sie gefunden, auf jeden Fall. Oder ihn? Na, weiß nicht. Also ich habe jetzt auf jeden Fall einen Menschen gefunden, der gleich auch sein Mikro anbekommt. Keine Sorge. Er guckt schon irritiert. Ich
2: habe schon irritiert geguckt, genau. Alles gut.
1: Ich schalte nochmal aus hier.
2: Bloß nicht den dummen Brand erzählen.
1: Oder auch nicht so. Gut. Ja, ich habe hier jetzt noch Carsten Brand am Start, den Begleiter von unserer Kindergruppe aus Sekte Kremlingen. Sag doch mal, wer bist du und erzähl mal was über dich.
2: Ja, also mein Name ist Carsten Brand.
1: Ich stopp dich dann.
2: Genau, ja, ich könnte problemlos hier.
1: Aber ein bisschen Abstand, genau.
2: Ein bisschen Abstand? Ja, okay, so ja, ist besser. Ist besser.
1: Ja,
2: gut,
1: ist
2: ja,
1: besser.
2: Ja, stimmt,
1: ja.
2: Ich höre das selber. Ja.
1: Weniger Brummen.
2: Ja, ich höre mich nur leiser als dich, finde ich.
1: Du kannst da unten
2: egal,
1: an
2: ja, passt schon. Ja,
1: Kopfhörer
2: alles gut.
1: Drehen.
2: Entscheidender Punkt ist, mein Name ist Carsten Brand und ich bin der Sozialarbeiter der Gemeinde Kremlingen. Das heißt, ich bin zuständig unter anderem in den Sommerferien vor allen Dingen für die Organisation und Abwicklung des Programms Chris. Chris ist eine Abkürzung und heißt Kremlingen im Sommerspaß. Also passt so, ne, von Kremlingen und Bezug und überhaupt. Und seit ein paar Jahren organisieren wir in Kremlingen zusammen mit der Samtgemeinde Sikte und mit meiner lieben Kollegin Sabrina Thiele-Huster.
1: Grüße gehen raus, Sabrina.
2: Grüße auf jeden Fall. Die Ferienprogramme gemeinsam. Und wir haben eine Webseite, beziehungsweise zwei Webseiten. Einmal das Chris-Ferienprogramm und das Jupp-Ferienprogramm. Und ich meine, Jupp steht für Jugendprogramm.
1: Für ältere Kinder?
2: Nee, also die Altersspanne ist für beide gleich. Wir haben als Zielgruppe so ungefähr die Grundschulkinder bis so hinterher 12, 13, da lässt das Interesse merklich nach.
1: Warum habt ihr zwei Seiten, zwei Webseiten?
2: Weil wir zwei unterschiedliche Gemeinden sind.
1: Ja.
2: Und von daher sind das unterschiedliche Zuständigkeitsbereiche und es ist sonst ja auch mit der Kreisjugendpflege und wir sind ja im Landkreis Wolfenbüttel angesiedelt, alles so ein bisschen, das ist halt historisch so gewachsen.
1: Das war schon immer so.
2: Ja,
1: okay,
2: genau.
1: Gut. Und du begleitest dieses Programm. Kannst du mal kurz ein bisschen erzählen, was ihr alles anbietet? Nicht alles, aber so die Highlights, würde ich mal wissen. Natürlich nach Radio Uckerwelle.
2: Ich sag mal, wir haben in diesem Jahr unglaubliche 60 Veranstaltungen, die wir in den sechs Wochen Ferien anbieten. Das ist wirklich bislang, glaube ich, einsame Spitzenreiterrekord. Die Angebote sind überwiegend, also zu 80-90% mehr oder weniger ehrenamtlich engagiert. Ganz großes Dankeschön an die Ehrenamtlichen, die sich dafür bereit erklären und die da Spaß dran haben. Wir haben unterschiedliche Bereiche. Im Grunde genommen hatten wir dieses Jahr die Schwerpunkte Sport, Kreativität, Tiere und Essen. Das kann man so im Großen und Ganzen sagen. Also,
1: wie wir gehört haben, haben viele von unseren Gästen ja bei dem Taco-Workshop
2: genau,
1: gemacht.
2: Genau, das war voll super.
1: Bauernhof.
2: Genau,
1: ja.
2: Bei den Tacos hatten wir eine mexikanische Köchin, die tatsächlich irgendwie das ganz authentisch gemacht hat. Und die meisten Kinder haben, glaube ich, zum ersten Mal Koriander probiert. Und das ist schon ein besonderes Gewürz. Es hat nicht allen geschmeckt, aber alle haben probiert und konnten sich dann ihre Tacos so füllen, wie sie selber wollten. Das war eine ganz tolle Veranstaltung. Wir hatten unter anderem einen Besuch in der Schokoladenfabrik. Schokolade war ja auch schon heute Thema.
1: Mhm.
2: Und wir haben auch ein Angebot gehabt, indisch kochen. Es gab ein Tomatentasting, also ein Besuch auf dem Bauernhof, wo dann die Tomaten geerntet wurden. Und das wurde dann Bruschetta gemacht mit Tomaten drauf und ganz lecker.
1: Mhm.
2: Und ja, Kartoffeln, deutsches Essen hatten wir auch. Wir fahren jetzt diese Woche morgen nochmal zum Beispiel auch in die Autostadt, haben da einen Workshop zum Thema gesundes Frühstück. Wir waren schon in der Autostadt, hatten einen Workshop zum Thema Autobasteln. Da konnten die Kinder sich ein Automobil selber bauen. Wir haben ansonsten ganz viele Sportangebote gehabt, unter anderem Breakdance, den erwähnten Skate-Kurs. Wir haben in Kremlingen eine ganz tolle Skate-Anlage direkt vom Bildungs- und Begegnungszentrum. Wir haben Tischtennisangebote, wir haben Reiten und Hobbyhorsing, wir haben Zumba im Angebot. Wir waren unter anderem, was dann die Kreativität betrifft, in den Kunstmuseen bzw. im Kunstverein in Braunschweig und so weiter und so fort. Genau, ja.
1: Wie geil ist das denn, 60 Angebote? Aber das ist alles nur für Kinder oder
2: das
1: bis
2: ist, ja,
1: 12,
2: ja.
1: 14. Ja.
2: Also,
1: wie schade, nicht auch für Erwachsene. Ich würde sofort eigentlich mitmachen wollen, ich habe da irgendwie gerade Lust gekriegt. auf die ganzen Essenssachen vor allem, habe ich schon Hunger.
2: Das hat, sage ich mal, durchaus auch mit Fördermitteln zu tun. Und wir sind ja im Landkreis Wolfenbüttel, nicht nur in den Gemeinden Kremling und Sickte, mit denen wir heute hier mit den Kindern zu Gast sind, zugange, sondern wir koordinieren uns über die Kreisjugendpflege. Und das wird entsprechend auch über die Kommunen gefördert. Wir planen aber oder hatten tatsächlich überlegt, ob wir zum Beispiel einen Inliner-Sicherheitskurs auch für die Erwachsenen öffnen wollen. Also wir haben auch einen Inline-Trainer, der irgendwie sagt, also wer auf Inlinern stehen kann, der kann bei meinem Kurs mitmachen. Und der meinte, ja, also ich hätte eigentlich nichts dagegen, wenn die Mamas und Papas da auch mitmachen. Ich könnte noch haufenweise erzählen, zum Beispiel, dass wir ungefähr 320 Kinder überhaupt haben, die an den Ferienprogrammen Chris und Jupp teilgenommen haben, beziehungsweise teilnehmen. Mhm. Und dass wir insgesamt von diesen 320 Kindern ungefähr 1000 Anmeldungen haben. Das heißt, jedes Kind macht so zwischen 3 und 4 Veranstaltungen. Das nur vielleicht noch so am Rande. Liebe Grüße auch Toll. An die Kolleginnen im gesamten Landkreis Wolfenbüttel. Wir haben noch ein gemeinsames Abschlussfest auf dem Zeltplatz in der Asse. Da freue ich mich auch schon ganz drauf. Da wird es nochmal richtig bunt und fett hergehen. Und ansonsten gibt es nächstes Jahr mit Sicherheit wieder Chris und Jupp. Und wir werden, wenn da nichts gegen spricht, natürlich gerne auch wieder zur Okerwelle kommen. An der Stelle bedanke ich mich, dass wir hier sein durften.
1: Jojo.
2: Und ansonsten ja, verabschiede ich mich schon mal, sage irgendwie bis zum nächsten Jahr. Vielen Dank an die Kinder, vielen Dank an dich, vielen Dank an die Technik, vielen Dank an Okerwelle, vielen Dank vor allen Dingen an die Ehrenamtlichen. Und das macht jedes Jahr riesengroßen Spaß. Aber ich muss sagen, so langsam ist bei mir auch die Luft raus. Das ist schon ganz schön anstrengend.
1: Jetzt brauchst du wieder Ferien, genau.
2: Ja, genau.
1: Wir haben es gerade gehört, Carsten kann einfach super gut am Stück reden. Er macht nämlich auch eine Sendung hier bei Okerwelle. Ja, das ist mal
2: so
1: zur
2: ganz nebenbei.
1: Bei Info.
2: Das merkt man überhaupt gar nicht.
1: Das kann nämlich nicht jeder so gut. Okay, und wir hören jetzt noch einen Wunsch von Radu habe ich jetzt hier so am Start. Der läuft leider nicht mehr ganz durch, der Wunsch, denn dann kommen bald die Nachrichten. Danke fürs Zuhören. Am Mikrofon war Claudia Sonntag und die ganze Truppe von Chris. Bis denne. Tschüssikowski.

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1: Um 13 Uhr mit Felix Sprung. Die Polizei fahndet weiter mit Hochdruck nach einem Mann, der Sabotageaktionen gegen das deutsche Stromnetz verübt haben soll. Hintergrund der Fahndung sind zwei Bekennerschreiben, die bei mehreren Medienhäusern eingingen. Uli Spinnrad fasst zusammen, was bisher über den Verdächtigen bekannt ist.
2: Daniel V. kommt aus Gefelsberg, das liegt im südlichen Ruhrgebiet. Er ist Jahrgang 1977 und er hat einen kleinen LKW wohl zu einem Wohnmobil umgebaut, das wissen wir über ihn. Er soll diese Sabotageakte verübt haben, zumindest sind die Bekennerschreiben mit seinem Namen unterschrieben. Bei den Taten sind ja Drähte über Stromleitungen geschossen worden, oder das ist zumindest versucht worden. Und durch diesen Kontakt zwischen Draht und Stromleitungen kam es dann zu Kurzschlüssen, aber Stromausfälle hat es nicht gegeben, wie das vermutlich geplant war. An mehreren Orten in NRW, in Sachsen und in Brandenburg sind solche Abschussvorrichtungen oder Teile davon gefunden worden, und zwar immer in der Nähe von Umspannwerken.
1: Die beiden US-Sondergesandten Witkoff und Kushner wollen an diesem Wochenende einen neuen Vermittlungsversuch im Ukraine-Krieg unternehmen. Nach Angaben aus Washington ist zunächst ein Besuch in Russland geplant, danach in der Ukraine. Russischen Medienberichten zufolge sind beide inzwischen in Moskau eingetroffen. Aus Köln, Russland-Korrespondent Stefan Lack.
3: Medienberichten zufolge haben die USA Kiew gebeten, während des Aufenthalts der amerikanischen Unterhändler auf Drohnenangriffe gegen Moskau und russische Energieanlagen zu verzichten. Auch Russland soll aufgefordert worden sein, in diesem Zeitraum keine Angriffe auf Ziele in Kiew durchzuführen. US-Präsident Donald Trump kündigte an, dass Witkoff und Kushner einen neuen Vorschlag zur Beendigung des Krieges vorlegen werden. Russlands stellvertretender Außenminister Sergei Ryabkov forderte die USA unterdessen auf, bei möglichen Verhandlungen die Realitäten vor Ort zu berücksichtigen. Er behauptete, die militärische Entwicklung verlaufe nicht zugunsten der Ukraine. Tatsächlich hat sich der Frontverlauf seit Monaten kaum verändert.
1: In Sachsen-Anhalt werden einen Tag vor der Landtagswahl tausende Menschen zu Demonstrationen und Kundgebungen erwartet. In der Landeshauptstadt Magdeburg und in Halle an der Saale sind laut Polizei zahlreiche Veranstaltungen angemeldet. Die größte findet am Nachmittag auf dem Domplatz in Magdeburg statt. Ein Bündnis aus Kirchen, Gewerkschaften und Verbänden hat dazu aufgerufen, ein Zeichen für das Land und die Demokratie zu setzen. Außerdem begeht die AfD ihren offiziellen Wahlkampf ab. Abschluss. Umfragen sehen die AfD in Sachsen-Anhalt als die mit Abstand stärkste Kraft. Derzeit regiert in dem Bundesland eine Koalition aus CDU, SPD und FDP. Der Schauspieler Michael Mendl ist tot. Er starb im Alter von 82 Jahren. Seine Agentin teilte mit, er sei friedlich eingeschlafen. Mendl spielte in Kinofilmen mit, er war in Fernsehfilmen von ARD und ZDF und in der Netflix-Serie Dark zu sehen. Für seine Rolle als ehemaliger Kanzler Brandt im Film Im Schatten der Macht gewann er eine Goldene Kamera als bester deutscher Schauspieler. Im Dokudrama Karol Wojtyla spielte er Papst Johannes Paul II. Und im Drama Die Gustloff einen Kapitän. Der uneheliche Sohn eines katholischen Priesters begann seine Schauspielkarriere am Theater. Erst nach 25 Jahren auf deutschen Bühnen kam Michael Mendl zum Film. Das waren die Nachrichten. Das Wetter in Norddeutschland. Mal Sonne, mal Wolken, dazu Schauer und einzelne Gewitter. Später größere Auflockerungen, an der See Sturmböen, höchstens 17 bis 21 Grad. Morgen heiter bis wolkig, meist trocken. In Südniedersachsen und Vorpommern länger sonnig, 19 bis 23 Grad. Am Montag Sonne und Wolken, meist trocken, 21 bis 28 Grad. Und am Dienstag stark bewölkt, teils Regen, 18 bis 23 Grad. Es ist 13.04 Uhr.
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Hans Neumann begrüßt Sie und euch zur heutigen Playback-Sendung mit Musik nonstop und ich bin auch verantwortlich für den Inhalt der heutigen Sendung. Und heute gibt es Musik von ein paar Bands, die typisch waren für den psychedelischen Rock, der sich in den 60er und frühen 70er Jahre entwickelte. Dazu zählen natürlich Pink Floyd, die sich 1965 in London zusammenfanden. Und neben denen hören wir heute auch noch die Electric Prunes in Los Angeles gegründet und Vanilla Fudge aus New York und Long Island stammend. Die Playlist zur Sendung gibt's auf unserer Homepage bei okerwelle.de. Und los geht's mit Vanilla Fudge. Von ihrem letzten Album Spirit of 67 von 2015 hören wir ihre Version von Whiter Shade of Pale.

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1: Um 14 Uhr mit Felix Sprung. Die Polizei hat jetzt auch in Sachsen verdächtige Vorrichtungen entdeckt, mit denen möglicherweise die Stromversorgung angegriffen werden sollte. Nach Medienberichten ging es um Umspannwerke im Lausitzer Braunkohletagebaugebiet. Die Fahndung nach dem 48-jährigen Verdächtigen läuft auf Hochtouren. Aus der Nachrichtenredaktion Verena Fücker.
2: Gestern hatten Beamte in der Wohnung des Mannes im Ruhrgebiet Sprengstoff gefunden. Später stürmte ein Spezialeinsatzkommando einen Lastwagen, der offenbar zu einem Wohnmobil umgebaut worden war. Der Lastwagen stand am Hambacher Forst, einem Waldstück im rheinischen Braunkohlerevier. Hintergrund der Fahndung sind zwei Bekennerschreiben. Sie enthalten Bundesinnenminister Dobrindt zufolge Täterwissen. In einem der Bekennerschreiben steht, Stromerzeugung aus fossilen Brennstoffen sei ein Verbrechen. In allen angegriffenen Bundesländern wird noch Braunkohle abgebaut und verstromt.
1: Die beiden US-Sondergesandten Witkoff und Kushner wollen an diesem Wochenende einen neuen Vermittlungsversuch im Ukraine-Krieg unternehmen. Nach Angaben aus Washington ist zunächst ein Besuch in Russland geplant, danach in der Ukraine. Russischen Medienberichten zufolge sind beide inzwischen in Moskau eingetroffen. Aus Köln, Russland-Korrespondent Stefan Lag.
3: Medienberichten zufolge haben die USA Kiew gebeten, während des Aufenthalts der amerikanischen Unterhändler auf Drohnenangriffe gegen Moskau und russische Energieanlagen zu verzichten. Auch Russland soll aufgefordert worden sein, in diesem Zeitraum keine Angriffe auf Ziele in Kiew durchzuführen. US-Präsident Donald Trump kündigte an, dass Witkoff und Kushner einen neuen Vorschlag zur Beendigung des Krieges vorlegen werden. Russlands stellvertretender Außenminister Sergei Ryabkov forderte die USA unterdessen auf, bei möglichen Verhandlungen die Realitäten vor Ort zu berücksichtigen. Er behauptete, die militärische Entwicklung verlaufe nicht zugunsten der Ukraine. Tatsächlich hat sich der Frontverlauf seit Monaten kaum verändert.
1: Die UN-Vollversammlung hat dazu aufgerufen, andere Weltkarten als die verbreitete Mercator-Projektion zu nutzen. Von den mehr als 160 Mitgliedstaaten der Erde stimmten nur die USA dagegen. 6 Länder enthielten sich. Die Resolution ruft Staaten und Organisationen dazu auf, beispielsweise die Equal Earth-Projektion zu nutzen. Diese Weltkarte bildet die Flächen von Ländern oder Kontinenten realistischer ab. Vor allem Afrika ist darauf größer dargestellt. Dafür verzerrt diese Projektion Formen und Winkel. Sie ist deshalb kaum für die Navigation geeignet. Bei der traditionellen Mercator-Projektion werden Gebiete, die weit im Norden oder im Süden der Weltkugel liegen, größer dargestellt, als sie im Vergleich zu anderen sind. Der Schauspieler Michael Mendl ist im Alter von 82 Jahren gestorben. Seine Agentin teilte mit, er sei friedlich eingeschlafen. Aus Berlin Mario Bartsch.
4: Mendl arbeitete an Theatern in ganz Deutschland, unter anderem in Darmstadt, Stuttgart und München. Später spielte Mendl auch in Kino- und Fernsehfilmen mit, darunter in Der Untergang und Barfuß. Außerdem war er in TV-Filmen von ARD und ZDF und in der Netflix-Serie Dark zu sehen. In vielen Krimis und TV-Reihen hatte Mendl Gastauftritte. Für seine Rolle als Bundeskanzler Willy Brandt in dem Mehrteiler Im Schatten der Macht wurde Mendl mit der Goldenen Kamera als bester deutscher Schauspieler ausgezeichnet.
1: Das waren die Nachrichten. Das Wetter in Norddeutschland. Mal Sonne, mal Wolken, dazu Schauer und einzelne Gewitter. Später größere Auflockerungen. An der See Sturmböen. Höchstens 17 bis 21 Grad. Morgen heiter bis wolkig, meist trocken. In Südniedersachsen und Vorpommern länger sonnig. 19 bis 23 Grad. Und am Montag Sonne und Wolken, meist trocken. 21 bis 28 Grad. Es ist 14.04 Uhr.
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Hans Neumann begrüßt Sie und euch zur zweiten Playback-Sendestunde mit Musik nonstop und ich bin auch verantwortlich für den Inhalt der heutigen Sendung. Und heute gibt es Musik, wie bereits in der ersten Playback-Stunde, von drei Bands, die die psychedelische Rockmusik in den 60ern und frühen 70er Jahre stark geprägt hatten. Dazu gibt's dann heute einiges von den frühen Pink Floyd, von Vanilla Fudge und von den Electric Prunes. Die Playlist zur Sendung gibt's wie immer auf unserer Homepage bei okerwelle.de. Und los geht's jetzt mit Vanilla Fudge. Von ihrem letzten Album Spirit of 67 hören wir Forward is

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1: Um 15 Uhr mit Felix Sprung. Die US-Unterhändler Witkoff und Kushner sind in Moskau eingetroffen. Am Mittag wurden sie am Flughafen von Putins Ratgeber Dmitrijew empfangen. Aus der NDR-Nachrichtenredaktion Katharina Jetter.
2: Die beiden US-Unterhändler wollen im Ukraine-Krieg vermitteln. Nach Angaben der russischen staatlichen Agentur TASS wird sich der russische Präsident Putin mit in die Gespräche einschalten. Morgen wollen Witkoff und Kushner dann in die ukrainische Hauptstadt Kiew weiterreisen. Es wird ihr erster Besuch dort sein. Russland hat erklärt, man werde ab Mitternacht 3 Tage lang keine Angriffe auf Kiew fliegen. Die Ukraine hat angekündigt, dass sie in diesem Zeitraum gar keine Luftangriffe fliegen werde. In den vergangenen Monaten lagen die diplomatischen Gespräche auf Eis, weil Washington sein Augenmerk auf den Krieg gegen den Iran gerichtet hatte.
1: Die Polizei fahndet weiter mit Hochdruck nach einem Mann, der Sabotageaktionen gegen das deutsche Stromnetz verübt haben soll. Hintergrund der Fahndung sind 2 Bekennerschreiben, die bei mehreren Medienhäusern eingingen. Uli Spinnrad fasst zusammen, was bisher über den Verdächtigen bekannt ist.
3: Daniel V. kommt aus Gevelsberg, das liegt im südlichen Ruhrgebiet. Er ist Jahrgang 1977 und er hat einen kleinen LKW wohl zu einem Wohnmobil umgebaut, das wissen wir über ihn. Er soll diese Sabotageakte verübt haben, zumindest sind die Bekennerschreiben mit seinem Namen unterschrieben. Bei den Taten sind ja Drähte über Stromleitungen geschossen worden, oder das ist zumindest versucht worden. Und durch diesen Kontakt zwischen Draht und Stromleitungen kam es dann zu Kurzschlüssen, aber Stromausfälle hat es nicht gegeben, wie das vermutlich geplant war. An mehreren Orten in NRW, in Sachsen und in Brandenburg sind solche Abschussvorrichtungen oder Teile davon gefunden worden, und zwar immer in der Nähe von Umspannwerken.
1: Die Anreise zum Musikfestival Jamel rockt den Förster in Nordwestmecklenburg ist wieder möglich. Das haben die Veranstalter mitgeteilt. Das Programm soll in diesen Minuten beginnen und bis in die Nacht gehen. Die Konzerte gestern waren abgesagt worden, weil ein Unwetter mit Starkregen über das Festivalgelände gezogen war. Die Wege zu den Parkplätzen und zum Zeltplatz waren nicht mehr befahrbar. Das Festival in Jamel gibt es seit 2007. Die Veranstalter wollen damit ein Zeichen gegen Rechtsextremismus setzen. Autofahrer in und rund um Hamburg müssen sich an diesem Wochenende erneut auf eine Autobahnsperrung einstellen. Das betrifft die A7 und damit auch den Elbtunnel. Die Autobahn ist in Richtung Hannover nicht befahrbar. Das gilt für den Abschnitt zwischen Hamburg-Stellingen und Heimfeld. Die Sperrung dauert voraussichtlich bis Montag früh. Grund sind Brückenbauarbeiten südlich des Elbtunnels. Dort wurde die Autobahn in den letzten Jahren auf 8 Spuren verbreitert. Das Projekt soll nun Ende des Monats fertig sein. In der 2. Fußball-Bundesliga hat der VfL Wolfsburg einen Sieg verschenkt und unentschieden gespielt. Die Niedersachsen führten zu Hause zunächst deutlich gegen die Gäste aus Cottbus. Die holten aber auf und die Partie endete schließlich 4:4. Holstein Kiel spielte unentschieden zu Hause gegen Nürnberg 2:2. Außerdem gewann Kaiserslautern mit 3:0 gegen Darmstadt. Das waren die Nachrichten. Das Wetter in Norddeutschland. Mal Sonne, mal Wolken, dazu Schauer und einzelne Gewitter. Später größere Auflockerungen an der See, Sturmböen, höchstens 17 bis 21 Grad. In der Nacht teils locker bewölkt oder klar, stellenweise bewölkt, nur vereinzelt Schauer, Tiefstwerte 15 bis 6 Grad. Morgen heiter bis wolkig, meist trocken, in Südniedersachsen und Vorpommern länger sonnig, 19 bis 23 Grad. Am Montag Sonne und Wolken, meist trocken, 21 bis 28 Grad. Und am Dienstag stark bewölkt, teils Regen, 18 bis 23 Grad. Es ist gleich 15.04 Uhr.
4: Dicke Wolken hängen über dem Sendegebiet von Radio Uckerwelle. Doch DJ JBG bringt uns den Sonnenschein zurück, hier in der Sendung Zwischentöne. 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

Zwischentöne. P-Funk Classics, Bootsy Collins und Parliament Funkadelic in the Mix.

P-Funk-Schallplatten-Session auf Radio Okerwelle. Wir hatten Funkadelic, wir hatten Bootsy Collins, ein Mann, der nicht fehlen darf, Mr. Maceo Parker.

Ain't no party like a P-Funk party and a P-Funk party don't stop. DJ GBG für euch an den Decks hier bei Radio Uckerwelle. Und ich würde sagen, wir legen gerade erst so richtig los.

Stunde feinsten P-Funk in der Sendung Zwischentöne auf Radio Okerwelle. Einen habe ich noch von euch für euch von Bootsy Collins. Hier kommt Chug-a-Luck.

Wir hörten Bootsy Collins, Funkadelic und Matthew Parker in the mix. P-Funk Vinyl Session in der Sendung Zwischentöne auf Radio Uckerwelle. Und jetzt noch, um uns bis zu den Nachrichten von den Kollegen vom NDR zu überbrücken, holen uns noch The Easley Brothers mit Footsteps in the Dark wieder ein bisschen zurück auf unseren Heimatplaneten.

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1: Um 16 Uhr mit Felix Sprung. Die US-Unterhändler Witkoff und Kushner sind in Moskau eingetroffen. Am Mittag wurden sie am Flughafen von Putins Ratgeber Dmitrijew empfangen. Aus der NDR-Nachrichtenredaktion Katharina Jetter.
2: Die beiden US-Unterhändler wollen im Ukraine-Krieg vermitteln. Nach Angaben der russischen staatlichen Agentur TASS wird sich der russische Präsident Putin mit in die Gespräche einschalten. Morgen wollen Witkoff und Kushner dann in die ukrainische Hauptstadt Kiew weiterreisen. Es wird ihr erster Besuch dort sein. Russland hat erklärt, man werde ab Mitternacht 3 Tage lang keine Angriffe auf Kiew fliegen. Die Ukraine hat angekündigt, dass sie in diesem Zeitraum gar keine Luftangriffe fliegen werde. In den vergangenen Monaten lagen die diplomatischen Gespräche auf Eis, weil Washington sein Augenmerk auf den Krieg gegen den Iran gerichtet hatte.
1: Einen Tag vor der Landtagswahl haben in Sachsen-Anhalt in mehreren Städten Demonstrationen und Feste für Demokratie und Vielfalt begonnen. Auf dem Domplatz in Magdeburg versammelten sich tausende Teilnehmer zu einem Demokratiefestival. Veranstalter ist das Bündnis Sachsen-Anhalt weltoffen. Initiativen, Vereine, Verbände und Einzelpersonen wollen mit der Aktion ein Zeichen für Demokratie und Vielfalt setzen. Außerdem finden Abschlusskundgebungen der AfD und der Grünen in der Hauptstadt des Landes statt. Die Polizei ist im Großeinsatz. Angesichts der Krise beim Autobauer Volkswagen hat Bundeskanzler Merz vor einem weiteren Verlust von Industriearbeitsplätzen gewarnt. Diesen Trend müsse und wolle man stoppen, sagte der CDU-Chef in Langenhagen bei Hannover. Merz unterstrich die besondere Bedeutung des VW-Konzerns für Niedersachsen. Kein anderes Bundesland sei so stark geprägt von einem großen Industrieunternehmen. Der VW-Aufsichtsrat hatte am Donnerstagabend einem Sparplan zugestimmt, der unter anderem den Abbau weiterer 50.000 Stellen vorsieht. Die Zukunft von 4 deutschen Werken, unter anderem in Hannover und Emden, bleibt offen. Der Schauspieler Michael Mendl ist tot. Er starb im Alter von 82 Jahren. Seine Agentin teilte mit, er sei friedlich eingeschlafen. Mendl spielte in Kino- und Fernsehfilmen mit und war in der Netflix-Serie Dark zu sehen. Für seine Rolle als ehemaliger Kanzler Brandt im Film Im Schatten der Macht gewann er eine Goldene Kamera als bester deutscher Schauspieler. Der uneheliche Sohn eines katholischen Priesters begann seine Schauspielkarriere am Theater. Erst nach 25 Jahren auf deutschen Bühnen kam Michael Mendl zum Film. Der VfL Wolfsburg hat in der 2. Fußball-Bundesliga gegen Energie Cottbus einen Heimsieg verpasst. Beim 4:4 Unentschieden gab der Bundesliga-Absteiger aus Niedersachsen eine 3-Tore-Führung aus der Hand. Aus der NDR-Sportredaktion Mats Nicholsen.
3: Der VfL kassierte in der Nachspielzeit den Ausgleichstreffer. Die Wolfsburger hatten in einer spektakulären Zweitligapartie einen 3:0 Vorsprung verspielt, gingen dann durch ein Tor von Zwornberg wieder in Führung. Und dann reichte es doch nicht zum ersten Heimsieg seit Januar. Holstein Kiel muss weiter auf den ersten Sieg dieser Zweitligasaison warten. Die Kieler spielten 2:2 gegen Nürnberg. Für Holstein war es das 3. Unentschieden im 4. Ligaspiel. Der Tabellenletzte kommt weiter aus Darmstadt nach dem 0:3 in Kaiserslautern.
1: Das waren die Nachrichten. Das Wetter in Norddeutschland. Mal Sonne, mal Wolken, dazu Schauer und einzelne Gewitter, später größere Auflockerungen, an der See Sturmböen, höchstens 17 bis 21 Grad. In der Nacht teils klar, teils bewölkt, nur vereinzelt Schauer, Tiefstwerte 15 bis 6 Grad. Morgen heiter bis wolkig, meist trocken, in Südniedersachsen und Vorpommern länger sonnig, 19 bis 23 Grad. Es ist 16.04 Uhr.
4: Und damit herzlich willkommen zurück zur 2. Stunde der Ausgabe Zwischentöne hier auf Radio Uckerwelle. In der 1. Stunde haben wir eine crazy P-Funk-Session hingelegt. Ich hoffe, jetzt euch genauso gut gefallen und euch genauso gut eingeheizt wie mir. In der 2. Stunde lassen wir es ein bisschen entspannter angehen. Wie ihr merkt, ich habe hier keine Opener und keinen Jingle heute mitgebracht. Dafür habe ich noch eine Platte mitgebracht, die wir jetzt gemeinsam in der 2., also bis 17 Uhr hier auf entspannt durchhören werden. Ich werde dann, wenn wir die Seite wechseln, einmal ein bisschen was zum Album sagen, aber ich würde sagen, wir gehen einfach direkt rein. Und es ist niemand anderes und geringeres als Miles Davis himself. Wir gehen in sein Spätwerk rein, und zwar in eins der absolut genialsten Alben, die ich überhaupt besitze, kenne und habe und nicht oft genug hoch und runter spielen kann. Hier kommt Tutu, beginnend mit dem Album namengebenden Track. Viel Spaß mit Miles Davis und Tutu hier in der zweiten Stunde der Sendung Zwischentöne.

Und wir hören die letzten Takte der A-Seite vom legendären Album Tutu von Miles Davis aus dem Jahr 1986 mit den Tracks Tutu, Thomas, Portia und eben gerade Splash zu hören. Ja, Tutu, was ein krasses Album. Wir werden gleich uns auch noch die B-Seite in voller Länge zu Genüge führen. Ist 1986 rausgekommen, hat den Grammy gewonnen für beste Solo-Performance mit Miles Davis an der Trompete, hat aber auch den Grammy gewonnen für das beste Cover und Album-Artwork im Gesamten. Die Art-Directorin Aike Ishioka hat dort dafür den Grammy bekommen. Grammy bekommen. Ihr könnt euch das entweder natürlich kurz auf Google reinziehen oder ihr folgt auf meinen Instagram-Kanal DJJBG rein, wo ich das auch in meiner Story gepostet habe. Mit einem kleinen Anblick hier von den Plattenspielern hier in der Station von Radio Uckerwelle. Ja, als das rausgekommen ist, gerade in 1986, ich frage mich eh, wie das damals gewesen sein muss, wenn da so Mucke rausgekommen ist, wo man eben ja das nur im Radio gehört hat oder live gesehen hat oder eben dort irgendwelche Platten hatte, aber sonst halt irgendwie nicht da so, glaube ich, auf Dauerbeschallung war und ständig alles ununterbrochen zur Verfügung hatte, jede Musik der Welt, die bisher digital veröffentlicht worden ist. Da wurde das Album natürlich heiß diskutiert, weil, wie man hört und wer Miles Davis Musik im Gesamtwerk kennt, sind das dann so, in seinem Spätwerk ist er sehr elektronisch geworden und das hat den Kritikern viel nicht gefallen, dass da irgendwie so viel Synthesizer zu hören sind, dass da irgendwie mit Drum Machines gearbeitet wird und war also kontrovers zu der Zeit. Ich kann natürlich diese Kontroverse aus einer Rückblickend nicht nachvollziehen, weil ich halt mit elektronischer Musik groß geworden bin und das war dann eher so ein bisschen, für mich war das Kontroverse, was macht die Trompete da drin, anstatt andersrum, was macht die elektronische Musik neben der Trompete. Ja, genau, aber ja, man kann super durchhören, es macht super viel Spaß, ist natürlich, und ich meine, ist jetzt, wie gesagt, wurde Grammy nominiert und hat die Zeit überstanden, gehört eins zu den großen prägenden Alben der 80er Jahre, weil es vor allem auch die Jazz und dann aber auch speziell die Fusion Szene stark beeinflusst hat. Fusion ist halt diese Mischung aus Electronic, Rock und Jazz und irgendwie so ein bisschen alles dazwischen und außerhalb. Ja, genau, so viel dazu. Also mich hat es auf jeden Fall auch geprägt. Ach, das ist noch die letzte Sache, die ich jetzt erzähle, während ich jetzt die Seite wechsle. Ich hoffe, ihr hört mich noch gut. Mich hat es dahingehend auch ganz gut geprägt, da es mich auf den Bassisten Marcus Miller aufmerksam gemacht hat, den ich vorher noch gar nicht kannte und den ich seitdem aufmerksam verfolge. Super genialer Bassist. Ich meine, wir hören ihn gerade, wir haben ihn eben gerade in Action gehört, der damals noch sehr jung war und auch immer noch unterwegs ist, Touren macht. Ich warte sehnsüchtig darauf, dass er mal wieder nach Deutschland oder zumindest Europa kommt. Habe ich jetzt eben gerade auf der Schnelle leider nichts gesehen und es sieht wohl auch danach aus, als würde es das dieses Jahr nicht mehr passieren. Da ist er in Amerika super busy. Aber den lege ich euch an dieser Stelle auch noch ans Herz. Wir hören zwar gerade Miles Davis, aber da sind natürlich zig andere Musiker zu hören und Marcus Miller ist der Bassist in der Band und dem ich auf jeden Fall an dieser Stelle auch noch die Widmung widmen möchte. Ja, jetzt habe ich auch genug gelabert. Die Seite ist gedreht, die B-Seite ist ready und geht los mit Backyard Ritual. Viel Spaß mit der zweiten Hälfte von Tutu und Miles Davis.

Und da hören wir allmählich die letzten Takte auch der zweiten Seite vom Album Tutu von Miles Davis. Noch schwer beschäftigt gerade Mark Millers am Bass. Ordentlich am Slappen. Außerdem mit am Start haben wir, warte, ich hab's hier gerade stehen, Jason Miles am Synthesizer Programming, Paulinho de Costa Percussion, Bernard Wright auch an den Synthesizers, Omar Akim an den Drums und Percussion, Odam Holzmann auch Synthesizer und Synthesizer Solo bei, was ist er, bei Backyard Ritual, George Duke auch ein super bekannter Musiker, hat hier auch vier Arrangements übernommen. Und zu guter Letzt Mikael Urbaniak, sorry, ich weiß nicht genau, wie es ausgesprochen wird, Urbaniak an der elektronischen Violine. Wir hören noch die letzten paar Takte von dem Album Tutu. Das ist der Track Full Nelson. Und da schrammelt sich Miles Davis durch das Auto hindurch. Auto. Durch das Auto, ja, durch das Auto hindurch. Durch das Auto durch und wir kommen raus nach einer guten 50 Minuten und einer guten Dreiviertelstunde geballter Instrumental-Jazzmusik aus den 80ern. Super prägendes Album gewesen, wie ich es eben gerade schon bei der beim Seitenwechsel erzählt habe. Einen kleinen Side-Fact, den ich eben gerade auch noch dazu entdeckt habe, war, dass eigentlich wohl geplant war, dass Prince sogar auch mit bei der Platte mit involviert sein sollte, die ja auch beide gut befreundet sind. Und es gibt ja da diesen Mythos dieser Prince-Festplatten, in denen irgendwie stundenweise Miles Davis und Prince Jam Sessions irgendwie noch irgendwo rumliegen in Hollywood oder was weiß ich. Und keiner da irgendwie rankommt und das irgendwie verschlossen ist und nicht veröffentlicht ist. Das sollte eigentlich auch eine werden, ist es aber nicht geworden. Die haben später tatsächlich in einer anderen Platte auch mit zusammengearbeitet und sich gegenseitig gecovert und auch zu Lebzeiten befreundet gewesen, aber hier auf Tutu ist es nicht zustande gekommen, aber ich glaube, wir sind alle komplett zufrieden mit dem Album, so wie es ist. Und das ist, war mir ein großes Fest, das hier gemeinsam mit euch in der Sendung Zwischentöne hier zu hören. Und jetzt haben wir noch knappe 10 Minuten Zeit, bis die Nachrichten vom NDR wieder loslegen und danach geht's weiter mit der Sendung Good Vibrations. Das heißt für mich, ich verabschiede mich schon wieder an dieser Stelle. Ja, wir haben den Recap in der zweiten Stunde haben wir jetzt gerade gemacht. Wir haben Tutu gehört. Ich werde jetzt gleich noch ein paar bisschen entspannten Soul-Blues-mäßig was auflegen. Ich habe einmal, glaube ich, noch Donny Hathaway dabei und Bill Withers. Und dann ganz am Ende gibt es noch Schick mit Le Freak, so rum ist richtig. Genau, in der ersten Stunde hatten wir eine krasse P-Funk-Session. Lasst mich gerne wissen, wie ihr die fandet. Zum Beispiel auf meinem Instagram-Kanal DJGBG. Da gibt es auch eine Story dazu, wo ich die beiden Hauptplatten, die ich da im Mix gespielt habe, auch hochgeladen habe. Ja, ich bin gerade jetzt auch ein bisschen, ich habe einfach tatsächlich Heavy Listening gerade betrieben mit Tutu Miles Davis. Ich hoffe ihr auch. Ich hoffe ihr hattet genauso viel Spaß mit der Musik. Ich sage tschüss und bis zum nächsten Mal. Wünsche euch noch ein schönes Wochenende. Bleibt trocken. Ich habe irgendwie mitbekommen, dass jetzt wohl losgegangen ist. Ich habe hoffentlich euch ein bisschen Sonnenschein ins Gehör geblasen. Next up some music. Es liegt drauf tatsächlich Donny Hathaway. Und wenn du dich mal wieder alleine fühlst, he's got a friend. (Laughs)

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1: Um 17 Uhr mit Felix Sprung. Die US-Unterhändler Witkoff und Kushner sind in Moskau eingetroffen. Am Mittag wurden sie am Flughafen von Putins Ratgeber Dmitrijew empfangen. Aus der NDR-Nachrichtenredaktion Katharina Jetter.
2: Die beiden US-Unterhändler wollen im Ukraine-Krieg vermitteln. Nach Angaben der russischen staatlichen Agentur TASS wird sich der russische Präsident Putin mit in die Gespräche einschalten. Morgen wollen Witkoff und Kushner dann in die ukrainische Hauptstadt Kiew weiterreisen. Es wird ihr erster Besuch dort sein. Russland hat erklärt, man werde ab Mitternacht 3 Tage lang keine Angriffe auf Kiew fliegen. Die Ukraine hat angekündigt, dass sie in diesem Zeitraum gar keine Luftangriffe fliegen werde. In den vergangenen Monaten lagen die diplomatischen Gespräche auf Eis, weil Washington sein Augenmerk auf den Krieg gegen den Iran gerichtet hatte.
1: Einen Tag vor der Landtagswahl in Sachsen-Anhalt demonstrieren in Magdeburg mehrere tausend Menschen für Demokratie und Weltoffenheit. Bis zum Abend spielen auf dem Domplatz Musiker wie Juli, Kerstin Ott und Sebastian Krumbiegel von den Prinzen. Dazu gibt es Reden unter anderem von Luisa Neubauer. Aus Magdeburg berichtet Nils Buhler.
3: Ja, das ist ein Bündnis von mehr als 200 Organisationen aus der Zivilgesellschaft, die hier zusammen heute demonstrieren, und auch Gewerkschaften sind dabei. Also beispielsweise unter den zivilgesellschaftlichen Organisationen, um mal ein Beispiel zu nennen, die Arbeiterwohlfahrt. Die haben hier alle Stände aufgebaut und auch eine große Bühne, wo man auf der einen Seite gemeinsam nochmal ein positives Zeichen setzen will, gemeinsam feiern will, aber eben auch davor warnen will vor einer möglichen AfD-Regierung. Die AfD will ja hier alleine regieren mit absoluter Mehrheit. Davor will man heute warnen und hat hier nochmal groß mobilisiert.
1: Das US-Militär hat nach eigenen Angaben 3 iranische Öltanker angegriffen und zerstört. Wie das Zentralkommando in der Region mitteilte, hatten die iranischen Revolutionsgarden zuvor Schiffe der US-Marine ins Visier genommen. Darauf habe man reagiert und die 3 Tanker beschossen. Einer sei vollständig zerstört, die anderen beiden dauerhaft außer Gefecht gesetzt. Der Schauspieler Michael Mendl ist im Alter von 82 Jahren gestorben. Er war unter anderem in der Netflix-Serie Dark zu sehen. Für seine Rolle als ehemaliger Kanzler Brandt im Film Im Schatten der Macht gewann er eine Goldene Kamera als bester deutscher Schauspieler. Mendl begann seine Schauspielkarriere am Theater und kam erst nach 25 Jahren zum Film. Der VfL Wolfsburg hat in der 2. Fußball-Bundesliga gegen Energie Cottbus einen Heimsieg verpasst. Beim 4:4 Unentschieden gab der Bundesliga-Absteiger aus Niedersachsen eine 3-Tore-Führung aus der Hand. Aus der NDR-Sportredaktion Mats Nicholsen.
4: Der VfL kassierte in der Nachspielzeit den Ausgleichstreffer. Die Wolfsburger hatten in einer spektakulären Zweitligapartie einen 3:0-Vorsprung verspielt, gingen dann durch ein Tor von Zwornberg wieder in Führung. Und dann reichte es doch nicht zum ersten Heimsieg seit Januar. Holstein Kiel muss weiter auf den ersten Sieg dieser Zweitligasaison warten. Die Kieler spielten 2:2 gegen Nürnberg. Für Holstein war es das 3. Unentschieden im 4. Ligaspiel. Der Tabellenletzte kommt weiter aus Darmstadt nach dem 0:3 in Kaiserslautern.
1: Das waren die Nachrichten. Das Wetter in Norddeutschland: locker bis gering bewölkt mit einzelnen Schauern, an der See weiterhin Sturmböen, Abendwerte 16 bis 19 Grad. In der Nacht kaum Wolken oder klar, vereinzelt Schauer, Tiefstwerte 15 bis 7 Grad. Morgen Sonne und Wolken im Wechsel, meist trocken, in Südniedersachsen und Vorpommern länger sonnig, höchstens 19 bis 23 Grad. Am Montag Sonne und Wolken, einzelne Schauer, 21 bis 27 Grad und am Dienstag meist bewölkt, etwas Regen bei 18 bis 23 Grad. Es ist 17.04 Uhr.
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0: 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Welchen würdest du nehmen? Also ich nehme vielleicht Usedom.
1: Usedom? Ich keine Ahnung, ich würde Malediven nehmen oder so.
0: Neu im Programm, Spannendes aus der Welt der Tiere und wie man diese für uns alle erhalten kann.

Hallo, mein Name ist Ralf Bauer, ich bin Schauspieler und Sie hören gerade Radio Sundown. 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

0: Sagen mit Luke Wild.
1: Paul!
0: Ja? Was denn, Luke?
1: Ich habe eine verlassene Hütte entdeckt.
0: Nun ja, wir sind ja auch im Harz.
1: Es ist eine silberne Hütte.
0: Natürlich.
1: Natürlich. Ich habe mich mit Henry nach Sonnenuntergang mal wieder verlaufen und...
0: Wie bitte?
2: Das war die Silberhütte.
0: Was auch sonst. Die Hütte aus der Sage. Du trittst schon ganz schön tief in die Fußstapfen deines Opas. Aber die sagenumwobene Silberhütte war gar nicht silbern, sondern aus geschwärztem Holz. Nur drinnen wurde von einem Schmied ganz besonderes Silber verarbeitet. Eines, das im Dunkeln leuchtet.
1: Stimmt. Das schien grell durch das Hüttenfenster.
0: Davon hatte auch ein reicher Kaufmann aus der Stadt gehört.
2: Und wurde gierig.
1: Wie immer.
0: Kann man so sagen. Aber er bot zumindest einen hohen Preis. Doch der Schmied wollte nicht an Habgierige verkaufen.
1: Lass mich raten. Der Kaufmann akzeptierte kein Nein.
0: Und in einer stürmischen Nacht brach er in die Hütte ein.
1: Gut, Paul. Das reimt sich.
0: Na, danke, Luke. Die Silberhütte versank, wie so vieles im Harz. Nur ein schwarzer Kreis aus Asche und geschmolzenem Erz blieb zurück.
1: Und der Kaufmann?
0: Ja, was denkst du denn?
1: Der Kaufmann wurde nie wiedergesehen?
0: So ist das. Die Hütte hingegen ist manchmal zu hören mit ihren Schmiedegeräuschen.
1: Oder zu sehen.
2: Aber nur von Menschen, welche das Handwerk ehren.
0: Ja, dafür hat Luke ein ehrfürchtiges Auge.
1: Ein drittes Auge.
0: Auch das.
3: Coco, das geht so wirklich nicht weiter. Wie kommen denn jetzt die Enten hier ins Studio?
1: Oh, meine...

0: Neue Musik von Erik. Wo steckt er eigentlich? Na super, versteckt sich unterm Pult und drückt auf den Knopf.
1: Ich sehe auch deine Foto nicht, ne? Nein.
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0: Cosmo Sheldrake mit Old Ocean.
1: Apropos alt, Erik hat ja Geburtstag gehabt, nicht wahr? 22 Jahre ist er jetzt.
0: Hoho, schönes Alter. Und von seiner Tante Erika, Cousine von meiner Mutter Erika, die diese Sendung erfand, hat er ein kleines Büchlein geschenkt bekommen. Und daraus gibt's ab jetzt die Weisheit des Monats.
2: Aus dem Buch Alle Vögel singen heute nur für dich. Ein Gedicht von Wilhelm Busch. Glück entsteht oft durch Aufmerksamkeit in kleinen Dingen. Unglück oft durch die Vernachlässigung kleiner Dinge.
3: Aha.
4: Come in peace to Mother Nature.
5: Hang loose with Mr. Crocodile.

0: Die gute Nachricht heute in der Rubrik Beobachtungen aus der Natur. Eine Fundsache des Radio- und Hörspielclubs am Niedersächsischen Internatsgymnasium.
1: Ey, Hanna.
2: Ja, was gibt's?
1: Tolle Neuigkeiten.
2: Was für welche?
1: Naja, du weißt doch, dass es in Deutschland immer noch Tiere gibt, die den sogenannten Tierversuchen unterzogen werden. Das bedeutet, dass die Chemikalien von Arzneimitteln zum Beispiel oder Kosmetikern erst einmal an ihnen getestet werden, bevor sie an die Kunden verkauft werden.
2: Und was ist daran jetzt so eine tolle Neuigkeit?
1: Naja, guck mal, was ich hier gefunden habe.
2: Was ist das?
1: Ein Artikel. Lass dich überraschen.
2: Ein Artikel gegen Tierversuche in Deutschland und Europa. Aha. 1,2 Millionen Unterschriften. Und was bedeutet das jetzt?
1: Naja, wenn das weitergeführt wird, könnte das bald
2: ein Ende haben.
1: Genau.
2: Und das wiederum würde bedeuten, dass die EU-Kommission sich verpflichtend mit Forderungen befassen müsste.
1: Und das bedeutet weniger Tiere, die leiden müssen.
2: Die gute Nachricht von heute ist,
1: dass es bald vielleicht ein Verbot von Tierversuchen in Deutschland und Europa geben könnte.

0: Wheel in the Sky, ein Flashback. Wheels sind auch manchmal für Aufklärung nützlich. So zum Beispiel die Räder der Lokomotive Thomas. Hier nun eine kleine Lektion in Aufklärung einmal anders.
1: Habt ihr das gehört? Das ist Thomas' Dampfpfeife. Alle Dampfloks haben Pfeifen. Aber was ist das für ein Geräusch? Das sind Harry und Bert mit ihren Hupen. Diese Loks haben keine Pfeifen, sie haben stattdessen Hupen. Dampfloks und Dieselloks sind wirklich sehr verschieden.
0: Also nichts gegen Bienen und Blüten, aber Pfeifen und Hupen? Nicht schlecht, oder?
2: Hey, null Problemo. Was ist denn dabei? Das war doch nur Spaß. Haha.

0: Der Song war mal für Andreas, der macht immer so viel im Hintergrund und keiner bemerkt's.
1: Sophie Alice Baxter.
0: In Good Vibrations, ihrem Harz Mountain Radio.
2: Musical. Listen with your soul.

Asia, Mammut Band, Best of Band, All-Star Band, wie man es auch immer nennen mag, aus den 80ern, geht auf Jubiläumstour, meistens so Sea-Cruise, Rock-Konzerte. Aber da natürlich alle Mitglieder immer älter werden und noch an verschiedenen Projekten beteiligt sind, ist eigentlich nur noch ein Gründungsmitglied dabei. John Wetton verstarb ja vor einigen Jahren und John Payne, der andere Sänger, kam irgendwie nicht zurück, weil er seine eigene Band gründen konnte. Ich würde trotzdem noch mal ein Asia-Konzert besuchen, denn auch in der aktuellen Besetzung ist das noch immer ein Hammer. Die sind jetzt auch bei Frontier Records und bringen bei den Italienern ein neues Album raus. Hip, hip, hurra!

Major mit ihrer ersten Single aus dem neuen Album. Es gibt auch schon eine zweite, aber diese hier ist auch wirklich der absolute Kracher. The Traveler Into the Light. Und das sind Saga.

0: Saga live und immer noch unterwegs auf ihrer Endless-Abschluss-Tournee. Tja, Erik, du warst wohl mal einer der Jüngsten, der ein Saga-Konzert besucht hat.
1: Ja, mit 8 Jahren kommt vielleicht hin.
0: Das war's von Luke, Mr. Melancholy, Wild und Mr. Crocodile, alias Paul vom Harz Mountain Radio. Nächste Woche gibt's wieder Good Vibrations. Zwischendurch machen wir 3 Podcasts und die könnt ihr dann hier auch wieder hören. Und? Hallo, Erik. Muss man denn hier wieder alles selber machen? Luke Wilds sagen und alle Podcasts gibt's da, wo es Podcasts gibt und natürlich auf brockenbande.de.
1: Eine supergeile Devise, Coco, danke, ey.
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1: Ach, cheers.
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1: Um 18 Uhr mit Martin Wilhelmi. In Moskau soll es heute Gespräche zwischen Vertretern der USA und der russischen Führung geben. Die US-Gesandten Kushner und Witkoff sind am Mittag in der russischen Hauptstadt angekommen. Aus der NDR-Nachrichtenredaktion Laura Janke.
2: Laut der staatlichen russischen Nachrichtenagentur TASS will Präsident Putin die beiden empfangen. Wann das Zusammentreffen genau stattfindet, ist nicht bekannt. Die beiden Unterhändler wollen im Anschluss in die Ukraine weiterreisen. Dort sind morgen Gespräche in Kiew geplant. Laut US-Präsident Trump werden Kushner und Witkoff einen neuen Vorschlag für eine Beendigung des Krieges vorlegen. Der ukrainische Präsident Zelensky hat für die Zeit des Besuchs angekündigt, auf Attacken auf Russland zu verzichten. Aus dem Kreml hieß es, man werde ab Mitternacht für 72 Stunden keine Angriffe auf Kiew fliegen.
1: Einen Tag vor der Landtagswahl in Sachsen-Anhalt demonstrieren in Magdeburg mehrere tausend Menschen für Demokratie und Weltoffenheit. Bis zum Abend spielen auf dem Domplatz Musiker wie Juli, Kerstin Ott und Sebastian Krumbiegel von den Prinzen. Dazu gibt es Reden unter anderem von Luisa Neubauer. Aus Magdeburg berichtet Nils Buhler.
3: Ja, das ist ein Bündnis von mehr als 200 Organisationen aus der Zivilgesellschaft, die hier zusammen heute demonstrieren, und auch Gewerkschaften sind dabei. Also beispielsweise unter den zivilgesellschaftlichen Organisationen, um ein Beispiel zu nennen, die Arbeiterwohlfahrt. Die haben hier alle Stände aufgebaut und auch eine große Bühne, wo man auf der einen Seite gemeinsam nochmal ein positives Zeichen setzen will, gemeinsam feiern will, aber eben auch davor warnen will vor einer möglichen AfD-Regierung. Die AfD will ja hier alleine regieren mit absoluter Mehrheit. Davor will man heute warnen und hat hier nochmal groß mobilisiert.
1: Angesichts der Krise beim Autobauer Volkswagen hat Bundeskanzler Merz vor einem weiteren Verlust von Industriearbeitsplätzen gewarnt. Bei einer Veranstaltung in Langenhagen bei Hannover unterstrich Merz die besondere Bedeutung des VW-Konzerns für Niedersachsen. Kein anderes Bundesland sei so stark geprägt von einem großen Industrieunternehmen. Der beschlossene Sparplan sieht unter anderem den Abbau weiterer 50.000 Stellen vor. Die Zukunft von 4 deutschen Werken bleibt offen. Das Musikfestival Jamel rockt den Förster in Mecklenburg-Vorpommern hat am Nachmittag begonnen. Das Programm soll bis in die Nacht gehen. Gestern waren die Konzerte abgesagt worden, weil ein Unwetter mit Starkregen über das Festivalgelände gezogen war. Das Festival in dem kleinen Ort nahe Wismar gibt es seit 2007. Die Veranstalter, das Ehepaar Lohmeier, wollen damit ein Zeichen gegen Rechtsextremismus setzen. In der Fußball-Bundesliga hat Werder Bremen den ersten Heimsieg der Saison eingefahren. Die Bremer besiegten Leipzig mit 3:1. Aus der Sportredaktion Mats Nicholson.
4: Zuerst trafen die beiden Rückkehrer Dingchi und Füllkrug. Dann legte Stürmer Grüll das dritte Tor nach. Die Erleichterung in Bremen ist groß. Nach dem ersten Spiel und dem Ende der Transferphase hatte es viel Kritik an Werder gegeben. Borussia Dortmund drehte die Partie in Hoffenheim und machte aus einem 0:2 ein 3:2. Auch Aufsteiger Elversberg schaffte ein spektakuläres Comeback und gewann durch ein Tor in der Nachspielzeit 4:3 in Mönchengladbach. Leverkusen besiegte Union Berlin 4:0. Paderborn unterlag Freiburg 0:1.
1: Das waren die Nachrichten. Das Wetter in Norddeutschland: locker bis gering bewölkt mit einzelnen Schauern. An der See weiterhin Sturmböen. Die Abendtemperaturen 16 bis 19 Grad. Nachts kaum Wolken oder auch klar, dabei vereinzelt Schauer. Mindesttemperaturen 15 bis 7 Grad. Morgen Sonne und Wolken im Wechsel, meist trocken. In Südniedersachsen und Vorpommern länger sonnig, Höchstwerte 19 bis 23 Grad. Am Montag Sonne und Wolken, einzelne Schauer 21 bis 27. Am Dienstag meist bewölkt, bei Regen 18 bis 23 Grad. Die Zeit, es ist 18.04 Uhr.
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5: Hallo und herzlich willkommen zu WhatsApp, dem Veranstaltungsmagazin auf der Uckerwelle. Am Mikrofon ist wieder Florian Damm, wobei ich gar nicht viel zu hören bin, denn es gibt heute mal ja keine Hinweise großartig auf Konzerte. Ich will mit einem Stück natürlich erinnern, gleich am Anfang der Sendung, an ein ja, leider viel zu früh verstorbenen Sänger, der heute seinen 80. feiern würde. Rede ist natürlich von Freddie Mercury. Wir hören einer seiner bekanntesten Stücke, mit Queen zusammen natürlich Killer Queen und danach wird die Sendung aufgefüllt mit Musik der Tedeschi Trucks Band. Florian Damm sagt Danke fürs Zuhören und bis die Tage.

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2: Um 19 Uhr mit Martin Wilhelmi. In Moskau soll es heute Gespräche zwischen Vertretern der USA und der russischen Führung geben. Die US-Gesandten Kushner und Witkow sind am Mittag in der Hauptstadt angekommen. Aus der NDR-Nachrichtenredaktion Laura Janke.
3: Laut der staatlichen russischen Nachrichtenagentur TASS will Präsident Putin die beiden empfangen. Wann das Zusammentreffen genau stattfindet, ist nicht bekannt. Die beiden Unterhändler wollen im Anschluss in die Ukraine weiterreisen. Dort sind morgen Gespräche in Kiew geplant. Laut US-Präsident Trump werden Kushner und Witkow einen neuen Vorschlag für eine Beendigung des Krieges vorlegen. Der ukrainische Präsident Selenskyj hat für die Zeit des Besuchs angekündigt, auf Attacken auf Russland zu verzichten. Aus dem Kreml hieß es, man werde ab Mitternacht für 72 Stunden keine Angriffe auf Kiew fliegen.
2: Einen Tag vor der Landtagswahl haben in Sachsen-Anhalt in mehreren Städten Demonstrationen und Feste für Demokratie und Vielfalt stattgefunden. Auf dem Domplatz in Magdeburg versammelten sich tausende Teilnehmer zu einem Demokratiefestival. Veranstalter war das Bündnis Sachsen-Anhalt weltoffen. Initiativen, Vereine, Verbände und Einzelpersonen wollten mit der Aktion ein Zeichen für Demokratie und Vielfalt setzen. Zudem fanden die Abschlusskundgebungen mehrerer Parteien mit Bundespolitikern statt. Die Polizei war im Großeinsatz. Die Sicherheitsbehörden in Sachsen prüfen nach dem Fund von Sprengstoffvorrichtungen an zwei Umspannwerken eine Verbindung zu ähnlichen Vorfällen in anderen Bundesländern. Die Sprengstoffvorrichtungen seien selbst gebaut gewesen und hätten darauf abgezielt, einen Kurzschluss an den Hochspannungsleitungen auszulösen. Dazu sei es aber nicht gekommen. Ein Zusammenhang mit den Anschlägen auf die Stromversorgung an Standorten in Nordrhein-Westfalen und Brandenburg wird nicht ausgeschlossen. Nach einem 48-jährigen Tatverdächtigen wird weiter gefahndet. In der Fußball-Bundesliga hat Werder Bremen den ersten Heimsieg der Saison eingefahren. Die Bremer besiegten Leipzig mit 3:1. Aus der Sportredaktion Mats Nicholson.
4: Zuerst trafen die beiden Rückkehrer, Dingchi und Füllkrug. Dann legte Stürmer Grüll das dritte Tor nach. Die Erleichterung in Bremen ist groß. Nach dem ersten Spiel und dem Ende der Transferphase hatte es viel Kritik an Werder gegeben. Borussia Dortmund drehte die Partie in Hoffenheim und machte aus einem 0:2 ein 3:2. Auch Aufsteiger Elversberg schaffte ein spektakuläres Comeback und gewann durch ein Tor in der Nachspielzeit 4:3 in Mönchengladbach. Leverkusen besiegte Union Berlin 4:0. Paderborn unterlag Freiburg 0:1.
2: Das waren die Nachrichten. Das Wetter in Norddeutschland. Nachts kaum Wolken oder auch klar, dabei vereinzelt Schauer möglich bei 15 bis 7 Grad. Morgen Sonne und Wolken im Wechsel, meist trocken, in Südniedersachsen und in Vorpommern länger sonnig, 19 bis 23 Grad. Am Montag Sonne und Wolken, einzelne Schauer, 21 bis 27, am Dienstag meist bewölkt, etwas Regen, bei dann 18 bis 23 Grad. Es ist 19.03 Uhr.
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6: Hallo und einen schönen guten Abend, meine lieben Zuhörer. Halbzeit, Ihre Sportsendung am Samstagabend. Am Mikrofon begrüßt Sie Peter Schmieger.

0: In der zweiten Fußball-Bundesliga scheint Eintracht Braunschweig sich weiter nach unten zu begeben. Ab dem 6:1-Erfolg in Magdeburg folgt mit dem 0:1 gegen Bochum und dem 3:5 gegen Hertha BSC zu Hause zwei empfindliche Niederlagen. Nun soll am Sonntag ab 13.30 Uhr in Osnabrück der Abwärtstrend gestoppt werden. Trainer Lars Konnetka gab auf der abschließenden Pressekonferenz ein letztes Update.
1: Wir können richtig aus den Vollen schöpfen. Bis auf Freddy Jäckel und Robin Häuser konnten soweit alle anderen wieder auf den Platz.
0: Viel ist aufgearbeitet worden, gerade nach dem Hertha-Spiel, wo die Eintracht schon mit 2:0 führte, dann aber förmlich ausgespielt wurde. Da muss vieles besser werden.
1: Das ist ja eine Situation, die uns immer wieder auch begegnen kann, ne? Dass wir mit der Leistung, die wir dann abgerufen haben, nicht zufrieden sind. Völlig unabhängig vom Ergebnis müssen wir die Leistung bewerten. Und selbst wenn wir jetzt nach einem glücklichen Spielverlauf, den es hätte geben können, nach der 2:0-Führung, da als Sieger vom Platz gehen oder vielleicht mit einem Punkt, hätten wir unsere Leistung trotzdem so bewerten müssen, wie wir es jetzt getan haben. Nämlich, dass wir zu große Abstände hatten, dass wir die Pressing-Auslöser nicht perfekt gewählt haben, dass wir nicht aus einem Guss gegen den Ball gespielt haben. Und gerade einem spielstarken Gegner, der aus einer Flow-Situation kommt, ne, mit tollen Ergebnissen, mit guten Spielen, einfach zu viel gegeben haben. Und das haben wir aufgearbeitet, sowohl in den Videoanalysen, in Einzelgesprächen, Gruppengesprächen, aber natürlich vor allem auch Trainingseinheiten auf dem Platz.
0: Treffen die Blau-Gelben auf einen VfL Osnabrück, der sich in der Woche mit dem 1:4 im DFB-Pokal gegen die Bayern achtbar aus der Affäre zog. Trainer Lars Konnetka weiß, mit wem es seine Mannschaft zu tun bekommt.
1: Ich bin jetzt nicht unbedingt der Freund, der immer in die Geschichte blickt und dann sagt, okay, aus der Geschichte muss man Schlüsse für die Zukunft ziehen. Trotzdem sagen mir meine Erfahrungen, dass beides passieren kann. Ne? Es kann sein, dass sich so ein Spiel müde macht. Es kann aber auch so ein Spiel und so ein Spielverlauf oder ein Spielergebnis kann ich auch euphorisieren und Kräfte freisetzen. Also es geht in beide Richtungen. Ich würde das überhaupt nicht bewerten. Und wir tun gut daran, auf einen Gegner uns vorzubereiten, der sehr, sehr viel unterwegs ist, der sehr, sehr viel läuft, der viel Energie auf den Platz bringt, der aber auch sein Herz auf den Platz lässt und der uns schon viel abverlangen wird.
0: Osnabrück soll der Wendepunkt werden, um wieder auf einen positiven Weg zu kommen. So Eintracht-Trainer Lars Konnetka.
1: Mir wäre am liebsten, wir wären die beste Zweitligamannschaft im ganzen Land. Und dahin wollen wir uns einfach entwickeln. Ne? Wir wollen guten Fußball spielen. Wir wollen ansehnlichen Fußball spielen, den man sich gerne ansieht. Aber wir wollen natürlich auch erfolgreichen Fußball spielen. Und wir hatten jetzt zuletzt keine Erfolgserlebnisse. Ne? Auch wenn Spielverläufe vielleicht nicht ganz glücklich waren und wir ordentliche Leistung gezeigt haben, wollen wir punkten und wir müssen punkten. Und so fahren wir auch dahin.

0: In der zweiten Fußball-Bundesliga reichte dem VfL Wolfsburg zu Hause gegen Energie Cottbus ein 3:0 Vorsprung nicht zum Sieg, spielte am Ende nur 4:4. Wolfsburg-Stürmer Robert Glatzel gegenüber den Kollegen des NDR mit Erklärungsversuchen.
1: Kurios, viele Höhen und Tiefen. Super, wie wir anfangen, glaube ich. Verdient in Führung gegangen. Vielleicht 3-0 ein Tick vielleicht zu hoch, aber trotzdem gerechte Führung. Und ja, aber geben uns das dann dummerweise selber aus der Hand, laden den Gegner immer wieder ein, machen immer wieder mehr einen Schritt zu wenig. Und ja, unnötig, dass wir 3-0 aus der Hand geben, dann nochmal 4-3 machen, können auch wieder das 5-3 machen am Ende. Ich glaube, nicht unverdient das Unentschieden, aber am Ende trotzdem unnötig.
0: Robert Glatzel brachte die Wolfsburger per Strafstoß in der 4. Minute in Führung. Vinicius Sousa in der 25. und wiederum Robert Glatzel in der 34. Minute schossen einen vermeintlich komfortablen Vorsprung heraus. Doch in der 45. Minute konnte Luca Erlein für Cottbus auf 3:1 verkürzen. Nach der Pause brachte Cottbus mehr Energie auf den Platz. King Manu in der 49. und Tolgay Cigerci sorgten mit einem Elfmeter für den 3:3 Ausgleich. Hoffnung verbreitete Joker Matthias Swornberg mit seinem 4:3 in der 79. Minute. Doch Wolfsburg in der Abwehr zum Schluss zu schläfrig. Dmytro Bodanov in der 90. Minute völlig alleingelassen und traf so zum 4:4 Endstand. Wolfsburgs Trainer Tobias Strobel haderte bei den Kollegen des NDR mit der Leistung seiner Mannschaft.
2: Die letzten 8 Minuten, das ist das, wo ich sage, da machen wir einen Schritt weniger. Immer wenn wir sie hoch angelaufen haben, wenn die Intensität okay war, gab es einen langen Ball und dann sind wir so in unsere Abläufe gekommen. Hatten wir aber das nicht und sind ein bisschen tiefer gewichen, dann hatten sie die Kontrolle und dann waren wir zu passiv und dann sind sie so in ihre Stärken reingekommen und das wollten wir nicht. Und wie gesagt, du kommst nach der Halbzeit raus und kriegst dann genauso einen Ballgewinn. Ja, dann verlierst du ihn und dann nimm so eine Spielseilewendung, weil beim 3-2 ist klar, so sie sind da, Oberwasser, dann hat so viel an, so eine Spieldynamik auch was damit zu tun. So beim 3-3, der Elfmeter, das hast du, glaube ich, schon eine Sekunde davor gesehen, dass es dann so passiert und trotzdem ist die Mannschaft dann stabil geblieben. So macht das 4-3, ich glaube, dann können wir auch das 5-3 machen, dann ist das Spiel zu, bekommen wir leider nicht hin, dann ist 4-4 und dann ist das für alle Zuschauer, glaube ich, ein tolles Spiel gewesen, aber für uns nicht.

0: Die Basketball-Löwen Braunschweig befinden sich in der Vorbereitung auf die beginnenden Pflichtspiele. Nach zuletzt 4 Testspielniederlagen gegen Rostock, den MBC, Phoenix Hagen und Pro-A-Ligist BG Göttingen gab es gegen Pokalsieger Bamberg eine klare 95-117 Niederlage. Löwenspieler Ferdi Zülker benennt die Defizite, blickt aber auch auf Positives.
1: Also die Ergebnisse in der Vorbereitung sind erstmal sekundär. Natürlich wollen wir gewinnen, ne? Verlieren möchtest du nie. Da würde ich jetzt nicht zu viel drauf geben, nichtsdestotrotz. Also offensiv gut, 90 Punkte sind super, aber 110 zu kassieren ist natürlich zu viel, das wissen wir. Ich fand aber persönlich, waren wir jetzt nicht so schlecht. Also das Ergebnis war jetzt am Ende, fand ich, deutlicher, als es das Spiel irgendwie war. Wir haben uns halt selbst schwierig gemacht. Ne? Wir haben denen einfache Punkte erlaubt, weil wir immer aggressiv sein wollen und dann zu aggressiv waren teilweise. Und haben halt auch blöde Ballverluste die ganze Zeit gehabt, die halt immer wieder so ein bisschen das Momentum gekillt haben, wenn wir mal irgendwie auf 7-8 dran waren. Dass sie sich halt wieder leicht absetzen konnten. Also 110 Punkte sind viel zu viel. Also das ist egal, ob es jetzt Bamberg ist oder irgendein anderes Team, wenn du so viele Punkte kassierst, also auch 90 wären zu viel. Also du musst die Teams eigentlich in der BBL immer so zwischen 70 und 80 halten, vor allem zu Hause, um, finde ich, eine reelle Siegchance zu haben. Oder du musst halt offensiv wirklich an dem Tag alles treffen irgendwie. Also da müssen wir auf jeden Fall dran arbeiten. Weil wie gesagt, offensiv war auch nicht gut, aber trotzdem haben wir 90 Punkte gemacht. Und das ist sehr viel, das ist sehr gut. Aber die Defense müssen wir dran arbeiten.
0: Nach einem 0-5 Rückstand trafen Devin Esko, Touch Green und Jain Adinoglu zum 7-5. Die Partie nahm Fahrt auf und unterhielt die 2221 Zuschauer in der VW-Halle bestens. 24-29 nach dem ersten Viertel. Auch weil sich letztlich in der Defense noch zu viele Lücken auftaten. Auch in den zweiten 10 Minuten wirkten einige Löwenspieler als Testfiguren für Bamberger Offens. Der Pokalsieger schneller und entschlossener im Ablauf. Der fehlte den Löwen zeitweise gänzlich. Spielerisch war vieles noch Stückwerk. 48-58 zur Halbzeit. Nach der Pause kaum Besserung in Sicht. Wenig Bewegung, dadurch weniger Anspielmöglichkeiten und im Abschluss landet der Ball meist am Ring, aber nicht im Netz. So liefen die Löwen fleißig einem Rückstand hinterher. 71-85 vor dem letzten Abschnitt. In dem kam ansatzweise so etwas wie Spielfluss bei den Löwen zustande. Ansonsten wurde ihnen von der neu formierten Bamberger Mannschaft ordentlich die Mähne rasiert. 95-117 stand es am Ende. Am 10. September ist Termin im Pokal bei den Eisbären Bremerhaven und danach die Heimpremiere am 19. September gegen Trier. Chip Flanagan ist vor diesen Aufgaben nicht bange.
2: Wir brauchen mehr Arbeit im Training. Wir brauchen mehr Communication mit dem Trainer und aller Mannschaft. Aber ich bin nicht so worried. Ich glaube, wir sind bereit für Bremerhaven und Trier. Ja, es ist schwer, aber ich habe Hoffnung.
0: Zwar 95 Punkte gemacht, aber zudem 117 eingenetzt bekommen. Resultate entscheiden Spiele. Nur so eine Saison wie die letzte wollen Ferdi Zülker und Co. auf alle Fälle vermeiden.
1: Wir machen schon Schritte nach vorne. Also wie gesagt, das Göttingen-Spiel war schon ein Schritt nach vorne. Und auch heute gegen ein gutes Bamberg-Team. So, die Vorbereitung ist jetzt vorbei. Jetzt müssen wir uns alle mal zusammenreißen und auch mein erstes Erfolgserlebnis feiern in Bremerhaven hoffentlich, damit wir, wie gesagt, bereit sind für die Saison. Weil ich glaube, so schlecht wie die Ergebnisse jetzt waren, sind wir nicht. Wir stehen genauso 0-0, wie Bayern München 0-0 steht. Also noch ist alles super. Also wir stehen ja jetzt am Anfang der Saison. Es ist eine lange Saison. Natürlich, wir sind sehr daran interessiert, nicht direkt wieder in den Tabellenkeller abzurutschen, wieder eine schlechte Saison zu haben, wo es dann im Endeffekt um den Abstieg geht, weil nochmal so eine Höllensaison wie letztes Jahr will keiner hier und daran arbeiten wir hart.

0: Am ersten Spieltag der Feldhockey-Regionalliga Nord der Männer hatte es der BDAC mit dem TK Rissen zu tun. Nach einem 10-Spiel gab es einen hart erkämpften 1-0-Arbeitssieg und ein letztlich zufriedener BDAC-Trainer Carsten Alesch mit anfänglichen Problemen.
1: Ja, ich glaube, wir sind eine neue Mannschaft, also ein neues Team. Und das haben wir ja ganz oft im Hockey, das haben wir ja fast dreimal im Jahr. Jetzt haben wir im Gegensatz zur letzten Saison haben wir 7 Stammkräfte verloren. Das ist aber auch normal. Die sind jetzt nicht gegangen, weil wir nicht Bundesliga spielen, sondern Abitur, Karriereende oder halt dann doch den neuseeländischen Nationaltorhüter. Der braucht halt das Label Bundesliga. Den haben wir schon deswegen verloren. Und heute waren dann nochmal zusätzlich 5 nicht da. Aus privaten Gründen, Verletzung. Einer muss bei so einem komischen Fußballverein in der Nähe hier arbeiten. So, und wir haben schon sehr, sehr jung heute gespielt und ist typisches erstes Saisonspiel, hat nicht alles funktioniert. Mir war schon klar, wenn man die Jungs von Rissen sieht, die haben es heute gut gemacht und wenn wir ein bisschen Pech haben, können wir das auch echt verlieren, wenn die am Anfang in der ersten Halbzeit Tore schießen. Wir spielen dann halt doch noch mit genug Bundesliga-Qualität auf dem Platz. Das ist schon noch merkbar. Wir können schon ein bisschen schneller spielen als hier. Wir haben weniger Fehler so beim Passen in den Lauf. Das passt dann ein bisschen genauer. Das haben wir auch noch nicht gut gemacht, aber immer noch besser als die. Und dann ist, glaube ich, eisenhartes Gottvertrauen. Ne? Also es war halt, wie gesagt, wir machen schon eines, doch egal wann. Ja?
0: In den ersten 30 Minuten ging es hin und her. Der BDRC wie auch Rissen hatten ihre Torchancen. Doch der Ball bekam nicht die richtige Richtung über die Torlinie. Auch in Halbzeit 2 drückte der BDRC aufs Tempo, machte das Spiel. Doch selbst beste Chancen bei Strafecken oder frei vor dem Rissener Tor wurden kläglich vergeben. Zudem wurde meist zu langsamer Spielaufbau betrieben, um Rissen permanent unter Druck zu setzen. In der 43. Minute dann doch das 1:0 durch Kai Billmann. Der BTRC blieb konzentriert druckvoll und errang so einen wichtigen Auftakterfolg. Noch fließt nicht alles ineinander beim BTRC. Trainer Carsten Alesch ist aber überzeugt, dass im Spiel am 11. September bei Hannover 78 schon einiges besser funktioniert.
1: Nicht hoffentlich, da wird es, glaube ich, ein bisschen anders. Erstens ist auswärts, das ist immer ein bisschen leichter. Wir haben schon ein Spiel gespielt, kommt ein bisschen Selbstvertrauen an. Und dann kommen halt Lukas Scholz zurück, ein Paul Richfield, ein Simon Krog. Das sind ja schon auch 3 Stammkräfte, die ewig erste Herren spielen, die wir dann halt auch brauchen. Ich glaube, da wird es nochmal, wird's eklig. Wir beschreiben es immer als eklig, es ist ein schwieriger Platz, der ist ein bisschen hoppelig und so. Freitagabend, Flutlicht. Aber wir gehen da schon auch als Favorit rein.
0: Ohne Start kein Ziel, so hat Trainer Carsten Alesch klare Vorstellung zum Ende der Saison 26-27.
1: Ja, wir wollen schon gucken, dass wir immer noch im Aufstieg spielen.

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1: Die Männer des USC Braunschweig spielen in der Spielzeit 26-27 in der zweiten Volleyball-Bundesliga. Für manche eine neue Erfahrung, für andere ein Abenteuer. Manager Sven Dannemeyer bleibt aber ein kühler Rechner.
2: Wir haben die Finanzierung durch einige Aktionen sichern können. Wir haben neue Sponsoren dazu gekriegt. Wir haben eine Aktion gemacht, 100x100, also eine Art Crowdfunding. Weiterhin haben wir den Vorstand davon überzeugen können, durch das Engagement der Mannschaft, dass alle wirklich dahinter stehen und wollen. Und dann hat der Vorstand grünes Licht gegeben. Und seitdem wissen wir, dass wir können und dürfen. Und deswegen sind wir jetzt hier.
1: In dieser zweiten Volleyball-Bundesliga ist eine Liste von Regularien abzuarbeiten. Auf zunächst fremdem Terrain, aber mit ausreichend Budget soll es klappen. So Sven Dannemeyer.
2: Wir haben jetzt ein Budget von ungefähr 65.000 Euro für diese Saison. Da sind aber keine Kosten drin für Spielergehälter, weil wir komplett, haben wir ja letztes Mal schon drüber gesprochen, komplett mit Nachwuchsspielern oder mit Spielern aus der Region arbeiten, die alle als reine Amateure unterwegs sind. Also wir haben keine Spielergehälter in irgendeiner Art. Aber wir haben zum Beispiel ein Salär zu bezahlen dafür, dass wir junge Spieler, die in anderen Vereinen ausgebildet wurden, bei uns jetzt haben. Da gibt es eine Ausbildungsvergütung an die Vereine. Das sind dann gleich mal 2.500 Euro, die dann fällig werden. Dann ein großer Punkt in unserem Haushalt sind Fahrtkosten zu den Auswärtsspielen. Also wir haben ein relativ großes, umfängliches Lastenheft bezüglich des Ablaufes eines Spieltages, also eines Heimspieltages. Das fängt mit einem sehr strengen Zeitplan an, wann die Begrüßung zu machen ist, was wir alles machen müssen, was wir sagen müssen, wen wir wie in welcher Reihenfolge begrüßen müssen. Und der Hauptpunkt, an dem wir jetzt noch arbeiten, ist das Streaming vor allen Dingen. Streaming hat sich von den Anforderungen her deutlich erhöht, weil die Volleyball-Bundesliga auch als Ausrichter der ersten und zweiten Liga mit großen Sponsoren zusammenarbeitet, die im Stream natürlich ihre Logos sehen wollen. Und es gibt auch eine Kooperation mit einem Wettanbieter und der stellt auch gleich empfindliche Strafen in Aussicht, wenn die Streams nicht laufen und die also entsprechend nicht auf die Ergebnisse zugreifen.
1: In einem Vorbereitungsspiel am Samstag gewann der USC in der IGS-Halle am Wendring gegen TK Hannover mit 3:0 Sätzen. USC-Trainer Philipp Marsberg sieht seine Jungs gewappnet und für den Klassenhalt gut gerüstet.
3: Wir sind auf einem ganz guten Weg. Wir haben jetzt noch eine Woche bis zum Saisonstart. Wenn wir die wichtigen Spiele, da unsere Leistungen aufs Parkett kriegen, dann haben wir die Möglichkeiten auf jeden Fall. Es muss auch viel für uns laufen. Wir müssen alle fit bleiben, dass wir auch im Training halt gut dastehen. Die Chance ist da. So, wir müssen halt nur das jetzt irgendwie zeigen. Und möglichst schnell, dass wir da von vornherein irgendwie ein gutes Gefühl kriegen.
1: Am 12. September ist das erste Spiel um 18:30 Uhr in der IGS Wendenring gegen Gießen 2, beheimatet in der Nähe von Hildesheim.
3: Also wir machen uns erstmal per se, glaube ich, vor keinem Spiel wirklich richtig Druck, ob es jetzt der Derby-Gegner ist oder nicht. Wir haben unsere Aufgaben, auf die wir schauen müssen, und um die Spiele dann auch irgendwie offen gestalten zu können. Und wenn die dann halt kommen und Stimmung machen, hat man immer Bock zu spielen, so, wenn da ein paar Zuschauer mitkommen. Und ich glaube, die Vorzeichen sind erstmal relativ klar, was so die Erwartungshaltung an die Saison angeht. Wir kämpfen um Klassen.

0: Für manche ist es ein Freizeitsport, für die anderen ist es Leistungssport. Wir blicken auf eine Sportart, mit der wahrscheinlich viele von uns im Laufe ihres Lebens irgendwann einmal in Kontakt gekommen sind. Die Rede ist von Minigolf oder auch Bahngolf. Worin sich Minigolf vom normalen Golfsport unterscheidet, verrät Sven Schening, zweiter Abteilungsleiter beim TSV Salzgitter, Abteilung Bahngolf.
1: Also erstmal ist natürlich die Entfernung beim Golfspielen viel, viel größer. Wenn wir da über 300 Meter, 500 Meter sprechen, sind die Bahnen hier 6-7 Meter lang. Dann gibt es aber auch verschiedene Untergründe, eben Eternit, wie bei uns hier in Salzgitter. Dann gibt es aber auch noch Filz, Beton und je nach gastgebendem Verein ändern sich dann natürlich auch die Untergründe und man muss sich daran gewöhnen. Das nächste ist, diese Eternitbahnen, die sind natürlich auch nicht alle in Waage, sondern man findet zwar gleiche Hindernisse überall mal wieder, aber die Bahnen liegen dann mal nach links, mal nach rechts, mal sind sie gerade und lassen sich nicht so spielen wie bei uns hier in Salzgitter.
0: Eine Minigolf- oder auch Bahngolfanlage besteht aus 18 einzelnen Hindernissen, die wiederum aus einem Repertoire von 36 genormten Hindernissen zusammengestellt werden müssen. So kann es also durchaus sein, dass man auf der Minigolfanlage in Peine andere Hindernisse auf den Bahnen vorfindet als in Salzgitter.
1: Also es gibt auf Eternit weltweit oder in Deutschland 36 Hindernisse, die genormt sind, die vorhanden sein müssen. Und aus diesen 36 Hindernissen müssen 18 auf der Anlage verfügbar sein. Man darf dann also kein erfundenes Hindernis oder sonstiges nehmen. Des Weiteren gab es da mal eine Änderung. Viele kennen vielleicht auch noch so eine Wippe, über die man mal mit so einem richtig schweren Ball gespielt hat, die dann runtergekippt ist. Bewegliche Hindernisse sind mittlerweile verboten, sodass also wirklich aus diesen Vorgaben, aus den Normungen auch diese Bahn hergestellt sein muss.
0: Während die Golfer in der Regel mit einem Ball, aber vielen verschiedenen Schlägern ihren Parcours zurücklegen, ist das im Mini- bzw. Bahngolf genau umgekehrt, wie Sven Schening verdeutlicht.

0: Wirklich?
1: Also erstmal, der größte Unterschied sind, wir haben kleine und große Bälle. Beim Golf gibt es, glaube ich, nur einen genormten Ball in einer Größe. Bei uns ist es dann auch noch so, dass diese Bälle verschiedene Oberflächen haben und dem hinzuzufügen auch verschiedene Härten und verschiedene Sprunghöhen, sodass wir Bälle haben mit bis zu 80 cm Sprunghöhe. Wir haben Bälle, die lässt man fallen, egal aus welcher Höhe. Die bewegen sich gar nicht von der Oberfläche der Bahn. Das heißt, sie haben Sprunghöhe 0. Und dann haben wir noch verschiedene Oberflächen mit Lack, mit Raulack. Das ist ein Strukturlack oder aber als Rohling noch. Und dementsprechend banden diese Bälle natürlich völlig unterschiedlich. Und es gibt mittlerweile, ich weiß gar nicht, wie viele Minigolfbälle es gibt, aber wenn wir zu Wettkämpfen fahren und so weiter, dann fahren wir mitunter schon mit 600, 800 verschiedenen Minigolfbällen los, selbst bei uns in der Bundesliga, und sind dann immer noch am Tüfteln, um das Ganze noch besser zu machen, als wir es, glaube ich, so schon machen.
0: Und wie sollte es bei einer 18-Bahn-Golfanlage anders sein? Hat wahrscheinlich jeder Aktive, egal ob auf Leistungsniveau oder Freizeitspieler, die eine oder andere Bahn, mit der er nicht wirklich warm wird. So auch Sven Schening.
1: Die gibt es immer mal wieder, natürlich. Also viele sagen immer, Netz, einfachste Bahn, alles gut, ist aber nicht meins. Ich mag es nicht. Warum auch immer, aber das hat sich so irgendwie eingebürgert. Dann zum Beispiel hier bei uns die Bahn 6, das ist die Röhre. Bei uns ist dann bei der Röhre oder Rohrhügel ist links und rechts neben der Röhre ist dann zugemacht. Das heißt, man muss durch die Röhre durchspielen. Und wenn man durch so eine enge Röhre durchspielt, die dann auch noch aufs Loch zeigt und meint, man hat alles richtig gemacht und der Ball dann da hinten trotzdem noch verspringt und man hat eine 2, obwohl man gut gespielt hat, was man nicht kontrollieren kann, das ist dann schon ärgerlich.
0: Umgekehrt gibt es natürlich auch bei allen Mini- bzw. Bahnengolfern die Lieblingsbahn. Welche das bei Sven Schening, zweiter Abteilungsleiter beim TSV Salzgitter, Abteilung Bahngolf ist, hat er uns abschließend verraten.
1: Ich mag zum Beispiel das Hochplateau. Das ist so ein Schlag, da braucht man einfach Tempogefühl. Also den richtigen Ball natürlich auch. Aber wenn man dieses Tempo einfach drin hat, das muss man abrufen, wenn man dann da hinkommt, dann das ist einfach was für mich. Das reizt mich.

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1: Im Jahr 2027 richtet der TSV Salzgitter auf seiner Anlage an der Neiße Straße in Salzgitter-Lebenstedt die deutschen Meisterschaften im Minigolf auf Eternit aus. So ein Großevent auszurichten, fordert bei den vielen ehrenamtlichen Helfern des TSV Salzgitter einiges ab und wäre zudem ohne Sponsoren nicht möglich, wie Sven Schening, zweiter Abteilungsleiter beim TSV Salzgitter, Abteilung Bahngolf, verdeutlicht.
2: Es ist so, dass ich nicht nur hier für die Abteilung da bin, ich bin auch im Gesamtvorstand des TSV Salzgitters noch tätig, ehrenamtlich, und mache hier teilweise den Verkauf noch, weil uns der Pächter letztes Jahr verlassen hat. Und das ist eigentlich unsere einzige Einnahmequelle. Ansonsten gilt es, Türklinken zu putzen, mal zu einer Versicherung zu rennen oder in Geschäfte zu laufen und darum zu bitten, diesen Sport, diesen tollen Sport an der frischen Luft, gerade auch für junge Leute, irgendwie zu unterstützen. In diesem Zuge möchte ich auch gerne erwähnen, dass wir im nächsten Jahr, im August, hier bei uns in Salzgitter auf dieser wunderschönen Anlage die Deutsche Meisterschaft im Eternit oder auf Eternit ausrichten. Und dafür ja über jede Unterstützung dankbar sind. Und wenn sie noch so klein ist oder wenn es um Sonnenschirme geht, um gerade bei diesen Temperaturen hier Spieler, Publikum vor Sonneneinstrahlung zu schützen oder unsere Anlage zu verschönern und. Und da gilt ganz großer Dank, ich hoffe, ich darf das jetzt hier sagen, der Lotto Sport Stiftung Niedersachsen, die diese Veranstaltung mit unterstützen und den Umbau unserer Anlage unterstützt der Schacht-Konrad-Fonds. Im Zuge dessen, dass hier eine 4x20 Meter Terrasse für Spielerpublikum entstehen wird und einige Bahnen, die reparaturbedürftig sind, auch noch erneuert werden. Vielen Dank dafür.
1: Im Jahr 2027 werden dann für gut eine Woche die besten Minigolfer Deutschlands auf der Anlage des TSV Salzgitter ihre deutschen Meister ermitteln. Bei der Organisation profitieren Sven Schening und der TSV Salzgitter auch von den Erfahrungen, die Sven Schening und Co. aus ihrer Zeit in Geppertshagen mit an die Neiße Straße gebracht haben.
2: Ich habe da Gott sei Dank schon ein paar Erfahrungswerte, da ich Ende 2022 mit der kompletten Abteilung aus Geppertshagen hier nach Salzgitter-Lebenstedt gewechselt bin. Und wir auch in Geppertshagen schon einmal die Deutsche Meisterschaft ausgerichtet haben. Insofern ist das Ganze nicht unbekannt. Jetzt, also die Planung hat schon begonnen. Man kann da nicht früh genug mit anfangen. Wir sind in einem Gremium, was dann unterteilt ist in Technik, in Verkauf, in logistische Sachen wie Unterkünfte für Schiedsgerichte und so weiter. Wir sind da bei uns aus Abteilung mit 20 Leuten im Gange. Dazu haben wir die riesen Unterstützung von unserem Gesamtvorstand, dem TSV Salzgitter. Und wir sind hier Gott sei Dank eine große Familie. Die Fußballabteilung hilft mit und so weiter, wenn es dann darum geht, auch über anderthalb Wochen ein Bierwagen, ein Festzelt, ein Essenswagen und so weiter mit Manpower zu besetzen. Und wir erwarten so circa 120 bis 130 Spieler, Spielerinnen über eine Woche hinweg. Der Großteil kommt dann meist schon noch eine Woche früher, um die Anlage hier kennenzulernen und die Begebenheiten. Und auch die sollen sich natürlich wohlfühlen und hier eine tolle Woche verleben. Danach ist dann meist noch mal eine Woche Urlaub nötig.
1: Die Radio Okawelle Sportredaktion wird Sie in den laufenden Sportsendungen weiter auf dieses Sportevent im Jahr 2027 einstimmen und im kommenden Jahr natürlich auch vor Ort darüber berichten. Wo es weitere Informationen rund über den TSV Salzgitter Abteilung Bahngolf gibt, verrät abschließend Sven Schening, zweiter Abteilungsleiter beim TSV Salzgitter Abteilung Bahngolf.
2: Unser TSV Salzgitter Abteilung Bahngolf ist für euch vertreten erstmal auf Facebook und dann natürlich auf unserer TSV Salzgitter Homepage, über die ihr verlinkt auf die Abteilung Bahngolf kommen könnt mit einer eigenen Website, wo ihr alle Informationen zu unserem Verein, zu unserer Abteilung findet, zu Öffnungszeiten und natürlich auch zu Ansprechpartnern. Ansprechpartner hier vor Ort für alle, auch für Planung von irgendwelchen Events oder, bin ich, Sven Schening. Meine persönliche Telefonnummer ist 0155 665 39173 oder gerne per E-Mail sven@gmx.de. Meldet euch und auch gern für ein Schnuppertraining oder sonstiges. Wie gesagt, wir haben hier ein paar Leute, die sehr talentiert spielen und ich nehme mir gern persönlich für euch die Zeit. Das Ganze natürlich auch kostenlos und dann können wir mal eine Stunde hier Minigolf spielen und ihr könnt mal sehen, was man so alles bewirken kann und wie viel Spaß und Freude man damit haben kann.

Das war Halbzeit, Ihre Sportsendung am Samstagabend. Peter Schmieger sagt Danke für Ihre Aufmerksamkeit und wünscht Ihnen noch einen schönen Abend. Bleiben Sie gesund.

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1: Um 20 Uhr mit Martin Wilhelmi. In Moskau soll es heute Gespräche zwischen Vertretern der USA und der russischen Führung geben. Die US-Gesandten Kushner und Witkow sind am Mittag in der russischen Hauptstadt angekommen. Aus der NDR-Nachrichtenredaktion Laura Janke.
2: Laut der staatlichen russischen Nachrichtenagentur TASS will Präsident Putin die beiden empfangen. Wann das Zusammentreffen genau stattfindet, ist nicht bekannt. Die beiden Unterhändler wollen im Anschluss in die Ukraine weiterreisen. Dort sind morgen Gespräche in Kiew geplant. Laut US-Präsident Trump werden Kushner und Witkow einen neuen Vorschlag für eine Beendigung des Krieges vorlegen. Der ukrainische Präsident Selenskyj hat für die Zeit des Besuchs angekündigt, auf Attacken auf Russland zu verzichten. Aus dem Kreml hieß es, man werde ab Mitternacht für 72 Stunden keine Angriffe auf Kiew fliegen.
1: Einen Tag vor der Landtagswahl haben in Sachsen-Anhalt in mehreren Städten Demonstrationen und Feste für Demokratie und Vielfalt stattgefunden. Auf dem Domplatz in Magdeburg versammelten sich tausende Teilnehmer zu einem Demokratiefestival. Veranstalter war das Bündnis Sachsen-Anhalt weltoffen. Initiativen, Vereine, Verbände und Einzelpersonen wollten mit der Aktion ein Zeichen für Demokratie und Vielfalt setzen. Zudem fanden die Abschlusskundgebungen mehrerer Parteien mit Bundespolitikern statt. Die Polizei war im Großeinsatz. Die Sicherheitsbehörden in Sachsen prüfen nach dem Fund von Sprengstoffvorrichtungen an zwei Umspannwerken eine Verbindung zu ähnlichen Vorfällen in anderen Bundesländern. Die Sprengstoffvorrichtungen seien selbst gebaut gewesen und hätten darauf abgezielt, einen Kurzschluss an den Hochspannungsleitungen auszulösen. Dazu sei es aber nicht gekommen. Ein Zusammenhang mit den Anschlägen auf die Stromversorgung an Standorten in Nordrhein-Westfalen und Brandenburg wird nicht ausgeschlossen. Nach einem 48-jährigen Tatverdächtigen wird weiter gefahndet. In der Fußball-Bundesliga hat Werder Bremen den ersten Heimsieg der Saison eingefahren. Die Bremer besiegten Leipzig mit 3:1. Aus der Sportredaktion Mats Nicholson.
3: Zuerst trafen die beiden Rückkehrer Dingchi und Füllkrug. Dann legte Stürmer Grüll das dritte Tor nach. Die Erleichterung in Bremen ist groß. Nach dem ersten Spiel und dem Ende der Transferphase hatte es viel Kritik an Werder gegeben. Borussia Dortmund drehte die Partie in Hoffenheim und machte aus einem 0:2 ein 3:2. Auch Aufsteiger Elversberg schaffte ein spektakuläres Comeback und gewann durch ein Tor in der Nachspielzeit 4:3 in Mönchengladbach. Leverkusen besiegte Union Berlin 4:0. Paderborn unterlag Freiburg 0:1.
1: Das waren die Nachrichten. Das Wetter in Norddeutschland, nachts kaum Wolken oder auch klar, dabei vereinzelt Schauer möglich bei 15 bis 7 Grad. Morgen Sonne und Wolken im Wechsel, dabei meist trocken. In Südniedersachsen und Vorpommern länger sonnig, 19 bis 23 Grad. Am Montag Sonne und Wolken, einzelne Schauer 21 bis 27 Grad. Am Blick auf Dienstag meist bewölkt, etwas regnerisch, bei dann 18 bis 23 Grad. Und die Zeit, es ist 20.03 Uhr.
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4: Hallo und herzlich willkommen zu 2 Stunden Rückzeit hier auf der Uckerwelle. Am Mikrofon ist Florian Damian. In der ersten Stunde wird das Ganze ein bisschen blueslastiger, in der zweiten Stunde ein bisschen härter. Los geht's mit Jared James Nichols und dem Stück Dust and Bones. Und dann werden wir gleich 2 Stücke hören des diesjährigen Blues Caravans. Und da hören wir zunächst den Lazy Poker Blues, wo alle dann zusammen zu hören sind. Und danach gibt's den alten Bullfrog Blues, den alten Klassiker. Viel Spaß dabei.

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Das war der altbekannte Bullfrog Blues, hier interpretiert von Elise Frank. Und die war mit dabei, oder ist mit dabei, beim Blues Caravan 2026, der in diesem Jahr sein 20-jähriges Jubiläum feiert. Außerdem auch noch mit dabei Laura Chavez und Matthew Curry, sowie Tomek German am Bass, dann Lea Worms an den Keys und Dennis Pastin an den Drums. Ja, und jetzt hören wir als nächstes die beiden Stücke Rather Float a River und das altbekannte Whiskey Rocker Roller von Lynyrd Skynyrd, hier interpretiert von Matthew Curry, ebenfalls enthalten dann auf der neuen Box Live-CD und DVD Blues Caravan 2026, die Jubiläumstour als mitreißende Live-CD und DVD.

Born on the Bayou aus der Feder von John Fogerty, hier interpretiert von Laura Chavez. Und das Ganze beim Blues Caravan 2026. Da gibt's jetzt eine CD und DVD auf Roof Records. Blues Caravan 2026. Nehmt ihr noch mit dabei die vorher schon gehörte Lise Frank und Matthew Curry. Und wir hören noch zwei weitere Stücke. Zunächst Mind Your Step wieder mit Laura Chavez und dann wieder alle zusammen mit Have Love Will Travel und dem von ZZ Top bekannten Blue Jean Blues. Aber zunächst nochmal Laura Chavez.

So, also der Blues Caravan 2026. Zuletzt haben wir gehört den Blue Dean Blues. Ja, und bis zu den Nachrichten um 21 Uhr gibt es jetzt noch ein bisschen was von Chris Kramer, Speed and Blow. Und zwar von der neuen Scheibe Way Down South, einer Live-Scheibe. Hören wir zwei Stücke. Came to the City und Go with the Flow. Ja, und wie gesagt, nach 21 Uhr geht's hier weiter mit der Rockzeit und Florian Damm.

0: Sean Atkins an der Gitarre. Der Mann ist gut, oder? Sean Atkins.
1: Vielen Dank. Dankeschön.

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1: Um 21 Uhr mit Martin Wilhelmi. In Moskau haben am Abend die Gespräche zum Ukraine-Krieg zwischen Kreml-Chef Putin und den US-Unterhändlern Witkow und Kushner begonnen. Putin empfing die beiden Gesandten von US-Präsident Trump im Kreml, wie im Staatsfernsehen und auf Fotos zu sehen war. Aus der NDR-Nachrichtenredaktion Torben Müller.
2: Putin sagte, dass es keine einfachen Gespräche seien und erklärte, dass Witkow und Kushner inzwischen das Vertrauen der russischen Seite hätten. Kreml-Sprecher Peskow hatte die Wiederaufnahme von Verhandlungen erst nach Ankunft der US-Unterhändler in Moskau bestätigt. Demnach haben sie neue Vorschläge im Gepäck. Peskow nannte allerdings keine Details. Der russische Präsident hat unterdessen eine dreitägige Waffenruhe für die ukrainische Hauptstadt Kiew angeordnet. Sie soll gewährleisten, dass Witkow und Kushner erstmals auch Kiew besuchen können.
1: Einen Tag vor der Landtagswahl haben in Sachsen-Anhalt in mehreren Städten Demonstrationen und Feste für Demokratie und Vielfalt stattgefunden. Auf dem Domplatz in Magdeburg versammelten sich tausende Teilnehmer zu einem Demokratiefestival. Veranstalter war das Bündnis Sachsen-Anhalt weltoffen. Initiativen, Vereine, Verbände und Einzelpersonen wollten mit der Aktion ein Zeichen für Demokratie und Vielfalt setzen. Zudem fanden die Abschlusskundgebungen mehrerer Parteien mit Bundespolitikern statt. Die Polizei war im Großeinsatz. Die Sicherheitsbehörden in Sachsen prüfen nach dem Fund von Sprengstoffvorrichtungen an zwei Umspannwerken eine Verbindung zu ähnlichen Vorfällen in anderen Bundesländern. Die Sprengstoffvorrichtungen seien selbst gebaut gewesen und hätten darauf abgezielt, einen Kurzschluss an den Hochspannungsleitungen auszulösen. Dazu sei es aber nicht gekommen. Ein Zusammenhang mit den Anschlägen auf die Stromversorgung an Standorten in Nordrhein-Westfalen und Brandenburg wird nicht ausgeschlossen. Nach einem 48-jährigen Tatverdächtigen wird weiter gefahndet. Im Topspiel der Fußball-Bundesliga hat es am Abend keinen Sieger gegeben. Schalke und Bayern München trennten sich 0:0. Aus der Sportredaktion Stefanie Lavoie.
3: Der Meister war überlegen, doch der Aufsteiger trotzte den Bayern mit Leidenschaft und einem überragenden Torhüter Loris Karius. Damit sind die Bayern seit September 24 erstmals nicht mehr Spitzenreiter. Tabellenführer ist Freiburg nach dem 1:0 in Paderborn. Dortmund drehte die Partie in Hoffenheim und machte aus einem 0:2 ein 3:2. Ein Comeback auch für Elversberg. Der Aufsteiger siegte in Mönchengladbach durch ein Tor in der Nachspielzeit mit 4:3. Leverkusen gewann gegen Union Berlin 4:0. Aufopferungsvoll kämpfende Bremer besiegten Leipzig überraschend deutlich mit 3:1.
1: Das waren die Nachrichten. Das Wetter in Norddeutschland, nachts kaum Wolken oder auch klar, dabei vereinzelt Schauer bei 15 bis 7 Grad. Morgen Sonne und Wolken im Wechsel, dabei meist trocken. In Südniedersachsen und Vorpommern länger sonnig, 19 bis 23 Grad. Am Montag Sonne und Wolken, einzelne Schauer bei dann 21 bis 27 Grad. Es ist 21.03 Uhr.
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4: Hallo und herzlich willkommen zur zweiten Stunde der Rockzeit. Am Mikrofon ist weiterhin Florian Damm. Ich hatte es ja schon angekündigt, in der zweiten Stunde geht es insgesamt ein bisschen härter zu. Und ich will natürlich nicht vergessen, an einen Mann zu erinnern, der leider auch schon viel zu früh verstorben ist. Heute würde er seinen 80. Geburtstag feiern. Die Rede ist natürlich von Freddie Mercury. Deswegen ein Queen-Stück zum Anfang, eins der bekannteren Don't Stop Me Now. Tonight.

Jim Patrick and the World Stage Wonders. Back in the day, Jim Patrick natürlich bekannt geworden, vor allen Dingen als Gitarrist, Songschreiber für Survivor, Eye of the Tiger, natürlich das bekannteste Stück. Und World Stage heißt eben seine aktuelle Band. Weiter geht's mit Audrey Horn und dem Stück Achilles. Und danach haben wir Accept mit Losers and Winners.

Ja, ich hatte hier in der letzten Sendung schon ein paar Tracks vom neuen Airborne-Album gespielt. Heute gibt's da einen Nachschlag. Bogota hieß das erste Stück und wir hören noch zwei weitere. Rock'n'Roll, ja, und Life After Death. Hier kommt nochmal Airborne.

Alive After This, Last Plane Out, so hieß das Stück von Airborne, was wir noch gehört haben vom neuen Album. Und etwas Neues gibt es auch von Chakra, Just Live Loud heißt das neue Album, aus dem hören wir gleich drei Stücke nacheinander, New Tattoo, Let the Show Begin und Demon of the Night. Hier kommen Chakra.

Soweit also Chakra. Ja, und bis zum Ende der Sendung gibt es noch drei Stücke von Stormbringer. Transcendence heißt das neue Album und daraus hören wir Energy, Other of Two und Dirt and Bone. Und das soll schon wieder die Rockzeit gewesen sein mit Florian Damm. Danke fürs Zuhören und hier noch Stormbringer. Viel Spaß dabei.

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1: Um 22 Uhr mit Martin Wilhelmi. In Moskau haben am Abend die Gespräche zum Ukraine-Krieg zwischen Kreml-Chef Putin und den US-Unterhändlern Witkow und Kushner begonnen. Putin empfing die beiden Gesandten von US-Präsident Trump im Kreml, wie im Staatsfernsehen und auf Fotos zu sehen war. Aus der NDR-Nachrichtenredaktion Torben Müller.
2: Putin sagte, dass es keine einfachen Gespräche seien und erklärte, dass Witkow und Kushner inzwischen das Vertrauen der russischen Seite hätten. Kreml-Sprecher Peskow hatte die Wiederaufnahme von Verhandlungen erst nach Ankunft der US-Unterhändler in Moskau bestätigt. Demnach haben sie neue Vorschläge im Gepäck. Peskow nannte allerdings keine Details. Der russische Präsident hat unterdessen eine dreitägige Waffenruhe für die ukrainische Hauptstadt Kiew angeordnet. Sie soll gewährleisten, dass Witkow und Kushner erstmals auch Kiew besuchen können.
1: Einen Tag vor der Landtagswahl haben in Sachsen-Anhalt in mehreren Städten Demonstrationen und Feste für Demokratie und Vielfalt stattgefunden. Auf dem Domplatz in Magdeburg versammelten sich tausende Teilnehmer zu einem Demokratiefestival. Veranstalter war das Bündnis Sachsen-Anhalt weltoffen. Initiativen, Vereine, Verbände und Einzelpersonen wollten mit der Aktion ein Zeichen für Demokratie und Vielfalt setzen. Zudem fanden die Abschlusskundgebungen mehrerer Parteien mit Bundespolitikern statt. Die Polizei war im Großeinsatz. Die Sicherheitsbehörden in Sachsen prüfen nach dem Fund von Sprengstoffvorrichtungen an zwei Umspannwerken eine Verbindung zu ähnlichen Vorfällen in anderen Bundesländern. Die Sprengstoffvorrichtungen seien selbst gebaut gewesen und hätten darauf abgezielt, einen Kurzschluss an den Hochspannungsleitungen auszulösen. Dazu sei es aber nicht gekommen. Ein Zusammenhang mit den Anschlägen auf die Stromversorgung an Standorten in Nordrhein-Westfalen und Brandenburg wird nicht ausgeschlossen. Nach einem 48-jährigen Tatverdächtigen wird weiter gefahndet. Im Topspiel der Fußball-Bundesliga hat es am Abend keinen Sieger gegeben. Schalke und Bayern München trennten sich 0:0. Aus der Sportredaktion Stefanie Lavoie.
3: Der Meister war überlegen, doch der Aufsteiger trotzte den Bayern mit Leidenschaft und einem überragenden Torhüter Loris Karius. Damit sind die Bayern seit September 24 erstmals nicht mehr Spitzenreiter. Tabellenführer ist Freiburg nach dem 1:0 in Paderborn. Dortmund drehte die Partie in Hoffenheim und machte aus einem 0:2 ein 3:2. Ein Comeback auch für Elversberg. Der Aufsteiger siegte in Mönchengladbach durch ein Tor in der Nachspielzeit mit 4:3. Leverkusen gewann gegen Union Berlin 4:0. Aufopferungsvoll kämpfende Bremer besiegten Leipzig überraschend deutlich mit 3:1.
1: Das waren die Nachrichten. Das Wetter in Deutschland. Nachts im Norden und Osten vereinzelt Schauer, sonst locker bewölkt bis klar, 15 bis 6 Grad. Morgen Sonne und Wolken im Wechsel. In der Südhälfte oft sonnig, 19 bis 29. Am Montag 21 bis 32 Grad. Und die Zeit, es ist 22.03 Uhr.
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1: Um 23 Uhr mit Martin Wilhelmi. In Moskau haben am Abend die Gespräche zum Ukraine-Krieg zwischen Kreml-Chef Putin und den US-Unterhändlern Witkoff und Kushner begonnen. Putin empfing die beiden Gesandten von US-Präsident Trump im Kreml, wie im Staatsfernsehen und auf Fotos zu sehen war. Aus der NDR-Nachrichtenredaktion Torben Müller.
2: Putin sagte, dass es keine einfachen Gespräche seien und erklärte, dass Witkoff und Kushner inzwischen das Vertrauen der russischen Seite hätten. Kreml-Sprecher Peskow hatte die Wiederaufnahme von Verhandlungen erst nach Ankunft der US-Unterhändler in Moskau bestätigt. Demnach haben sie neue Vorschläge im Gepäck. Peskow nannte allerdings keine Details. Der russische Präsident hat unterdessen eine dreitägige Waffenruhe für die ukrainische Hauptstadt Kiew angeordnet. Sie soll gewährleisten, dass Witkoff und Kushner erstmals auch Kiew besuchen können.
1: Einen Tag vor der Landtagswahl haben in Sachsen-Anhalt in mehreren Städten Demonstrationen und Feste für Demokratie und Vielfalt stattgefunden. Auf dem Domplatz in Magdeburg versammelten sich tausende Teilnehmer zu einem Demokratiefestival. Veranstalter war das Bündnis Sachsen-Anhalt weltoffen. Initiativen, Vereine, Verbände und Einzelpersonen wollten mit der Aktion ein Zeichen für Demokratie und Vielfalt setzen. Die Sicherheitsbehörden in Sachsen prüfen nach dem Fund von Sprengstoffvorrichtungen an zwei Umspannwerken eine Verbindung zu ähnlichen Vorfällen in anderen Bundesländern. Die Sprengstoffvorrichtungen seien selbst gebaut gewesen und hätten darauf abgezielt, einen Kurzschluss an den Hochspannungsleitungen auszulösen. Dazu sei es aber nicht gekommen. Ein Zusammenhang mit den Anschlägen auf die Stromversorgung an Standorten in Nordrhein-Westfalen und Brandenburg wird nicht ausgeschlossen. Nach einem 48-jährigen Tatverdächtigen wird weiter gefahndet. Im Topspiel der Fußball-Bundesliga hat es am Abend keinen Sieger gegeben. Schalke und Bayern München trennten sich 0:0. Aus der Sportredaktion Stefanie Lavoie.
3: Der Meister war überlegen, doch der Aufsteiger trotzte den Bayern mit Leidenschaft und einem überragenden Torhüter Loris Karius. Damit sind die Bayern seit September 24 erstmals nicht mehr Spitzenreiter. Tabellenführer ist Freiburg nach dem 1:0 in Paderborn. Dortmund drehte die Partie in Hoffenheim und machte aus einem 0:2 ein 3:2. Ein Comeback auch für Elversberg. Der Aufsteiger siegte in Mönchengladbach durch ein Tor in der Nachspielzeit mit 4:3. Leverkusen gewann gegen Union Berlin 4:0. Aufopferungsvoll kämpfende Bremer besiegten Leipzig überraschend deutlich mit 3:1.
1: Und im Abendspiel der zweiten Liga hat Bochum in Dresden mit 2:1 gewonnen. Das waren die Nachrichten. Das Wetter in Deutschland, nachts im Norden und Osten vereinzelt Schauer, sonst locker bewölkt bis klar, 15 bis 6 Grad. Morgen Sonne und Wolken im Wechsel, in der Südhälfte häufig sonnig bei 19 bis 29 Grad. Am Montag heiter bis wolkig, vereinzelt Schauer 21 bis 32 und am Dienstag wechselnd bewölkt bei 19 bis 29 Grad. Die Zeit, es ist 23.03 Uhr.
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1: Um 0 Uhr mit Milat Kupay. Russlands Präsident Putin hat die US-Gesandten Witkoff und Kushner in Moskau empfangen. Rund 3 Stunden dauerte das Gespräch. US-Präsident Trump hatte im Vorfeld erklärt, Witkoff und Kushner hätten einen neuen US-Plan zur Beendigung des Krieges dabei. Kreml-Berater Ushakov sprach vor der Presse von nützlichen und konstruktiven Gesprächen. Die Amerikaner hätten versprochen, Putins Einschätzungen einfließen zu lassen, um eine dauerhafte Vereinbarung zur Beendigung des Krieges zu erreichen. Der Nachrichtenagentur TASS zufolge haben Witkoff und Kushner Moskau verlassen. Sie werden für Gespräche in Kiew erwartet, die im Laufe des Tages stattfinden sollen. Einen Tag vor der Landtagswahl haben in Sachsen-Anhalt in mehreren Städten Demonstrationen und Feste für Demokratie und Vielfalt stattgefunden. Auf dem Domplatz in Magdeburg versammelten sich tausende Teilnehmer zu einem Demokratiefestival. Veranstalter war das Bündnis Sachsen-Anhalt weltoffen. Initiativen, Vereine, Verbände und Einzelpersonen wollten mit der Aktion ein Zeichen für Demokratie und Vielfalt setzen. Die Sicherheitsbehörden in Sachsen prüfen nach dem Fund von Sprengstoffvorrichtungen an 2 Umspannwerken eine Verbindung zu ähnlichen Vorfällen in anderen Bundesländern. Die Sprengstoffvorrichtungen seien selbst gebaut gewesen und hätten darauf abgezielt, einen Kurzschluss an den Hochspannungsleitungen auszulösen. Dazu sei es aber nicht gekommen. Ein Zusammenhang mit den Anschlägen auf die Stromversorgung an Standorten in Nordrhein-Westfalen und Brandenburg wird nicht ausgeschlossen. Nach einem 48-jährigen Tatverdächtigen wird weiter gefahndet. Im Topspiel der Fußball-Bundesliga hat es am Abend keinen Sieger gegeben. Schalke und Bayern München trennten sich 0:0. Aus der Sportredaktion Stefanie Lavoie.
2: Der Meister war überlegen, doch der Aufsteiger trotzte den Bayern mit Leidenschaft und einem überragenden Torhüter Loris Karius. Damit sind die Bayern seit September 24 erstmals nicht mehr Spitzenreiter. Tabellenführer ist Freiburg nach dem 1:0 in Paderborn. Dortmund drehte die Partie in Hoffenheim und machte aus einem 0:2 ein 3:2. Ein Comeback auch für Elversberg. Der Aufsteiger siegte in Mönchengladbach durch ein Tor in der Nachspielzeit mit 4:3. Leverkusen gewann gegen Union Berlin 4:0. Aufopferungsvoll kämpfende Bremer besiegten Leipzig überraschend deutlich mit 3:1.
1: Und im Abendspiel der zweiten Liga hat Bochum in Dresden mit 2:1 gewonnen. Das waren die Nachrichten. Das Wetter in Deutschland. Im Norden und Osten vereinzelt Schauer, sonst locker bewölkt bis klar. An den Küsten Sturmböen minimal 15 bis 6 Grad. Tagsüber Sonne und Wolken im Wechsel. In der Südhälfte oft sonnig, maximal 19 bis 29 Grad. Am Montag heiter bis wolkig, vereinzelt Schauer oder Gewitter, 21 bis 32. Und am Dienstag bis 29 Grad. Und die Zeit, es ist 0:03 Uhr.
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1: Um 1 Uhr mit Milat Kupay. In Sachsen-Anhalt sind heute 1,7 Millionen Wahlberechtigte aufgerufen, einen neuen Landtag zu wählen. Die Wahl ist von ganz besonderem Interesse. Erstmals könnte die vom Verfassungsschutz als rechtsextrem eingestufte AfD in einem Bundesland die Landesregierung stellen. Aus Magdeburg, Jochen Müller.
2: Es ist keine Wahl wie jede andere. Seit Monaten liegt die AfD in Sachsen-Anhalt in allen Umfragen weit vor allen anderen Parteien. Die Stimmung in Sachsen-Anhalt hat sich unterdessen aufgeheizt. Die Polizei registrierte mehr als 120 wahlbezogene Straftaten, unter anderem Bedrohungen und Körperverletzungen. Innenministerin Tamara Zieschang wollte auch für den Wahlabend Ausschreitungen nicht ausschließen. Die gesamte Landespolizei sowie Hundertschaften aus anderen Bundesländern sind im Einsatz.
1: Die Gespräche zwischen dem russischen Präsidenten Putin und den US-Unterhändlern Witkow und Kushner in Moskau sind beendet. Konkrete Einzelheiten zu dem Treffen sind bislang nicht öffentlich. Putins Berater Ushakov bezeichnete die Gespräche jedoch als konstruktiv. Trump hatte im Vorfeld angekündigt, Witkow und Kushner wollten neue Vorschläge zur Beendigung des Krieges in der Ukraine vorlegen. Als nächste Station für Kushner und Witkow ist Kiew vorgesehen. Das deutsche Raumfahrtunternehmen ESA Aerospace hat einen neuen Startversuch mit seiner Trägerrakete erfolgreich abgeschlossen. Die Spectrum hob um 22.12 Uhr vom norwegischen Weltraumbahnhof Andøya ab und erreichte wie erhofft die Erdumlaufbahn. Es ist der erste Orbitalflug, der von europäischem Boden ausging. Im Topspiel der Fußball-Bundesliga hat es am Abend keinen Sieger gegeben. Schalke und Bayern München trennten sich 0:0. Aus der Sportredaktion Stefanie Lavoie.
3: Der Meister war überlegen, doch der Aufsteiger trotzte den Bayern mit Leidenschaft und einem überragenden Torhüter Loris Karius. Damit sind die Bayern seit September 24 erstmals nicht mehr Spitzenreiter. Tabellenführer ist Freiburg nach dem 1:0 in Paderborn. Dortmund drehte die Partie in Hoffenheim und machte aus einem 0:2 ein 3:2. Ein Comeback auch für Elversberg. Der Aufsteiger siegte in Mönchengladbach durch ein Tor in der Nachspielzeit mit 4:3. Leverkusen gewann gegen Union Berlin 4:0. Aufopferungsvoll kämpfende Bremer besiegten Leipzig überraschend deutlich mit 3:1.
1: Und im Abendspiel der zweiten Liga hat Bochum in Dresden mit 2:1 gewonnen. Das waren die Nachrichten. Das Wetter in Deutschland. Im Norden und Osten vereinzelt Schauer, sonst locker bewölkt, bis klar, an den Küsten Sturmböen, minimal 15 bis 6 Grad. Tagsüber Sonne und Wolken im Wechsel, in der Südhälfte oft sonnig, maximal 19 bis 29 Grad. Am Montag heiter bis wolkig bei 21 bis 32 Grad. Es ist 1.03 Uhr.
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1: Um 2 Uhr mit Milat Kupay. In Sachsen-Anhalt wird heute ein neuer Landtag gewählt. Knapp 1,7 Millionen Wahlberechtigte sind zur Stimmabgabe aufgerufen. Aus der Nachrichtenredaktion Torben Müller.
2: Wie stark schneidet die AfD ab? Kommt sie erstmals an die Regierung? Das sind die Fragen, die heute in Deutschland und auch im Ausland viele Beobachter interessieren. Die in Sachsen-Anhalt vom Verfassungsschutz als rechtsextremistisch eingestufte Partei mit ihrem Spitzenkandidaten Siegmund hat es zu ihrem Ziel erklärt, eine Alleinregierung zu stellen. Die Umfragen sahen die AfD zwar deutlich vor der CDU von Ministerpräsident Schulze, zur absoluten Mehrheit fehlte demnach aber ein Stück.
1: Die Gespräche zwischen dem russischen Präsidenten Putin und den US-Unterhändlern Witkow und Kushner in Moskau sind beendet. Konkrete Einzelheiten zu dem Treffen sind bislang nicht veröffentlicht. Putins Berater Ushakov bezeichnete die Gespräche jedoch als konstruktiv. Trump hatte im Vorfeld angekündigt, Witkow und Kushner wollten neue Vorschläge zur Beendigung des Krieges in der Ukraine vorlegen. Als nächste Station für Kushner und Witkow ist Kiew vorgesehen. Der Bund unterstützt das Land Berlin bei den Ermittlungen zum Hackerangriff auf Teile der Verwaltung. Nach Angaben des Bundesinnenministeriums sind unter anderem das Bundeskriminalamt und der Verfassungsschutz beteiligt. Eine kriminelle Hackergruppe hatte gestern mehr als 1,4 Millionen Dateien im Darknet veröffentlicht, darunter Personalakten aus dem Berliner Verwaltungsbetrieb, Protokolle und Passwörter. Der Tagesspiegel berichtet, es seien auch Daten besonders schützenswerter Einrichtungen veröffentlicht worden, darunter die von Heizkraftwerken, Tanklagern, Notstromanlagen und Umspannwerken. Eine Rakete des bayerischen Raumfahrt-Startups ISA Aerospace ist zu einem Testflug gestartet. Die unbemannte Trägerrakete Spectrum hob kurz nach 22 Uhr vom norwegischen Weltraumbahnhof Andøya ab.